0: Mut und Konsequenz, das vermisst der DEW-Präsident bei den Reformvorschlägen. Denn an den drei größten Problemen, so Fratscher, würden sie nichts ändern. Der hohen Altersarmut, der zu starken Belastung der jungen Generation und der Schieflage bei der Gerechtigkeit. Ein höheres Renteneintrittsalter, die Einführung einer kapitalgedeckten Rente und weniger Frühverrentungen hält er allerdings für richtig. Das soll so auch in den Vorschlägen der Rentenkommission stehen, die morgen hier in Berlin offiziell präsentiert werden sollen. Thomas Thonfeld, Berlin.
1: In der Schweiz haben Gespräche zwischen dem Iran und den USA über eine dauerhafte Friedensvereinbarung begonnen. Offenbar mit Anlaufschwierigkeiten. Nach Angaben der iranischen Nachrichtenagentur Tasnim hat die iranische Delegation Protest eingelegt gegen neue Drohungen von US-Präsident Trump.
2: Trump hatte am Nachmittag im US-Sender Fox News unter anderem erklärt, er habe dem Iran eine Warnung übermittelt. Sollte der Iran die Straße von Hormuz wieder schließen, dann würden die Iraner kein Land mehr haben, in das sie zurückkehren könnten. Die iranische Delegation in der Schweiz protestierte offenbar und wollte ihre Reaktion prüfen. Die Verhandlungen wurden angeblich nach 80 Minuten zunächst unterbrochen. Ob sie abgebrochen wurden, dazu gab es zunächst keine klaren Aussagen. Im Rahmenabkommen zwischen dem Iran und den USA verpflichten sich beide Seiten auf Angriffe und Drohungen zu verzichten. Ronny Tochau, Nachrichtenredaktion.
1: Mehr als 80.000 Menschen haben am Wochenende trotz großer Hitze und zwischenzeitlicher Unwetter den Tag der offenen Tür der Bundesregierung in Berlin besucht. Zu den meistbesuchten Stationen gehörte nach Angaben der Bundesregierung wieder das Kanzleramt. Interessierte konnten auch etwa einen Hubschrauber der Bundespolizei von innen besichtigen, Ministerien erkunden oder mit Mitgliedern der Bundesregierung ins Gespräch kommen. Zum Fußball. Bei der Weltmeisterschaft haben die Spanier ihr zweites Gruppenspiel deutlich gewonnen. Gegen Saudi-Arabien gewannen sie mit 4:0 und führen nun Gruppe H an. Der große Favorit Belgien kam dagegen auch im zweiten WM-Spiel nicht über ein Unentschieden hinaus und geht nach einem 0:0 gegen Iran mit nur 2 Punkten ins letzte Gruppenspiel.
3: Und jetzt das Wetter für das Emsland und die Grafschaft Bentheim.
4: In der Nacht ist es überwiegend wolkenlos, bei Tiefstwerten von 16 bis 18 Grad. Kann man auch mal wieder durchlüften, zumindest mal in den Frühstunden. Am Montag insgesamt dann wieder viel Sonnenschein, sommerlich, das Ganze bei steigenden Werten von bis zu 30 Grad. Am Dienstag geht es dann schon wieder rauf auf bis zu 32 Grad und dann kommt auch leider die schwüle Luft zurück.
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1: Ich bin Ursula Winkler. Die von der Bundesregierung eingesetzte Rentenkommission schließt heute ihre Beratungen ab. Ihre Vorschläge sollen die Fachleute dann morgen offiziell im Kanzleramt an die Bundesregierung übergeben. Viele Empfehlungen wurden über das Wochenende bereits bekannt und lösten schon Kritik aus.
2: Länger arbeiten und Teile der Rente künftig aus Anlagen am Kapitalmarkt. Vor allem dagegen regt sich Widerstand von Gewerkschaften, Sozialverbänden und Opposition. Ökonomen finden manche Vorschläge dagegen zu kurz gesprungen. Dabei sind die Vorschläge der Rentenkommission noch gar nicht offiziell. Sie berät an diesem Montag sogar noch ein letztes Mal. Angeblich herrschte breiter Konsens über die 30 Vorschläge, aber keine Einstimmigkeit, die vor allem Arbeitsministerin Baas gefordert hatte, um die Vorschläge direkt umzusetzen. Nun könnte es auch in der Koalition noch mal längere Diskussionen geben. Oneto, Rau, Berlin.
1: Die Deutsche Krankenhausgesellschaft warnt vor einer Pleitewelle und einem massiven Arbeitsplatzabbau in der Branche wegen der Sparpläne der schwarz-roten Regierung. Kommen die Einsparungen wie geplant, verlieren wir im kommenden Jahr insgesamt 8% unserer Erlöse, sagte Verbandschef Gast im Redaktionsnetzwerk Deutschland. Er verwies auf aktuelle Studienergebnisse, die darauf hindeuten, dass in diesem Fall in 4 Jahren jede zweite Klinik pleite gehen könnte. Die durchschnittliche Zahl der Hitzetage in Deutschland mit Spitzenwerten über 30 Grad hat zugenommen. Das geht aus Daten des Deutschen Wetterdienstes hervor.
3: Seit 8 Jahren geht der Trend klar nach oben, heißt es auch vom Umweltbundesamt. Denn seitdem kommen die starken Hitzeperioden fast jeden Sommer, teils mit 17 oder sogar 20 Hitzetagen pro Jahr. Die Luftmassen aus Südwesteuropa, die auch aktuell für die Hitze sorgen, sind heute deutlich heißer als noch in den 60er bis 80er Jahren, sagen Experten. Und eine Studie des Max-Planck-Instituts zeigt, die 5 intensivsten Hitzewellen der vergangenen 45 Jahre gab es alle seit 2010. Grund, klar, der Klimawandel. Thomas Thonfeld, Nachrichtenredaktion.
1: Zum Fußball. Bei der Weltmeisterschaft haben die Spanier ihr zweites Gruppenspiel deutlich gewonnen. Gegen Saudi-Arabien gewannen sie mit 4:0. Für Kap Verde geht das WM-Märchen weiter. Der Außenseiter erkämpfte sich gegen Uruguay ein 2:2 Unentschieden und hat weiter die Chance, sich bei der ersten WM-Teilnahme überhaupt für die K.O.-Runde zu qualifizieren. Der große Favorit Belgien erreichte im zweiten WM-Spiel nur ein 0:0 gegen den Iran und geht mit nur 2 Punkten ins letzte Gruppenspiel.
4: Und jetzt das Wetter für das Emsland und die Grafschaft Bentheim.
5: In der Nacht ist es überwiegend wolkenlos bei Tiefstwerten von 16 bis 18 Grad. Kann man auch mal wieder durchlüften, zumindest mal in den Frühstunden. Am Montag insgesamt dann wieder viel Sonnenschein, sommerlich, das Ganze bei steigenden Werten von bis zu 30 Grad. Am Dienstag geht es dann schon wieder rauf auf bis zu 32 Grad und dann kommt auch leider die schwüle Luft zurück.
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2: Ich bin Ursula Winkler. Der Sozialverband Deutschland und die Gewerkschaft Verdi reagieren enttäuscht auf die bisher bekannt gewordenen Vorschläge der Rentenkommission. Verdi-Chef Wernicke kritisierte vor allem eine schrittweise Anhebung des Renteneintrittsalters.
3: Schon die derzeitige Rente mit 67 sei in anstrengenden Berufen unerreichbar, so Verdi-Chef Wernicke. Ein noch höheres Renteneintrittsalter sei deshalb abzulehnen. Nach Medienberichten sehen die Rentenkommissionsvorschläge allerdings Sonderregeln vor für gesundheitlich belastete Menschen. Den Sozialverband stört insbesondere die neue Rentensäule am Kapitalmarkt, denn deren Erträge seien nicht kalkulierbar. Auch Ökonomen und Opposition kritisieren viele Vorschläge. Kritik von allen Seiten könnte allerdings auch ein Zeichen für einen ausbalancierten Kompromiss sein. Ronny Thorau, Berlin.
2: Die Deutsche Krankenhausgesellschaft warnt vor einer Pleitewelle und einem massiven Arbeitsplatzabbau in der Branche wegen der Sparpläne der schwarz-roten Regierung. Kommen die Einsparungen wie geplant, verlieren wir im kommenden Jahr insgesamt 8% unserer Erlöse, sagte Verbandschef Gast dem Redaktionsnetzwerk Deutschland. Er verwies auf aktuelle Studienergebnisse, die darauf hindeuten, dass in diesem Fall in 4 Jahren jede zweite Klinik pleite gehen könnte. In der Schweiz haben Gespräche zwischen dem Iran und den USA über eine dauerhafte Friedenslösung begonnen. Ein Streitpunkt dabei sind mögliche Mautregelungen in der Straße von Hormuz. Es wird befürchtet, dass der Iran künftig Gebühren für die Durchfahrt von Schiffen nimmt und auch US-Präsident Trump droht mit einer Maut. Außenminister Wadefuhl warnt ausdrücklich davor.
4: Der für die weltweite Energieversorgung wichtige Seeweg muss wieder frei passierbar sein. Das sei ein Prinzip des Seevölkerrechts. Und dann würde sich auch der Ölpreis schnell normalisieren, so Wadefuhl beim Bürgerforum im Auswärtigen Amt. In der Absichtserklärung zwischen den USA und dem Iran ist die freie Durchfahrt durch die Straße von Hormuz demnach aber nicht zu 100% garantiert. Die Bundesregierung macht sie aber zur Bedingung für eine mögliche Lockerung der Iran-Sanktionen. Katrin Müller, Nachrichtenredaktion.
2: Zum Fußball. Bei der Weltmeisterschaft haben die Spanier ihr zweites Gruppenspiel deutlich gewonnen. Gegen Saudi-Arabien gewannen sie mit 4:0. Für Kap Verde geht das WM-Märchen weiter. Der Außenseiter erkämpfte sich gegen Uruguay ein 2:2 Unentschieden und hat weiter die Chance, sich bei der ersten WM-Teilnahme überhaupt für die K.O.-Runde zu qualifizieren. Der große Favorit Belgien erreichte im zweiten WM-Spiel nur ein 0:0 gegen den Iran und geht mit nur 2 Punkten ins letzte Gruppenspiel.
5: Und jetzt das Wetter für das Emsland und die Grafschaft Bentheim.
6: Am Montag scheint die Sonne meist ganze 12 bis 13 Stunden vom Himmel. Es ist schön und es ist sommerlich. Die Temperaturen liegen bei 28 bis 30 Grad. Am Dienstag geht es dann mit mehr Luftfeuchtigkeit und mehr Schwüle wieder rauf auf bis zu 32 Grad.
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1: 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Es ist 4 Uhr und 3 Minuten.

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1: Ich bin Ursula Winkler. Später in Rente mehr zahlen und erstmals Politiker in der Rentenkasse. Seit die Vorschläge der Rentenkommission bekannt wurden, gibt es viel Kritik. Der Präsident des Deutschen Instituts für Wirtschaftsforschung, Fratscher, hält die Vorschläge für unzureichend. Das sagte er der Rheinischen Post.
2: Mut und Konsequenz, das vermisst der DEW-Präsident bei den Reformvorschlägen. Denn an den drei größten Problemen, so Fratscher, würden sie nichts ändern. Der hohen Altersarmut, der zu starken Belastung der jungen Generation und der Schieflage bei der Gerechtigkeit. Ein höheres Renteneintrittsalter, die Einführung einer kapitalgedeckten Rente und weniger Frühverrentungen hält er allerdings für richtig. Das soll so auch in den Vorschlägen der Rentenkommission stehen, die morgen hier in Berlin offiziell präsentiert werden sollen. Thomas Thonfeld, Berlin.
1: Die Deutsche Krankenhausgesellschaft warnt vor einer Pleitewelle und einem massiven Arbeitsplatzabbau in der Branche wegen der Sparpläne der schwarz-roten Regierung. Kommen die Einsparungen wie geplant, verlieren wir im kommenden Jahr insgesamt 8% unserer Erlöse, sagte Verbandschef Gass dem Redaktionsnetzwerk Deutschland. Er verwies auf aktuelle Studienergebnisse, die darauf hindeuten, dass in diesem Fall in 4 Jahren jede zweite Klinik pleite gehen könnte. In London kündigt sich angeblich ein politischer Paukenschlag an. Der britische Premier Starmer steht nach dem Einzug seines innerparteilichen Rivalen Burnham ins Parlament unter noch nie dagewesenem Druck. Britische Medien schreiben, dass Starmer schon heute seinen Rücktritt bekannt geben werde.
3: Seit Wochen steht Starmer unter Druck. Laut britischen Medien zieht der Premierminister nun die Konsequenzen aus dem schwindenden Rückhalt in den eigenen Reihen. Angedacht ist demnach kein sofortiger Rücktritt, sondern ein Zeitplan für seinen Abgang. Sollte er nicht selbst zurücktreten, ist davon auszugehen, dass Burnham ihn als Parteivorsitzenden herausfordern und dann als Premierminister ablösen würde. Aus London, Philipp Detlefs.
1: Zum Fußball. Bei der Weltmeisterschaft haben die Spanier ihr zweites Gruppenspiel deutlich gewonnen. Gegen Saudi-Arabien gewannen sie mit 4:0. Für Kap Verde geht das WM-Märchen weiter. Der Außenseiter erkämpfte sich gegen Uruguay ein 2:2 Unentschieden und hat weiter die Chance, sich bei der ersten WM-Teilnahme überhaupt für die K.O.-Runde zu qualifizieren. Der große Favorit Belgien erreichte im zweiten WM-Spiel nur ein 0:0 gegen den Iran und geht mit nur 2 Punkten ins letzte Gruppenspiel.
4: Und jetzt das Wetter für das Emsland und die Grafschaft Bentheim.
5: Am Montag scheint die Sonne meist ganze 12 bis 13 Stunden vom Himmel. Es ist schön und es ist sommerlich. Die Temperaturen liegen bei 28 bis 30 Grad. Am Dienstag geht es dann mit mehr Luftfeuchtigkeit und mehr Schwüle wieder rauf auf bis zu 32 Grad.
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1: Ich bin Tanja Wagner. Die Menschen in Deutschland sollen offenbar künftig schrittweise später in Rente gehen. Das ist nach Medienberichten Teil der 30 Vorschläge, die die Rentenkommission nach monatelanger Beratungszeit am Dienstag an die Regierung übergeben will.
2: Länger arbeiten und Teile der Rente künftig aus Anlagen am Kapitalmarkt. Vor allem dagegen regt sich Widerstand von Gewerkschaften, Sozialverbänden und Opposition. Ökonomen finden manche Vorschläge dagegen zu kurz gesprungen. Nun könnte es auch in der Koalition noch mal längere Diskussionen geben. Ronny Thorau, Berlin.
1: Die Deutsche Krankenhausgesellschaft warnt vor einer Pleitewelle und einem massiven Arbeitsplatzabbau in der Branche wegen der Sparpläne der schwarz-roten Regierung. Kommen die Einsparungen wie geplant, verlieren wir 2027 insgesamt 8% unserer Erlöse, sagte Verbandschef Gass dem Redaktionsnetzwerk Deutschland. Eine aktuelle Studie komme zu dem Ergebnis, dass in diesem Fall 2030 knapp 50% aller Krankenhausstandorte eine hohe Ausfallwahrscheinlichkeit haben werden. Viele Berufstätige in Deutschland können sich einen Job im Ausland vorstellen. Das ist das Ergebnis einer Umfrage des Instituts Apinio im Auftrag der Jobseite Indeed. Demnach liebäugeln 2/3 der Arbeitnehmer mit der Möglichkeit, auch im Ausland zu arbeiten.
3: Es sind vor allem Gutverdiener, die aktiv in Stellenanzeigen stöbern. Allerdings will kaum jemand für immer außerhalb Deutschlands bleiben. Die Spannbreite der Wünsche reicht von wenigen Monaten bis zu mehreren Jahren. Gefragteste Zielländer sind die USA, Großbritannien und die Schweiz. Dabei ist das Hauptmotiv nicht der Wunsch nach besseren Aufstiegsmöglichkeiten. Vielmehr gehe es um bessere Bezahlung und eine bessere Lebensqualität. Viele hoffen auch auf geringere Steuern. Dirk Zeitler, Berlin.
1: Bei der Fußball-Weltmeisterschaft haben die Spanier ihr zweites Gruppenspiel deutlich gewonnen. Sie besiegten Saudi-Arabien mit 4:0. Für Kap Verde geht das WM-Märchen weiter. Der Außenseiter erkämpfte sich gegen Uruguay ein 2:2 unentschieden und hat weiter die Chance, sich bei der ersten WM-Teilnahme für die K.O.-Runde zu qualifizieren. Belgien erreichte im zweiten WM-Spiel nur ein 0:0 gegen den Iran und geht mit nur 2 Punkten ins letzte Gruppenspiel.
4: Und jetzt das Wetter für das Emsland und die Grafschaft Bentheim.
5: Am Montag scheint die Sonne meist ganze 12 bis 13 Stunden vom Himmel. Es ist schön und es ist sommerlich. Die Temperaturen liegen bei 28 bis 30 Grad. Am Dienstag geht es dann mit mehr Luftfeuchtigkeit und mehr Schwüle wieder rauf auf bis zu 32 Grad.
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2: Mit Deborah Krockhaus, guten Morgen. Bei einem Unfall in Emlichheim ist am Samstag eine 55-jährige Frau gestorben. 5 weitere Menschen wurden ebenfalls verletzt. Wie die Polizei mitteilt, war eine 42-jährige Frau mit ihrem Auto auf der B403 in Richtung Niederlande unterwegs. Als sie nach links auf ein Grundstück abbiegen wollte, bemerkte dies eine 33-jährige Autofahrerin, die die Straße ebenfalls in Richtung Niederlande befuhr, zu spät. Sie fuhr auf das Auto eines 68-Jährigen auf. Dessen Auto wurde dadurch in das Auto der 42-Jährigen geschoben. Durch den Zusammenstoß wurde eine 55-jährige Beifahrerin des 68-Jährigen tödlich verletzt. Der 68-Jährige wurde schwer verletzt. Die 42-Jährige, ihre 14- und 5-jährigen Mitfahrer sowie die 33-Jährige erlitten leichte Verletzungen. Für die Dauer der Unfallaufnahme und Bergung war die Fahrbahn bis etwa 18.20 Uhr voll gesperrt. Die Polizei bittet um Mithilfe bei der Suche nach Gottfried Kappenberg aus Salzbergen. Der 87-Jährige wird seit Samstag 17.30 Uhr aus dem Altenheim St. Josef an der Straße am Feldkamp vermisst. Gottfried Kappenberg ist dement und zu Fuß unterwegs. Wer Hinweise zu seinem Aufenthaltsort geben kann, wird gebeten, sich bei der Polizei zu melden. In einem Einfamilienhaus in Nordhorn ist am Samstagvormittag eine Klimaanlage in Brand geraten. Verletzt wurde bei dem Feuer niemand. Laut Polizei bemerkte ein 14-jähriger Bewohner gegen 10 Uhr einen Brandgeruch in dem Haus an der Straße Ortmannsmarte. Er informierte seine 51-jährige Mutter, die die Feuerwehr alarmierte. Aus bislang ungeklärter Ursache war eine Klimaanlage in Brand geraten. Die Feuerwehr löschte den Brand und verhinderte ein Übergreifen der Flammen auf das Gebäude. Es entstand ein Schaden an der Klimaanlage sowie ein Rußschaden im Schlafzimmer. Der Präsident der Industrie- und Handelskammer, kurz IHK Osnabrück-Emsland-Grafschaft Bentheim, Uwe Göbel, fordert Nachbesserungen des Referentenentwurfs für ein neues Arbeitszeitgesetz. In einer Stellungnahme heißt es, flexiblere Arbeitszeiten dürfen nicht weitgehend an eine Tarifbindung geknüpft werden. Zudem würden vor allem kleine Unternehmen und Start-ups durch Nachweispflichten zusätzlich belastet. Am vergangenen Freitagabend hat ein Unbekannter versucht, in ein Wohnhaus in Dörpen einzubrechen. Dabei wurde er von einem Bewohner überrascht. Nach Polizeiangaben gelangte der Täter gegen 23.45 Uhr auf das rückwärtige Grundstück eines Einfamilienhauses an der Straße Dorenkamp. Er betrat das Haus durch eine unverschlossene Tür. In der Küche wurde er von einem Bewohner überrascht und flüchtete. Nach bisherigen Erkenntnissen stahl der Täter nichts. Es entstand aber ein Sachschaden von rund 3.000 Euro. Die Polizei bittet Zeugen, sich zu melden.
1: Und jetzt das Wetter für das Emsland und die Grafschaft Bentheim.
3: Am Montag scheint die Sonne meist ganze 12 bis 13 Stunden vom Himmel. Es ist schön und es ist sommerlich. Die Temperaturen liegen bei 28 bis 30 Grad. Am Dienstag geht es dann mit mehr Luftfeuchtigkeit und mehr Schwüle wieder rauf auf bis zu 32 Grad.
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0: 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Es ist 6 Uhr und 45 Minuten.
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1: Ich bin Tanja Wagner. Die von der Bundesregierung eingesetzte Rentenkommission schließt heute ihre Beratung ab. Ihre Vorschläge sollen die Fachleute dann morgen offiziell im Kanzleramt an die Bundesregierung übergeben. Die wichtigsten Punkte sind, das Rentenniveau soll durch eine neue Kapitalrente langfristig gesichert und das Rentenalter in den nächsten Jahrzehnten schrittweise angehoben werden. Auch die Rentenbeiträge werden weiter steigen. Die Deutsche Krankenhausgesellschaft warnt vor einer Pleitewelle und einem massiven Arbeitsplatzabbau. Kommen die Einsparungen wie geplant, verlieren wir 2027 insgesamt 8% unserer Erlöse, sagte Verbandschef Gass dem Redaktionsnetzwerk Deutschland.
2: Verbandschef Gass verweist auf aktuelle Studienergebnisse, die darauf hindeuten, dass in 4 Jahren jede zweite Klinik pleite sein könnte. Außerdem müsse etwa jeder 10. Arbeitsplatz abgebaut werden, wenn die Einsparungen wie geplant kommen. Die Reformziele, wie eine stärkere Spezialisierung oder kleinere Kliniken zusammenzulegen, findet er gut. Aber er denkt eher an einen geordneten Umbau über etwa 10 Jahre. Sie könnten künftig auf hunderte Krankenhausstandorte verzichten, so Gass. Aber die geplanten Kürzungen würden viele Kliniken, die bleiben sollen, womöglich nicht überstehen. Ursula Winkler, Nachrichtenredaktion.
1: Nach dem Auftakt der Gespräche zwischen den USA und dem Iran in der Schweiz soll es weitere Beratungen auf Arbeitsebene geben. Ziel sei es, wie im Rahmenabkommen vorgesehen, innerhalb von 60 Tagen ein finales Abkommen zu erreichen, hieß es in der Nacht in einer gemeinsamen Erklärung der Vermittler Katar und Pakistan. Zur Debatte stehen Irans Atomprogramm und die westlichen Sanktionen. Nach dem Zittersieg im 2. Gruppenspiel gegen die Elfenbeinküste ist die deutsche Mannschaft wieder im WM-Quartier in Winston-Salem angekommen. Die Mannschaft bereitet sich die kommenden Tage dort auf die Partie gegen Ecuador vor.
3: Die größte Frage, die sich Fußball-Deutschland stellt, spielt Topscorer Dennis Undaf diesmal von Anfang an. Fans, Medien und Kritiker würden sich das wünschen, aber es ist auch gut möglich, dass Undaf bei seiner Joker-Rolle bleiben soll. Unklar ist auch, wie schwer sich Nico Schlotterbeck verletzt hat. Der DFB hat noch keine Diagnose veröffentlicht. Thomas Bremser, Winston-Salem.
4: Und jetzt das Wetter für das Emsland und die Grafschaft Bentheim.
5: 17 Grad messen wir aktuell bei euch in Geeste. In Bad Bentheim ist es mit ebenfalls 17 Grad genauso warm. Aktuell ist es schon richtig sonnig draußen. Der Himmel über Emshase und Vechte präsentiert sich heute überwiegend freundlich. Bei 13 Stunden Sonne können wir uns heute auf richtig sommerliches Wetter einstellen. Außerdem bleibt es trocken bei Höchstwerten von 25 Grad. Morgen sieht es ähnlich aus. Den gesamten Tag Sonne, Sonne und nochmal Sonne. Auch hier ist kein Regen oder Wolken in Sicht. Hier messen wir Höchstwerte von 28 Grad. Am Mittwoch zieht sich das Sommerwetter weiter durch. 16 Stunden Sonne, keine Wolken, die Sonnencreme bleibt euer ständiger Begleiter. Das alles bei Höchstwerten von 34 Grad. 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Wir schauen zusammen auf die Straßen in der Region und da kann ich euch aktuell eine Gefahrenmeldung durchgeben, nämlich auf der A31 Meppen Richtung Leer zwischen Meppen Nord und Wesowee. Dort befinden sich Gegenstände auf der Fahrbahn. Seid hier also bitte besonders vorsichtig. Ich wiederhole nochmal, auf der A31 Meppen Richtung Leer zwischen Meppen Nord und Wesowee. Dann habe ich noch einen Blitzer für euch. Fuß vom Gas heißt es heute in und um Längerich. Da werden Radarkontrollen durchgeführt. Und wenn ihr jetzt bei eurem Weg durch die Region was entdeckt habt, dass wir euch hier noch nicht weitergemeldet haben, sei es weitere Verkehrsinfos, Staus oder Blitzer, dann ruft uns doch gerne an. Eure Nummer ist da die 0591 915 4624 oder ihr schreibt uns eine Nachricht über Instagram oder Facebook. Ich wünsche euch weiterhin eine gute und vor allem sichere Fahrt. Kommt gut an euer Ziel.
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5: Ganz genau. Hallihallo und herzlich willkommen zur Ems Fechtewelle Morning Show. Ich bin Sophia Wagner und wir verbringen heute den Morgen zusammen. Ich habe euch natürlich reichlich Entertainment mitgebracht und gute Musik gibt's auch auf die Ohren. Wir müssen ja auch alle so richtig wach werden. Vielleicht habt ihr ja schon den ersten Kaffee auf oder sitzt schon im Auto. So oder so werfen wir gleich erstmal einen Blick auf den Sportivationstag, der vergangene Woche in Lingen stattfand. Dann gibt's um 20:30 unsere Lokalnews aus der Region von meiner Kollegin Deborah Krockhaus. Und um 15:15 habe ich noch einen ganz besonderen Song bzw. Künstler mitgebracht. Spätestens dann werden wir alle hellwach sein. Genauso geht's uns aber mit dem Song hier. Hier kommt Can't Stop the Feeling von Justin Timberlake. Viel Spaß!

0: Secrets von Miley Cyrus habt ihr gerade hier auf der Ems-Fechterwelle gehört. Und wir starten jetzt mit unserem ersten Thema für heute. Sport verbindet, und beim Sportivationstag sind es eben Menschen mit und ohne Behinderungen, die zusammenkommen, um gemeinsam Sport zu machen. Vergangenen Donnerstag wurde der Sportivationstag zum 11. Mal ausgerichtet, dieses Mal im Emslandstadion in Lingen. Ausrichter war das Team der Inklusionsinitiative Indus vom Kreissportbund Emsland. Es war T-Shirt-Wetter und Top-Stimmung bei den rund 800 Schülerinnen und Schülern. Zwei Drittel von ihnen waren Menschen mit Behinderung. Im Laufen, Werfen und Springen haben die Kinder dann fleißig Punkte für das Sportabzeichen bzw. das Mehrkampfsportabzeichen gesammelt. Klar ist, der Spaß steht bei alledem im Vordergrund, nicht die Leistung. Ziel der Veranstaltung ist es unter anderem, Vereine zu motivieren, mehr inklusive Angebote zu schaffen. Das erklärt Marc Heister, Hauptorganisator des Sportivationstages.
1: Es gibt natürlich Menschen, die ein Sportangebot nutzen, in Sportvereinen, was aber nicht im Endeffekt der Verein groß als inklusives Sportangebot aufbauscht auf seiner Homepage. Aber wir möchten auch mit den Vereinen, die das aus Selbstverständlichkeit schon machen, in den Kontakt treten, um zu sagen, ey, wenn ihr das öffentlich macht, kommen vielleicht einfach noch ein paar mehr Menschen. Aber andersrum gibt es halt auch Menschen, die ein Angebot in ihrer Region suchen, was vielleicht noch gar nicht existent ist. Wir haben auch Sachen, wo Leute gerne angeln möchten, weil sie im Rollstuhl sitzen, wo es halt keine Plätze gibt. Dann versuchen wir halt mit den Angelvereinen zum Beispiel mal zu sprechen, okay, gibt es da Möglichkeiten, dass diese Menschen auch, ich sage jetzt mal, dem Hobby danach gehen können. Und genauso ist es halt mit Fußballangeboten oder halt einfach nur Sportgruppen. Schwimmangebote sind sehr gefragt. Ja, und das versuchen wir halt irgendwie zu initiieren zusammen mit den Sportvereinen. Und das ist im Grunde genommen das, was wir bewirken wollen, dauerhaft.
0: Der Sportivationstag in Lingen war aufs Neue ein großer Erfolg. Auch nächstes Jahr wird er wieder ausgerichtet, dann aber in Papenburg. Wie die Sportprüfer die Bewertungen durchführen und was die Kinder selbst zum Sportivationstag sagen, das hört ihr heute ab 10 Uhr in unserem regionalen Magazin Durch den Tag hier auf der Ems-Fechterwelle. Jetzt geht's hier erstmal weiter mit ein bisschen Musik. Ihr hört One Republic mit Need Your Love.

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2: Mit Deborah Krockhaus, guten Morgen. Bei einem Unfall in Emlichheim ist am Samstag eine 55-jährige Frau gestorben. 5 weitere Menschen wurden ebenfalls verletzt. Wie die Polizei mitteilt, war eine 42-jährige Frau mit ihrem Auto auf der B403 in Richtung Niederlande unterwegs. Als sie nach links auf ein Grundstück abbiegen wollte, bemerkte dies eine 33-jährige Autofahrerin, die die Straße ebenfalls in Richtung Niederlande befuhr, zu spät. Sie fuhr auf das Auto eines 68-Jährigen auf. Dessen Auto wurde dadurch in das Auto der 42-Jährigen geschoben. Durch den Zusammenstoß wurde eine 55-jährige Beifahrerin des 68-Jährigen tödlich verletzt. Der 68-Jährige wurde schwer verletzt. Die 42-Jährige, ihre 14- und 5-jährigen Mitfahrer sowie die 33-Jährige erlitten leichte Verletzungen. Für die Dauer der Unfallaufnahme und Bergung war die Fahrbahn bis etwa 18.20 Uhr voll gesperrt. Die Polizei bittet um Mithilfe bei der Suche nach Gottfried Kappenberg aus Salzbergen. Der 87-Jährige wird seit Samstag 17.30 Uhr aus dem Altenheim St. Josef an der Straße am Feldkamp vermisst. Gottfried Kappenberg ist dement und zu Fuß unterwegs. Wer Hinweise zu seinem Aufenthaltsort geben kann, wird gebeten, sich bei der Polizei zu melden. In einem Einfamilienhaus in Nordhorn ist am Samstagvormittag eine Klimaanlage in Brand geraten. Verletzt wurde bei dem Feuer niemand. Laut Polizei bemerkte ein 14-jähriger Bewohner gegen 10 Uhr einen Brandgeruch in dem Haus an der Straße Ortmannsmarte. Er informierte seine 51-jährige Mutter, die die Feuerwehr alarmierte. Aus bislang ungeklärter Ursache war eine Klimaanlage in Brand geraten. Die Feuerwehr löschte den Brand und verhinderte ein Übergreifen der Flammen auf das Gebäude. Es entstand ein Schaden an der Klimaanlage sowie ein Rußschaden im Schlafzimmer. Der Präsident der Industrie- und Handelskammer, kurz IHK Osnabrück-Emsland, Grafschaft Bentheim, Uwe Göbel, fordert Nachbesserungen des Referentenentwurfs für ein neues Arbeitszeitgesetz. In einer Stellungnahme heißt es, flexiblere Arbeitszeiten dürfen nicht weitgehend an eine Tarifbindung geknüpft werden. Zudem würden vor allem kleine Unternehmen und Start-ups durch Nachweispflichten zusätzlich belastet. Am vergangenen Freitagabend hat ein Unbekannter versucht, in ein Wohnhaus in Dörpen einzubrechen. Dabei wurde er von einem Bewohner überrascht. Nach Polizeiangaben gelangte der Täter gegen 23.45 Uhr auf das rückwärtige Grundstück eines Einfamilienhauses an der Straße Dorenkamp. Er betrat das Haus durch eine unverschlossene Tür. In der Küche wurde er von einem Bewohner überrascht und flüchtete. Nach bisherigen Erkenntnissen stahl der Täter nichts. Es entstand aber ein Sachschaden von rund 3.000 Euro. Die Polizei bittet Zeugen, sich zu melden.
1: Und jetzt das Wetter für das Emsland und die Grafschaft Bentheim.
3: 17 Grad messen wir aktuell bei euch in Tweest. In Ilsen ist es mit ebenfalls 17 Grad genauso warm. Aktuell ist es schon richtig sonnig draußen. Der Himmel über Emshase und Vechte, der präsentiert sich heute überwiegend freundlich. Bei 13 Stunden Sonne können wir uns heute auf richtig sommerliches Wetter einstellen. Außerdem bleibt es trocken bei Höchstwerten von 25 Grad. Morgen sieht es ähnlich aus. Den gesamten Tag über Sonne, Sonne und nochmal Sonne. Auch hier ist kein Regen oder Wolken in Sicht. Hier messen wir Höchstwerte von 28 Grad. Am Mittwoch zieht sich das Sommerwetter weiter durch. 16 Stunden Sonne, keine Wolken, die Sonnencreme bleibt euer ständiger Begleiter. Das alles bei Höchstwerten von 34 Grad. 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Wir schauen zusammen auf die Straßen in der Region und da habe ich aktuell keine Gefahrenmeldungen für euch. Es ist alles frei auf den Straßen bei uns in der Region. Aber Blitzer kann ich euch noch durchgeben. Fuß vom Gas heißt es heute in und um Längerich. Da werden Radarkontrollen durchgeführt. Achtet da also gut auf euer Tacho. Und wenn ihr jetzt bei eurem Weg durch die Region noch was entdeckt habt, das wir euch noch nicht weitergemeldet haben, sei es Verkehrsinfos, Staus oder auch Blitzer, dann ruft uns doch gerne an. Eure Nummer ist die 0591 915 4624 oder ihr schreibt uns eine Nachricht über Instagram oder Facebook. Ich wünsche euch weiterhin eine gute und vor allem sichere Fahrt. Kommt gut an euer Ziel.
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3: Ganz genau, es ist jetzt 7.34 Uhr. Ihr hört jetzt hier auf der Ems-Fechtewelle Porchlight von Noah Kahn. Viel Spaß.

Eternity von Alex Rowan habt ihr gerade hier auf der Ems-Fechtewelle gehört. Und ja, am vergangenen Wochenende hatten wir hier in Deutschland ja nahezu tropische Wetterverhältnisse. Was habt ihr denn so bei der Hitze gemacht? Vielleicht wart ihr ja Samstag oder sogar gestern in Düsseldorf und dort dann sogar auf einem ganz besonderen Konzert. Und ja, wenn das der Fall ist, dann bin ich auf jeden Fall unendlich neidisch. Denn Bad Bunny war übers Wochenende in Deutschland und hat in der Merkur-Spielarena richtig Party gemacht. Ich denke, ich muss spätestens, aber wirklich allerspätestens seit der Super Bowl Halftime Show nicht mehr erklären, wer Bad Bunny ist. Ein Weltstar, der wirklich so viele Hits rausgebracht hat, die einen ja auch echt so in Richtung Sommerlaune schubsen. Neben seiner Musik fällt der Rapper aus Puerto Rico eben auch besonders durch seine politischen Statements auf. Er positioniert sich regelmäßig gegen Donald Trumps Politik und greift in seinen Songs besonders Themen wie Kultur und Nationalität auf. Sommerlaune ist ja schon mal ein super Stichwort, denn auch heute dürfte die ein oder andere Hitzewelle definitiv auf uns warten. Deshalb holen wir das Düsseldorfer Bad Bunny Feeling doch einfach mal ins Emsland und in die Grafschaft Bentheim. Ihr hört jetzt Ayo von Bad Bunny.

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1: Ich bin Tanja Wagner. Die Menschen in Deutschland sollen offenbar künftig schrittweise später in Rente gehen. Das ist nach Medienberichten Teil der 30 Vorschläge, die die Rentenkommission nach monatelanger Beratungszeit am Dienstag an die Regierung übergeben will.
2: Länger arbeiten und Teile der Rente künftig aus Anlagen am Kapitalmarkt. Vor allem dagegen regt sich Widerstand von Gewerkschaften, Sozialverbänden und Opposition. Ökonomen finden manche Vorschläge dagegen zu kurz gesprungen. Nun könnte es auch in der Koalition noch mal längere Diskussionen geben. Ronny Thorau, Berlin.
1: Die Deutsche Krankenhausgesellschaft warnt vor einer Pleitewelle und einem massiven Arbeitsplatzabbau in der Branche wegen der Sparpläne der schwarz-roten Regierung. Kommen die Einsparungen wie geplant, verlieren wir 2027 insgesamt 8% unserer Erlöse, sagte Verbandschef Gast dem Redaktionsnetzwerk Deutschland. Eine aktuelle Studie komme zu dem Ergebnis, dass in diesem Fall 2030 knapp 50% aller Krankenhausstandorte eine hohe Ausfallwahrscheinlichkeit haben werden. Viele Berufstätige in Deutschland können sich einen Job im Ausland vorstellen. Das ist das Ergebnis einer Umfrage des Instituts Apinio im Auftrag der Jobseite Indeed. Demnach liebäugeln 2/3 der Arbeitnehmer mit der Möglichkeit, auch im Ausland zu arbeiten.
3: Es sind vor allem Gutverdiener, die aktiv in Stellenanzeigen stöbern. Allerdings will kaum jemand für immer außerhalb Deutschlands bleiben. Die Spannbreite der Wünsche reicht von wenigen Monaten bis zu mehreren Jahren. Gefragteste Zielländer sind die USA, Großbritannien und die Schweiz. Dabei ist das Hauptmotiv nicht der Wunsch nach besseren Aufstiegsmöglichkeiten. Vielmehr gehe es um bessere Bezahlung und eine bessere Lebensqualität. Viele hoffen auch auf geringere Steuern. Dirk Zeitler, Berlin.
1: Bei der Fußball-Weltmeisterschaft haben die Spanier ihr zweites Gruppenspiel deutlich gewonnen. Sie besiegten Saudi-Arabien mit 4:0. Für Kap Verde geht das WM-Märchen weiter. Der Außenseiter erkämpfte sich gegen Uruguay ein 2:2 unentschieden und hat weiter die Chance, sich bei der ersten WM-Teilnahme für die K.O.-Runde zu qualifizieren. Belgien erreichte im zweiten WM-Spiel nur ein 0:0 gegen den Iran und geht mit nur 2 Punkten ins letzte Gruppenspiel.
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5: Und da messen wir aktuell 19 Grad bei euch in Anderfenne. In Lohne ist es mit ebenfalls 19 Grad genauso warm. Aktuell ist es sonnig draußen. Der Himmel über Emshase und Vechte, der präsentiert sich heute überwiegend freundlich. Bei 13 Stunden Sonne können wir uns heute auf richtig sommerliches Wetter einstellen. Außerdem bleibt es trocken bei Höchstwerten von 25 Grad. Morgen sieht es ähnlich aus, den gesamten Tag über Sonne, Sonne und nochmal Sonne. Auch hier ist kein Regen oder Wolken in Sicht. Hier messen wir Höchstwerte von 28 Grad. Am Mittwoch zieht sich das Sommerwetter weiter durch. 16 Stunden Sonne, keine Wolken, die Sonnencreme bleibt euer ständiger Begleiter. Das alles bei Höchstwerten von 34 Grad. 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Wir schauen gemeinsam auf die Straßen in der Region und da habe ich aktuell keine Gefahrenmeldungen für euch, aber einen Blitzer kann ich euch durchgeben. Fuß vom Gas heißt es heute nämlich in und um Längerich, da werden Radarkontrollen durchgeführt. Und wenn ihr jetzt bei eurem Weg durch die Region noch was entdeckt habt, das wir euch noch nicht weitergemeldet haben, sei es Verkehrsinfos, Staus oder auch weitere Blitzer, dann ruft uns doch gerne an. Eure Nummer ist die 0591 915 4624 oder ihr schreibt uns eine Nachricht über Instagram oder Facebook. Ich wünsche euch weiterhin eine gute und vor allem sichere Fahrt. Kommt gut an euer Ziel.
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5: Ganz genau, es ist aktuell 8:04. Und damit sind wir jetzt schon in der zweiten Stunde unserer Ems-Fechtewelle Morning Show hier am Montagmorgen angekommen. Und wie ihr gerade schon gehört habt, die Temperaturen steigen weiter. Ich hoffe, eure Büroräume sind gut abgekühlt. Ein Job, den ich gerade auf jeden Fall nicht machen wollen würde, wäre Fußballspieler. Und jetzt so vor allem bei diesen Temperaturen. Und genau darum soll es jetzt gleich auch in unserem Kalenderblatt gehen. Vorher hört ihr hier noch ein bisschen Musik. Ihr hört es gerade schon im Hintergrund, Die with a Smile von Lady Gaga und Bruno Mars. Viel Spaß.

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1: Aktuell ist es ja mal wieder soweit. Die ganze Welt schaut in Richtung Amerika. Zwar auch aufgrund angespannter politischer Lagen, doch besonders wegen der WM 2026. Dort wurden bislang schon recht viele ikonische Tore getroffen. Für Deutschland eben häufig durch Dennis Undorf. Uns ist, glaube ich, allen klar, dass er das beim SV Meppen gelernt hat. Darum soll es heute aber gar nicht gehen, denn wir werfen einen Blick auf die WM 1986. Die Hand Gottes, wie man sie so nennt, von Diego Maradona, mit der er ein irreguläres Tor schoss, also in Anführungszeichen, war heute vor genau 40 Jahren. Das ist damit heute unser Ems Fechtewelle Kalenderblatt. Vor rund 114.000 Zuschauern erzielte Maradona im Spiel gegen England im Aztekenstadion von Mexiko das 1:0. Erinnert alles ja auch so ein bisschen jetzt an die aktuelle WM. Das Tor erzielte er, indem er mit seiner linken Hand den Ball über den Torhüter hinweg ins Tor lenkte. Und ich muss sagen, ich verstehe nicht viel von Fußball, aber Handspiel ist da ja eigentlich nicht so erlaubt. Doch der Schiedsrichter nahm sein Handspiel als Kopfball wahr. Seitdem wird im Fußballsprachgebrauch von der Hand Gottes gesprochen, wenn man von einem unerlaubten Handspiel spricht. Das mehr oder weniger Tor von Maradona heute vor 40 Jahren war damit unser heutiges Ems Fechtewelle Kalenderblatt. Jetzt geht's hier erstmal noch ein bisschen weiter mit Musik. Ihr hört Get Lucky von Daft Punk. Viel Spaß!

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2: Mit Deborah Krockhaus, guten Morgen. Bei einem Unfall in Emlichheim ist am Samstag eine 55-jährige Frau gestorben. 5 weitere Menschen wurden ebenfalls verletzt. Wie die Polizei mitteilt, war eine 42-jährige Frau mit ihrem Auto auf der B403 in Richtung Niederlande unterwegs. Als sie nach links auf ein Grundstück abbiegen wollte, bemerkte dies eine 33-jährige Autofahrerin, die die Straße ebenfalls in Richtung Niederlande befuhr, zu spät. Sie fuhr auf das Auto eines 68-Jährigen auf. Dessen Auto wurde dadurch in das Auto der 42-Jährigen geschoben. Durch den Zusammenstoß wurde eine 55-jährige Beifahrerin des 68-Jährigen tödlich verletzt. Der 68-Jährige wurde schwer verletzt. Die 42-Jährige, ihre 14- und 5-jährigen Mitfahrer sowie die 33-Jährige erlitten leichte Verletzungen. Für die Dauer der Unfallaufnahme und Bergung war die Fahrbahn bis etwa 18.20 Uhr voll gesperrt. Die Polizei bittet um Mithilfe bei der Suche nach Gottfried Kappenberg aus Salzbergen. Der 87-Jährige wird seit Samstag 17.30 Uhr aus dem Altenheim St. Josef an der Straße am Feldkamp vermisst. Gottfried Kappenberg ist dement und zu Fuß unterwegs. Wer Hinweise zu seinem Aufenthaltsort geben kann, wird gebeten, sich bei der Polizei zu melden. In einem Einfamilienhaus in Nordhorn ist am Samstagvormittag eine Klimaanlage in Brand geraten. Verletzt wurde bei dem Feuer niemand. Laut Polizei bemerkte ein 14-jähriger Bewohner gegen 10 Uhr einen Brandgeruch in dem Haus an der Straße Ortmannsmarte. Er informierte seine 51-jährige Mutter, die die Feuerwehr alarmierte. Aus bislang ungeklärter Ursache war eine Klimaanlage in Brand geraten. Die Feuerwehr löschte den Brand und verhinderte ein Übergreifen der Flammen auf das Gebäude. Es entstand ein Schaden an der Klimaanlage sowie ein Rußschaden im Schlafzimmer. Der Präsident der Industrie- und Handelskammer, kurz IHK Osnabrück-Emsland Grafschaft Bentheim, Uwe Göbel, fordert Nachbesserungen des Referentenentwurfs für ein neues Arbeitszeitgesetz. In einer Stellungnahme heißt es, flexiblere Arbeitszeiten dürfen nicht weitgehend an eine Tarifbindung geknüpft werden. Zudem würden vor allem kleine Unternehmen und Start-ups durch Nachweispflichten zusätzlich belastet. Am vergangenen Freitagabend hat ein Unbekannter versucht, in ein Wohnhaus in Dörpen einzubrechen. Dabei wurde er von einem Bewohner überrascht. Nach Polizeiangaben gelangte der Täter gegen 23.45 Uhr auf das rückwärtige Grundstück eines Einfamilienhauses an der Straße Dorenkamp. Er betrat das Haus durch eine unverschlossene Tür. In der Küche wurde er von einem Bewohner überrascht und flüchtete. Nach bisherigen Erkenntnissen stahl der Täter nichts. Es entstand aber ein Sachschaden von rund 3.000 Euro. Die Polizei bittet Zeugen, sich zu melden.
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3: 21 Grad messen wir aktuell bei euch in Rehde. In Emlichheim ist es mit ebenfalls 21 Grad genauso warm. Aktuell ist es richtig sonnig draußen. Der Himmel über Emshase und Fechte, der präsentiert sich heute überwiegend freundlich. Bei 13 Stunden Sonne können wir uns heute auf richtig sommerliches Wetter einstellen. Außerdem bleibt es trocken bei Höchstwerten von 25 Grad. Morgen sieht es ähnlich aus, den gesamten Tag Sonne, Sonne und nochmal Sonne. Auch hier ist kein Regen oder Wolken in Sicht. Hier messen wir Höchstwerte von 28 Grad. Und am Mittwoch, da zieht sich das Sommerwetter weiter durch. 16 Stunden Sonne, keine Wolken. Die Sonnencreme bleibt euer ständiger Begleiter. Das alles bei Höchstwerten von 34 Grad. 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Wir schauen gemeinsam auf die Straßen in der Region und da habe ich aktuell keine Gefahrenmeldungen für euch. Aber einen Blitzer kann ich euch durchgeben. Fuß vom Gas heißt es heute nämlich in und um Längerich. Da werden Radarkontrollen durchgeführt. Achtet da also ganz besonders auf euer Tacho. Und wenn ihr jetzt bei eurem Weg durch die Region noch was entdeckt habt, das wir euch noch nicht weitergemeldet haben, sei es Verkehrsinfos, Staus oder auch weitere Blitzer, dann ruft uns doch gerne an. Eure Nummer ist die 0591 915 4624 oder ihr schreibt uns eine Nachricht über Instagram oder Facebook. Ich wünsche euch weiterhin eine gute und vor allem sichere Fahrt. Kommt gut an euer Ziel.
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3: Ganz genau, es ist jetzt 8.34 Uhr. Ihr hört Whoops Now von Janet Jackson. Viel Spaß.

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1: Dankbarkeit kann auf unterschiedlichste Weise gezeigt werden. Manchmal durch eine kleine Geste, ein nettes Kompliment oder sogar eine größere Aktion. Eine Aktion, die wortwörtlich ein echter Volltreffer war, organisierte die Dartsparte des Alten Lingener Sportvereins, kurz ASV. Die haben nämlich 1.000 Euro für die Kinderintensivstation des Bonifatius-Hospital Lingen gesammelt. Das ist heute auch unsere gute Nachricht aus der Region. Wie das Bonifatius-Hospital Lingen mitteilt, steckt ein persönlicher Beweggrund hinter der Spende. Aufgrund persönlicher Erfahrungen von Nils Brümmer, Dartspieler und Familienvater, war das Spendenziel schnell klar. Nils lernte die engagierte Arbeit der Intensivstation aus nächster Nähe kennen und war von der Rundumversorgung fasziniert. Von der Betreuung bis hin zum Einsatz des Personals. Aus Dankbarkeit war für Nils und dem gesamten Dartsverein dann klar, hier wollen wir mit anpacken. Dank des großen Engagements der Darts-Gruppe kamen innerhalb kürzester Zeit 1.000 Euro für die Kinderintensivstation zusammen. Alles zum Wohle der kleinen Patientinnen und Patienten. Das war heute auch unsere gute Nachricht aus der Region. Hier geht's jetzt hier erstmal weiter mit ein bisschen Musik. Ihr hört jetzt Lucky von Rene Rapp.

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1: Ich bin Tanja Wagner. Die von der Bundesregierung eingesetzte Rentenkommission schließt heute ihre Beratung ab. Ihre Vorschläge sollen die Fachleute dann morgen offiziell im Kanzleramt an die Bundesregierung übergeben. Die wichtigsten Punkte sind, das Rentenniveau soll durch eine neue Kapitalrente langfristig gesichert und das Rentenalter in den nächsten Jahrzehnten schrittweise angehoben werden. Auch die Rentenbeiträge werden weiter steigen.

0: Die Deutsche Krankenhausgesellschaft warnt vor einer Pleitewelle und einem massiven Arbeitsplatzabbau. Kommen die Einsparungen wie geplant, verlieren wir 2027 insgesamt 8% unserer Erlöse, sagte Verbandschef Gass dem Redaktionsnetzwerk Deutschland.
1: Verbandschef Gass verweist auf aktuelle Studienergebnisse, die darauf hindeuten, dass in 4 Jahren jede zweite Klinik pleite sein könnte. Außerdem müsse etwa jeder 10. Arbeitsplatz abgebaut werden, wenn die Einsparungen wie geplant kommen. Die Reformziele, wie eine stärkere Spezialisierung oder kleinere Kliniken zusammenzulegen, findet er gut. Aber er denkt eher an einen geordneten Umbau über etwa 10 Jahre. Sie könnten künftig auf hunderte Krankenhausstandorte verzichten, so Gass. Aber die geplanten Kürzungen würden viele Kliniken, die bleiben sollen, womöglich nicht überstehen. Ursula Winkler, Nachrichtenredaktion.
0: Nach dem Auftakt der Gespräche zwischen den USA und dem Iran in der Schweiz soll es weitere Beratungen auf Arbeitsebene geben. Ziel sei es, wie im Rahmenabkommen vorgesehen, innerhalb von 60 Tagen ein finales Abkommen zu erreichen, hieß es in der Nacht in einer gemeinsamen Erklärung der Vermittler Katar und Pakistan. Zur Debatte stehen Irans Atomprogramm und die westlichen Sanktionen. Nach dem Zittersieg im 2. Gruppenspiel gegen die Elfenbeinküste ist die deutsche Mannschaft wieder im WM-Quartier in Winston-Salem angekommen. Die Mannschaft bereitet sich die kommenden Tage dort auf die Partie gegen Ecuador vor.
2: Die größte Frage, die sich Fußball-Deutschland stellt, spielt Topscorer Dennis Undaf diesmal von Anfang an. Fans, Medien und Kritiker würden sich das wünschen, aber es ist auch gut möglich, dass Undaf bei seiner Joker-Rolle bleiben soll. Unklar ist auch, wie schwer sich Nico Schlotterbeck verletzt hat. Der DFB hat noch keine Diagnose veröffentlicht. Thomas Bremser, Winston-Salem.
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4: 20 Grad messen wir aktuell bei euch in Thüne. In Esche ist es mit 19 Grad ein kleines bisschen frischer. Aktuell ist es sonnig draußen. Der Himmel über Emshase und Vechte präsentiert sich heute überwiegend freundlich. Bei 13 Stunden Sonne können wir uns heute auf richtig sommerliches Wetter einstellen. Außerdem bleibt es trocken bei Höchstwerten von 25 Grad. Morgen sieht es ähnlich aus. Den gesamten Tag Sonne, Sonne und nochmal Sonne. Auch hier ist kein Regen oder Wolken in Sicht. Hier messen wir Höchstwerte von 28 Grad. Am Mittwoch zieht sich das Sommerwetter weiter durch. 16 Stunden Sonne, keine Wolken. Die Sonnencreme bleibt also unser ständiger Begleiter. Das alles bei Höchstwerten von 34 Grad. 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Wir schauen gemeinsam auf die Straßen in der Region und da habe ich aktuell keine Gefahrenmeldungen für euch. Es ist alles frei auf den Straßen bei uns in der Region. Aber einen Blitzer kann ich euch durchgeben. Fuß vom Gas heißt es heute nämlich in und um Längerich. Achtet da also bitte auf euer Tacho. Und wenn ihr jetzt bei eurem Weg durch die Region noch etwas gesehen habt, das wir euch noch nicht weitergemeldet haben, dann ruft uns doch gerne an. Eure Nummer ist die 0591 915 4624 oder ihr schreibt uns eine Nachricht über Instagram oder Facebook. Ich wünsche euch weiterhin eine gute und vor allem sichere Fahrt. Kommt gut an euer Ziel.
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4: Ganz genau. Hallihallo, es ist jetzt kurz nach 9 und damit sind wir schon in der letzten Stunde unserer Ems-Fechtewelle Morningshow angekommen. Da habe ich euch gleich erstmal einen kleinen Talk zum Thema Abkühlung mitgebracht. Wie können wir unser Auto herunter, insbesondere wenn wir keine funktionierende Klimaanlage haben? Dann um 9:30 gibt es natürlich unsere Lokalnews aus der Region und eine bunte Story über einen treppenlastigen Wettbewerb gibt es auch noch auf die Ohren. Vorher noch ein bisschen Musik mit Milky und Just the Way You Are.

0: Es wird richtig heiß in Deutschland. Über mehrere Tage hinweg sollen die Temperaturen in dieser Woche über 30 Grad klettern. Das heißt nicht nur Zeit für Freibad, Eis und Biergarten, sondern auch für stickige, heiße Luft im Auto. Besonders, wenn man eben keine Klimaanlage hat. Es gibt aber Möglichkeiten, das Auto kühl zu halten. Über diese Tipps spreche ich jetzt mit Fiona Reinert. Moin Fiona.
1: Schönen guten Morgen.
0: Fiona, was kann ich denn machen, dass es im Auto gar nicht erst so heiß wird?
1: Ja, im Optimalfall parken wir das Auto natürlich im Schatten, aber das klappt ja auch nicht immer. Deswegen gibt es so ein paar einfache Hilfsmittel. Am besten ist laut ADAC eine Abdeckplane, die einmal rund ums Auto geht, also so eine Halbgarage. Auch reflektierende Sonnenschutzfolien für außen auf dem Auto können helfen. Wer das alles nicht griffbereit hat, kann tatsächlich auch einfach helle Tücher nehmen und damit Lenkrad, Armaturen und Sitze abdecken. Auch das kann zumindest für ein paar Grad weniger im Auto sorgen, denn vor allem die Oberflächen heizen sich stark auf, sagt der ADAC.
0: Jetzt habe ich mich leider nicht so gut vorbereitet, mache die Autotür auf und mir kommt brüllende Hitze entgegen. Was kann ich denn machen, um eine einigermaßen angenehme Fahrt zu haben?
1: Um die angestaute Hitze ganz schnell aus dem Auto zu bekommen, hilft erstmal alles aufreißen und für Durchzug sorgen. Wenn wir dann losfahren, gerne Klimaanlage an, wenn vorhanden im Auto, aber hier bitte aufpassen. Von der Hitze auf arktische Temperaturen zu wechseln, ist meistens keine gute Idee, sagt der ADAC. Das kann nämlich zu Kreislaufproblemen und Erkältungen führen. Wir sollten die Klimaanlage deswegen auf Wohlfühltemperaturen zwischen ca. 22 und 25 Grad einstellen und die Luft gleichmäßig im Auto zirkulieren lassen. Also die Düsen sollten jetzt nicht unbedingt direkt auf den Körper oder ins Gesicht pusten.
0: Warum ist es denn so wichtig, dass wir das Auto runterkühlen und die Hitze nicht einfach aushalten?
1: Ja, das hilft nicht nur uns selbst und unseren Körper zu schützen, sondern auch Unfälle zu vermeiden. Wenn die Temperaturen von 25 auf 35 Grad hochklettern, steigt das Unfallrisiko laut ADAC um 20%. Das liegt daran, dass unser Puls steigt und dadurch können wir uns schlechter konzentrieren und die Reaktionsfähigkeit sinkt. Laut ADAC ist bei so hohen Temperaturen im Auto zu fahren vergleichbar mit einer Fahrt unter Einfluss von 0,5 Promille Alkohol, also nicht ungefährlich.
0: Danke, Fiona.
1: Gerne, tschüss.

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2: Mit Deborah Krockhaus, guten Morgen. Bei einem Unfall in Emlichheim ist am Samstag eine 55-jährige Frau gestorben. 5 weitere Menschen wurden ebenfalls verletzt. Wie die Polizei mitteilt, war eine 42-jährige Frau mit ihrem Auto auf der B403 in Richtung Niederlande unterwegs. Als sie nach links auf ein Grundstück abbiegen wollte, bemerkte dies eine 33-jährige Autofahrerin, die die Straße ebenfalls in Richtung Niederlande befuhr, zu spät. Sie fuhr auf das Auto eines 68-Jährigen auf. Dessen Auto wurde dadurch in das Auto der 42-Jährigen geschoben. Durch den Zusammenstoß wurde eine 55-jährige Beifahrerin des 68-Jährigen tödlich verletzt. Der 68-Jährige wurde schwer verletzt. Die 42-Jährige, ihre 14- und 5-jährigen Mitfahrer sowie die 33-Jährige erlitten leichte Verletzungen. Für die Dauer der Unfallaufnahme und Bergung war die Fahrbahn bis etwa 18.20 Uhr voll gesperrt. Die Polizei bittet um Mithilfe bei der Suche nach Gottfried Kappenberg aus Salzbergen. Der 87-Jährige wird seit Samstag 17.30 Uhr aus dem alten Heim St. Josef an der Straße am Feldkamp vermisst. Gottfried Kappenberg ist dement und zu Fuß unterwegs. Wer Hinweise zu seinem Aufenthaltsort geben kann, wird gebeten, sich bei der Polizei zu melden. In einem Einfamilienhaus in Nordhorn ist am Samstagvormittag eine Klimaanlage in Brand geraten. Verletzt wurde bei dem Feuer niemand. Laut Polizei bemerkte ein 14-jähriger Bewohner gegen 10 Uhr einen Brandgeruch in dem Haus an der Straße Ortmannsmarte. Er informierte seine 51-jährige Mutter, die die Feuerwehr alarmierte. Aus bislang ungeklärter Ursache war eine Klimaanlage in Brand geraten. Die Feuerwehr löschte den Brand und verhinderte ein Übergreifen der Flammen auf das Gebäude. Es entstand ein Schaden an der Klimaanlage sowie ein Rußschaden im Schlafzimmer. Der Präsident der Industrie- und Handelskammer, kurz IHK Osnabrück-Emsland-Grafschaft Bentheim, Uwe Göbel, fordert Nachbesserungen des Referentenentwurfs für ein neues Arbeitszeitgesetz. In einer Stellungnahme heißt es, flexiblere Arbeitszeiten dürfen nicht weitgehend an eine Tarifbindung geknüpft werden. Zudem würden vor allem kleine Unternehmen und Start-ups durch Nachweispflichten zusätzlich belastet. Am vergangenen Freitagabend hat ein Unbekannter versucht, in ein Wohnhaus in Dörpen einzubrechen. Dabei wurde er von einem Bewohner überrascht. Nach Polizeiangaben gelangte der Täter gegen 23.45 Uhr auf das rückwärtige Grundstück eines Einfamilienhauses an der Straße Dorenkamp. Er betrat das Haus durch eine unverschlossene Tür. In der Küche wurde er von einem Bewohner überrascht und flüchtete. Nach bisherigen Erkenntnissen stahl der Täter nichts. Es entstand aber ein Sachschaden von rund 3.000 Euro. Die Polizei bittet Zeugen, sich zu melden.
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3: 21 Grad messen wir aktuell bei euch in Haaren. In Gildehaus ist es mit ebenfalls 21 Grad genauso warm. Aktuell ist es richtig freundlich draußen. Der Himmel über Emshase und Fechte präsentiert sich heute überwiegend freundlich. Bei 13 Stunden Sonne können wir uns heute auf richtig sommerliches Wetter einstellen. Außerdem bleibt es trocken bei Höchstwerten von 25 Grad. Morgen sieht es ähnlich aus. Den gesamten Tag Sonne, Sonne und nochmal Sonne. Auch hier ist kein Regen oder Wolken in Sicht. Hier messen wir Höchstwerte von 28 Grad. Am Mittwoch zieht sich das Sommerwetter weiter durch. 16 Stunden Sonne, keine Wolken. Die Sonnencreme bleibt unser ständiger Begleiter. Das alles bei Höchstwerten von 34 Grad. 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Wir schauen zusammen auf die Straßen in der Region und da habe ich aktuell keine Gefahrenmeldungen für euch. Es ist alles frei auf den Straßen bei uns in der Region, aber einen Blitzer kann ich euch durchgeben. Fuß vom Gas heißt es heute nämlich in und um Längerich. Da werden Radarkontrollen durchgeführt. Und wenn ihr jetzt bei eurem Weg durch die Region noch was entdeckt habt, das wir euch noch nicht weitergemeldet haben, dann ruft uns doch gerne an. Eure Nummer ist die 0591 915 4624 oder ihr schreibt uns eine Nachricht über Instagram oder Facebook. Ich wünsche euch weiterhin eine gute und vor allem sichere Fahrt. Kommt gut an euer Ziel.
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3: Ganz genau, hallihallo, es ist 9.35 Uhr und ihr hört jetzt Homewrecker von Sunbird.

Where's My Husband von Ray habt ihr gerade hier auf der Ems-Fechtewelle gehört. Und es gibt ja einige Menschen, die so einen kleinen Adrenalinkick brauchen oder ihren Körper gerne an ihre Grenzen bringen. Bei mir wird da persönlich schon ein Halbmarathon reichen. Es gibt aber ja auch diverse andere sportliche Herausforderungen, wie einen High Rocks oder Bergsteigen etc. Unter anderem gehört zu solchen Leistungen auch das Treppenlaufen. Diese tägliche Aktivität kann einem ganz schön was abverlangen. Das hat auch der erste Treppenlauf im Südharz gezeigt. Am weltgrößten sogenannten Hexenbesen waren nämlich am Wochenende weniger Hexex, sondern eher starke Beine und Kondition gefragt. Insgesamt 5 Dreierstaffeln mussten an den Start und das bei hohen Temperaturen. Für diesen Wettbewerb mussten die Läufer rund 250 Treppenstufen hoch bis zur nächsten Plattform des Aussichtsturms in etwa 45 Metern Höhe. Danach gelangten sie über eine rund 100 Meter lange Rutsche wieder nach unten. Das schnellste Team meisterte diese Aufgabe in insgesamt 7,24 Minuten. Also bei den Treppenstufen wäre ich persönlich raus. Die Rutsche würde ich aber wohl mitnehmen. Ich glaube nur leider ist das keine richtige Option. Damit verabschiede ich mich jetzt auch schon aus der Ems-Fechtewelle Morning Show. Aber keine Sorge, hier geht's jetzt gleich direkt weiter mit unserem regionalen Magazin durch den Tag. Heute von und mit meiner Kollegin Lucy Söng. Dabei wünsche ich euch ganz viel Spaß und wir hören uns hier wieder morgen ab 7 Uhr in der Ems-Fechtewelle Morning Show. Jetzt geht's hier erstmal weiter mit ein bisschen Musik. Ihr hört American Idiot von Green Day.

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1: Ich bin Tanja Wagner. Die Deutsche Krankenhausgesellschaft warnt vor einer Pleitewelle und einem massiven Arbeitsplatzabbau in der Branche wegen der Sparpläne der schwarz-roten Regierung. Kommen die Einsparungen wie geplant, verlieren wir 2027 insgesamt 8% unserer Erlöse, sagte Verbandschef Gast dem Redaktionsnetzwerk Deutschland.
2: Verbandschef Gass verweist auf aktuelle Studienergebnisse, die darauf hindeuten, dass in 4 Jahren jede zweite Klinik pleite sein könnte. Außerdem müsse etwa jeder 10. Arbeitsplatz abgebaut werden, wenn die Einsparungen wie geplant kommen. Die Reformziele, wie eine stärkere Spezialisierung oder kleinere Kliniken zusammenzulegen, findet er gut. Aber er denkt eher an einen geordneten Umbau über etwa 10 Jahre. Ursula Winkler, Nachrichtenredaktion.
1: Später in Rente mehr zahlen und erstmals Politiker in der Rentenkasse. Dieses sind einige Vorschläge der Rentenkommission. Sie tagt heute noch abschließend. Morgen soll der Vorschlag offiziell an Bundesarbeitsministerin Baas und Bundeskanzler Merz gehen. Aber schon am Wochenende sickerte einiges durch. Kritiker schlugen daraufhin Alarm. Arbeitsministerin Baas bezeichnet

0: bezeichnete die 30 Empfehlungen der Kommission dagegen bei einem Bürgerdialog in Berlin als Gesamtkunstwerk. Die USA und der Iran haben sich selbst 60 Tage Zeit gegeben, ein Friedensabkommen zu schließen. Die Verhandlungen dazu haben gestern in der Schweiz auf hoher politischer Ebene begonnen und sollen in dieser Woche auf Arbeitsebene weitergehen.
1: Nur eine Stunde saß US-Vizepräsident Vance mit dem iranischen Außenminister und dem iranischen Parlamentspräsidenten zusammen. Aber es gab tatsächlich einige greifbare Ergebnisse. Und das, obwohl US-Präsident Trump aus der Ferne mit massiven Drohungen gegen Teheran dazwischenfunkte. Eingerichtet wurde ein eigener Gesprächskanal zur Straße von Hormuz und ein Forum zur Überwachung der Waffenruhe im Libanon. Die USA haben die Seeblockade iranischer Häfen aufgehoben und erste eingefrorene iranische Guthaben freigegeben. Uli Reitinger, Nachrichtenredaktion.
0: Viele Berufstätige in Deutschland können sich einen Job im Ausland vorstellen. Das ergab eine Umfrage im Auftrag der Jobseite Indeed. 2/3 der Arbeitnehmer wären dazu bereit, 1/3 hat demnach schon ganz konkret gesucht. Gefragteste Zielländer sind die USA, Großbritannien und die Schweiz.
2: Und jetzt das Wetter für das Emsland und die Grafschaft Bentheim.
3: Bei euch in Haaren sind es aktuell 19 Grad und in Gildehaus messen wir 20 Grad mit purem Sonnenschein. Heute und die kommenden Tage wird es aber sowas von heiß. Bei viel Sonne erreichen wir heute Temperaturen von bis zu 27 Grad. In der Nacht kühlt es auf bis zu 13 Grad ab. Morgen haben wir blauen Himmel und keine Wolken in Sicht, das Ganze bei bis zu 28 Grad. Am Mittwoch, da schaut es ähnlich aus, das Thermometer steigt dann sogar noch auf bis zu 35 Grad. Der Ems-Fechtewelle Verkehrsservice. Hier ist aktuell nichts los bei den Straßen. Ihr habt freie Fahrt. Allerdings heißt es Fuß weg vom Gas in Lengerich. Dort wird nämlich geblitzt. Und wenn ihr jetzt noch was gesehen habt, sei es Stau oder Blitzer, dann meldet uns das doch gerne. Am besten telefonisch unter unserer Nummer 0591 915 4624 oder schreibt uns einfach eine kurze Nachricht über Instagram oder Facebook. Das geht natürlich auch. Kommt gut durch!
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3: 9:03 haben wir es hier auf der Ems Fechtewelle am Montagmorgen. Ich bin die Lucy und ich begrüße euch zu einer neuen Ausgabe des regionalen Magazins durch den Tag hier auf der Ems Fechtewelle. Und auch heute wieder mit einigen spannenden Themen aus dem Emsland und der Grafschaft Bentheim. Ja, heute sprechen wir unter anderem über den Sportivationstag in Lingen. Außerdem geht es um eine Abschlussveranstaltung zum Jubiläumsjahr Emslandplan. Und heute ist Startschuss für eine Wochenserie zum Thema unterschätzte Tierarten. Heute geht es da um die Wespe. Dazu legen wir für euch eine gute Musikmischung auf. Ihr hört jetzt erstmal Haustour von Sabrina Carpenter.

Bills von Lunch Money Lewis habt ihr da gerade gehört. Um 10.10 Uhr hier auf der Ems-Fechtewelle. Sport verbindet Menschen. Bestes Beispiel ist der Sportivationstag gewesen, der vergangenen Donnerstag im Emslandstadion in Lingen stattgefunden hat. Der Sportivationstag steht unter dem Zeichen der Inklusion. Rund 800 Schülerinnen und Schüler haben mitgemacht, davon 500 Menschen mit Behinderungen. Sportlich ging es in den Disziplinen Laufen, Werfen und Springen zu. Am Ende des Tages durften die Schülerinnen und Schüler stolz ihr Sportabzeichen zeigen. Ja, wie es vergangenen Donnerstag im Emslandstadion zugegangen ist, das erfahrt ihr hier in wenigen Minuten auf der Ems-Fechtewelle. Und davor gibt's noch Musik für euch auf die Ohren. Hier kommt erstmal Self-Aware von Tampa City für euch.

0: Der Sportivationstag ist eine inklusive Veranstaltung, bei der Menschen mit und ohne Behinderungen gemeinsam Sport machen. Bereits seit 22 Jahren veranstaltet der Behindertensportverband Niedersachsen e.V., kurz BSN, die Sportivationstage unter anderem in Aurich, Braunschweig, Hannover und Osnabrück. Vergangenen Donnerstag hat das Team der Inklusionsinitiative Indus vom Kreissportbund Emsland zum 11. Mal den Sportivationstag ausgerichtet. Schauplatz war dieses Mal das Emslandstadion in Lingen. Wir waren vor Ort.
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0: Rund 800 Schülerinnen und Schüler bewegen sich in der Sportanlage in Lingen zum Takt der Warm-up-Musik. Der Sportivationstag steht für Inklusion. Rund 2/3 der Teilnehmenden aus 11 Schulen sind Menschen mit Behinderungen. In den Disziplinen Laufen, Springen und Werfen sammeln die Kinder Punkte für das Sportabzeichen bzw. Mehrkampfsportabzeichen. Inwiefern das Thema Inklusion beim Sportivationstag eine Rolle spielt, dazu sagen ein paar Teilnehmende.
2: Also ich finde es einfach theoretisch so ganz normal. Also es sind halt auch normale Kinder, die sind nur ein bisschen anders.
3: Ich finde es toll, dass auch manche mit Behinderungen Sport machen können und dann auch sich bewegen können.
4: Ich finde es auch toll, dass hier nicht nur Kinder sind, die super sportlich sind und auch die alle okay im Kopf sind, sondern dass hier auch Kinder sind, die vielleicht etwas wirre im Kopf sind oder auch im Rollstuhl sitzen.
0: Bei den Bewertungen in den verschiedenen Sportdisziplinen müsse zwischen Menschen mit und ohne Behinderungen differenziert werden. Menschen mit Behinderungen bekommen mehr Anleitung, so Sportabzeichenprüfer Hermann Jermer.
5: Wie man das richtig macht. In der Schule haben die das nicht unbedingt gelernt, aber wir dann immer noch ein bisschen unterstützen, anfeuern, dass sie das dann auch gut machen. Bisher ist das hier sehr zügig gelaufen, muss ich sagen. Die Leistungen sind sehr, sehr unterschiedlich. Es sind welche dabei, die schaffen gerade so diese Leistungen. Und es sind auch einige dabei, auch bei den Behinderten. Die werfen also, muss ich sagen, sehr, sehr weit. Bin ich echt überrascht. Ganz bunte Mischung.
0: Beim Sportivationstag steht ganz klar der Spaß und nicht die Leistung im Vordergrund. Es sei im Grunde genommen gar nicht schwer, solche große Sportveranstaltungen für Menschen mit Behinderungen aufzuziehen, erklärt Marc Heister, Organisator des Sportivationstages. Im Emsland gibt es 70 inklusive Sportangebote. Dauerhaft sollen es mehr werden, so Heister.
6: Es gibt natürlich Menschen, die ein Sportangebot nutzen in Sportvereinen, was aber nicht im Endeffekt der Verein groß als inklusives Sportangebot aufbauscht auf seiner Homepage. Aber wir möchten auch mit den Vereinen, die das aus Selbstverständlichkeit schon machen, in den Kontakt treten, um zu sagen, ey, wenn ihr das öffentlich macht, kommen vielleicht einfach noch ein paar mehr Menschen. Aber andersrum gibt es halt auch Menschen, die ein Angebot in ihrer Region suchen, was vielleicht noch gar nicht existent ist. Wir haben auch Sachen, wo Leute gerne angeln möchten, weil sie im Rollstuhl sitzen, wo es halt keine Plätze gibt. Dann versuchen wir halt mit den Angelvereinen zum Beispiel mal zu sprechen, okay, gibt es da Möglichkeiten, dass diese Menschen auch, ich sage jetzt mal, dem Hobby da nachgehen können.
0: Dem Organisator bewegt, dass mit dem Sportivationstag so viel ehrenamtliches Engagement mobilisiert wird. 240 Betreuer sowie 40 Sportabzeichenprüfer haben den Sportivationstag mit begleitet. So viele glückliche Gesichter, in die Marc Heister am Ende des Sportivationstages blickt, das sei einzigartig. Der nächste Sportivationstag steht auch schon in den Startlöchern. Der findet nächstes Jahr in Papenburg statt.

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2: Mit Sophia Wagner, guten Tag. Samstagmittag sind bei einem Unfall in Rhede zwei Frauen verletzt worden. Nach Angaben der Polizei befuhr ein 20-jähriger Autofahrer gegen 12 Uhr die Bellingwolder Straße in Richtung Rhede. Als er nach links auf die Anschlussstelle der A31 abbiegen wollte, übersah er wohl das entgegenkommende Auto eines 22-Jährigen. Die Autos stießen zusammen, dabei wurde das Auto des 22-Jährigen in das Auto eines 46-Jährigen geschoben. Zwei Mitfahrerinnen des 20-Jährigen im Alter von 18 und 20 Jahren wurden leicht verletzt, alle anderen Beteiligten blieben unverletzt. Die Fahrbahn war bis etwa 13.40 Uhr gesperrt. Auf der A31 bei Tviest ist Samstagmorgen ein Autofahrer gegen die Mittelschutzplanke gefahren. Nach bisherigen Erkenntnissen der Polizei fuhr ein bislang unbekannter Fahrer oder eine Fahrerin mit einem silbernen Renault Clio gegen 8 Uhr auf der Autobahn in Fahrtrichtung Emden. Kurz vor der Anschlussstelle Meppen-Nord stieß das Auto gegen die Mittelschutzplanke und kam auf dem Seitenstreifen zum Stehen. Der Fahrer oder die Fahrerin entfernte sich unerlaubt vom Unfallort. Die Polizei bittet Zeugen, insbesondere auch Ersthelfer, die nach dem Unfall angehalten haben, sich zu melden. Der gebürtige Emsländer und Vorsitzender der Deutschen Bischofskonferenz, Dr. Heiner Wilmer, ist gestern in sein Amt als Bischof von Münster eingeführt worden. Das teilt die Deutsche Bischofskonferenz mit. Mit einem Festgottesdienst im Dom in Münster trat er offiziell die Nachfolge des in den Ruhestand getretenen Bischofs Dr. Felix Genn an. Der stellvertretende Vorsitzende der Deutschen Bischofskonferenz, Bischof Dr. Michael Gerber, gratulierte dem 65-Jährigen zu seinem Amtsantritt und betonte die Bedeutung seiner neuen Aufgabe. Wilmer wurde in Scharpen geboren. Nach der Priesterweihe 1987 war er unter anderem als Lehrer, Schulleiter und in führenden Positionen innerhalb der Herz-Jesu-Priester tätig. Er war unter anderem Schulleiter am Gymnasium Leoninum in Handrup. 2018 wurde er Bischof von Hildesheim. Die Feuerwehr in der Samtgemeinde Dörpen musste aufgrund eines Unwetters in der Nacht von Freitag auf Samstag zu mehreren Einsätzen ausrücken. Wie die Feuerwehr mitteilt, mussten seit 0.30 Uhr vor allem umgestürzte Bäume beseitigt, Straßen freigeräumt sowie Gefahrenstellen abgesichert werden. Die Feuerwehren waren mit 9 Fahrzeugen und 60 Einsatzkräften im Einsatz, darunter an 17 Einsatzstellen in Dersum, 10 in Kluse, 3 in Dörpen und an einer Einsatzstelle in Hede. Die letzten Einsätze konnten Samstagmittag beendet werden.
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3: Bei euch in Schüttdorf sind es aktuell 23 Grad und in Emlichheim misst das Thermometer 22 Grad. Heute und die kommenden Tage wird es sowas von heiß. Bei viel Sonne erreichen wir heute Temperaturen von bis zu 27 Grad. In der Nacht kühlt es auf bis zu 13 Grad ab. Morgen haben wir blauen Himmel und keine Wolken in Sicht, das Ganze bei bis zu 28 Grad. Am Mittwoch schaut es ähnlich aus, das Thermometer steigt da aber sogar auf bis zu 35 Grad. Der Ems-Fechtewelle Verkehrsservice. Aktuell habe ich da keine Gefahrenmeldungen für euch. Ihr habt freie Fahrt. Im Blitzer habe ich allerdings, und zwar liegt der heute in Lengerich. Also dort vor allen Dingen auf eure Geschwindigkeit aufpassen. Wenn ihr jetzt noch was gesehen habt, vielleicht einen weiteren Blitzer oder auch einen Stau, dann meldet uns das doch gerne. Am besten unter unserer Hotline 0591 915 4624 oder schaut mal bei unseren Social Media Kanälen auf Instagram oder Facebook vorbei. Dort könnt ihr uns natürlich auch eine kurze Nachricht tippen. Kommt gut und sicher an euer Ziel.
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3: 10.34 Uhr haben wir es hier auf der Ems-Fechtewelle am Montagmorgen. Und hier in der nächsten halben Stunde geht es weiter mit unserem Soundcheck und einem Tipp gegen Langeweile. Davor gibt es erstmal noch Glam von Hayley Williams für euch.

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1: Vergangenes Wochenende fand in Meppen das Emsland Open Air statt. Deep Purple und Manfred Manns Earth Band haben die Bühne bei rund 5000 Gästen gerockt. Zwei Mitglieder von Deep Purple sind schon stolze 80 Jahre alt, ebenso Manfred Mann. Das nehmen wir uns diese Woche in unserem Soundcheck zum Anlass, mal zu schauen, was die ältere Generation heute noch zum Popgeschehen beiträgt. Heute das schweizerische Musikerduo Yellow. Gegründet worden ist die Band von Boris Blank und Carlos Perón Ende der 1970er Jahre. Es folgte ein Plattenvertrag und zwei Alben, die so mäßig erfolgreich waren. 1983 hat Carlos Perón dann die Gruppe verlassen, stattdessen ist Boris Blank dazugekommen. Erste größere Bekanntheit, besonders in Deutschland und der Schweiz, hat das Musikerduo mit ihrem vierten Album Stella erlangt. Den Durchbruch in Deutschland hatte Yellow mit der Single The Race und bis heute ist das die einzige Top-10-Platzierung einer Yellow-Single in Deutschland. Die drei darauffolgenden Alben Flag, Baby und Zebra konnten noch an die Erfolge anknüpfen, danach blieb es trotz Veröffentlichung mehrerer Alben ruhig um das Duo. 2019 hat die Gruppe dann mit ihrem Album Touch Yellow wieder Aufmerksamkeit bekommen. Es erreichte Platz 1 der Charts. Wir hören in ihre brandneue Single rein. Hier kommt Around the Sun von Yellow.

Das war Around the Sun von Yellow, unser heutiger Ems-Fechtewelle Soundcheck. Alle weiteren Titel, die wir euch im Laufe dieser Woche noch vorstellen, findet ihr bereits jetzt schon auf unserer Homepage emsfechtewelle.de.

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1: Tagebücher hüten manchmal ungeahnte Geheimnisse. Und das über Jahrzehnte oder teilweise sogar für immer. So ist es auch in Frieda McFaddens neuem Thriller Die Ehefrau. Im Mittelpunkt steht hier eine ganz bestimmte Frage. Was hat sie zu verbergen? Das will vor allem Sylvia Robinson wissen. Sie ist seit kurzem als private Pflegekraft für Victoria Barnett tätig. Diese ist nach einem Unfall nämlich an ihr Bett gefesselt und kann nicht sprechen. So scheint es jedenfalls, denn Sylvia bekommt bei ihrer Arbeit immer mehr das Gefühl, dass hier jemand gar nicht so hilflos ist, wie es scheint. Als sie dann Victorias Tagebuch findet und es verbotenerweise liest, ist nichts mehr so wie vorher. Es offenbart sich ein großes Geheimnis. Frieda McFaddens neuer Thriller Die Ehefrau verspricht also in jedem Fall ganz viel Spannung und mehr als nur eine überraschende Wendung.

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1: Ich bin Tanja Wagner. Die schwarz-rote Koalition will bis zur Sommerpause ein Reformpaket schnüren, das den Arbeitsmarkt, die Rente, die Einkommensteuer und den Bürokratieabbau betrifft. Experten legen morgen ihre Vorschläge zur Rente vor. Die Ideen der Kommission sind allerdings schon durchgesickert und werden heiß diskutiert.
2: Vor allem den Linken und den Gewerkschaften gehen die vorgeschlagenen Einschnitte zu weit. So soll der frühere Renteneintritt ohne Abschläge nach 45 Beitragsjahren wegfallen. Ein Teil der Rentenbeiträge soll in Aktien fließen und das Renteneintrittsalter soll schrittweise auf 68 steigen. Die IG Metall kritisiert vor allem, dass Menschen, die 45 Jahre lang gearbeitet haben, in Zukunft nicht mehr abschlagsfrei in Rente gehen können. Das treffe auf heftige Ablehnung. Diese Vorschläge blendeten die Arbeits- und Lebenssituation vieler Beschäftigter aus, heißt es. Uli Reitinger, Berlin.
1: Die Sommerhitze hat Deutschland und weite Teile Europas nach wie vor fest im Griff. Der Deutsche Wetterdienst warnt zu Wochenbeginn vor starker, gebietsweise sogar extremer Wärmebelastung im Südwesten des Landes. Gleichzeitig könnte es markante Gewitter geben. Die Wetterexperten hatten zuvor mitgeteilt, dass sich die Hitze in der Wochenmitte auch wieder auf Norddeutschland ausdehnt und im Südwesten lokal die 40-Grad-Marke erreicht werden könne. Die Gewerkschaft Erziehung und Wissenschaft fordert angesichts von Mobbing und Gewalt an Schulen dringend Maßnahmen dagegen. So müsse etwa die Schulsozialarbeit ausgebaut werden, sagte GEW-Vorstandsmitglied Bensinger Stolze der Deutschen Presseagentur.
3: Präventive, also vorbeugende Arbeit mit Kindern und Jugendlichen sei an vielen Schulen oft nur eingeschränkt machbar, kritisiert die GEW. Der Grund: fehlende Lehrkräfte und gleichzeitig auch zu wenige Sozialarbeiter. Die GEW hofft auf das Startchancenprogramm der Bundesregierung, das Schulen mit Kindern aus sozial benachteiligten

0: benachteiligten Familien unterstützen soll. Dieses Programm brauche aber mehr Geld. Lea Matschulat, Berlin.
1: Gut einen Monat nach Beginn des Ebola-Ausbruchs in der Demokratischen Republik Kongo ist die Zahl der bestätigten Fälle auf mehr als 1000 gestiegen. Nach Angaben des Informationsministeriums in Kinshasa sind unter den 1000 bestätigten Fällen in drei Provinzen des Landes insgesamt 254 Ebola-Tote.
2: Und jetzt das Wetter für das Emsland und die Grafschaft Bentheim.
3: In Geeste sind es aktuell 23 Grad und in Itterbeck messen wir ebenfalls 23 Grad mit Sonne. Heute und die kommenden Tage wird es richtig heiß. Bei viel Sonne erreichen wir heute Temperaturen von bis zu 27 Grad. In der Nacht kühlt es auf bis zu 13 Grad ab. Morgen haben wir blauen Himmel und keine Wolken in Sicht, das Ganze bei bis zu 28 Grad. Am Mittwoch, da schaut es ähnlich aus, das Thermometer steigt dann aber nochmal auf ganze 35 Grad. Der Ems-Fechtewelle-Verkehrsservice. Aktuell ist da gerade nichts los auf den Straßen hier bei uns in der Region. Ihr habt freie Fahrt. Fuß weg vom Gas heißt es heute allerdings in Lengerich. Dort steht nämlich ein Blitzer. Und wenn ihr jetzt noch was gesehen habt, was ihr uns gerne melden möchtet, dann macht das doch gerne. Am besten telefonisch unter unserer Nummer 0591 915 4624 oder schreibt uns alternativ gerne eine kurze Nachricht über Instagram oder Facebook. Gute Fahrt!
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1: Zwischen 1950 und 1989 sind unter anderem die heutigen Landkreise Emsland und Grafschaft Bentheim durch den Emslandplan gezielt gefördert worden, um die wirtschaftliche Entwicklung voranzutreiben, die Infrastruktur auszubauen und das Leben der Menschen zu verbessern. Anlässlich des 75-jährigen Jubiläums hatte die emsländische Landschaft dazu aufgerufen, sich an einem Jubiläumsjahr mit diversen Veranstaltungen zu beteiligen. Am vergangenen Wochenende wurde dieses Jubiläumsjahr mit einer Abschlussveranstaltung in Neugnadenfeld offiziell beendet. Deborah Krockhaus berichtet.
2: Rund ein Jahr lang haben sich Menschen aus dem Emsland und der Grafschaft Bentheim ganz intensiv mit dem Emslandplan auseinandergesetzt. Unter dem Dach der emsländischen Landschaft wurden mehr als 100 Veranstaltungen organisiert und durchgeführt. Marc-André Burgdorf, Präsident der emsländischen Landschaft, blickt zufrieden auf das Jubiläumsjahr zum 75-jährigen Jubiläum des Emslandplans zurück.
3: Also ich glaube, im Ergebnis war es wirklich gut, dass sich die Landschaft entschieden hat, nicht nur eine Veranstaltung zu machen, den Emslandplan in Anführungsstrichen nur zu feiern, sondern tatsächlich ein Jahr lang Veranstaltungen organisiert hat in der Fläche, weil man nicht nur historisch sehen wollte, was hat der Emslandplan bedeutet, aber insbesondere, was bedeutet der Emslandplan als Muster von Regionalentwicklung. Und da gab es ein flankierendes Programm, das Emslandplan-T-Projekt. Also das Ganze ist eben nicht nur eine Jubelveranstaltung gewesen, sondern Arbeit in der Fläche mit Ausblick in die Zukunft.
2: Zwei Wanderausstellungen, Vorträge, Tagungen, Gespräche, Einzelausstellungen und weitere Veranstaltungen. Gemeinsam haben sich die Verantwortlichen und alle Interessierten auf Spurensuche begeben und sich ausgetauscht. Auch unter Beteiligung zahlreicher Heimatvereine sind nicht nur tolle Projekte entstanden, es konnten auch viele neue Erkenntnisse gewonnen werden, sagt der Projektleiter Dr. Benjamin van der Linde.
4: Das sind die Erzählungen, die Geschichten rund um den Emslandplan, die wir dokumentiert haben. Wir haben Fotografien bekommen. Es ist so, dass ein Heimatverein außerhalb des Emslandes auf uns zugekommen ist und gesagt hat, ich habe zum Beispiel ein Fotoalbum aus der Flurbereinigung, die die Emsland GmbH organisiert hat. Das war sehr beeindruckend, aber zum Beispiel auch die Öffentlichkeitsarbeit der Emsland GmbH, die man im Stadtmuseum in Meppen anschauen konnte. Also es sind ganz viele neue Aspekte hinzugekommen und ich finde, die Recherche, die Archivarbeit hat sich wirklich gelohnt.
2: Der Emslandplan hat dabei geholfen, aus einer strukturschwachen, eine wirtschaftlich erfolgreiche, besser erschlossene und attraktivere Region zu machen. Den Hintergrund und die Auswirkungen wieder in das Bewusstsein der Menschen zu rücken, das wollte die emsländische Landschaft mit der intensiven Auseinandersetzung. Und das ist gelungen, sagt die Geschäftsführerin der emsländischen Landschaft, Veronika Olbrich.
5: Und das war schon nach ziemlich kurzer Zeit eigentlich erstaunlicherweise erreicht, weil so viele mitgemacht haben. Also wir konnten Einrichtungen, Heimatvereine dafür begeistern und sagen, ihr findet etwas, ihr findet bei euch vor Ort etwas. Auch wenn zuerst so ein bisschen so eine Skepsis vielleicht war, oh, so ein trockenes Thema oder Emsland. Sofort, nachdem wir mit ihm gesprochen haben, nachdem wir diese Workshops durchgeführt haben, war klar, ist ja überall sichtbar, ist ja bei mir direkt zu Hause. Toll, mache ich mit.
2: Und so nehmen die Beteiligten neben der Beschäftigung mit der eigenen Region und Identität vor allem auch die Ergebnisse aus dem Austausch miteinander mit.
1: Wenn ihr noch mehr über den Emslandplan erfahren möchtet, schaut mal unter emsfechtewelle.de nach. Da haben wir euch die Homepage zum Jubiläum des Emslandplans verlinkt.

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1: Jetzt hat für viele die WM so richtig begonnen. Mit einem emotionalen Sieg gegen die Elfenbeinküste hat die deutsche Fußballnationalmannschaft den Sprung in die K.O.-Runde geschafft. Das entscheidende 2:1 von Dennis Undaf fiel in der Nachspielzeit. Thomas Bremser berichtet aus Toronto. Hi Thomas.
2: Schönen guten Tag.
1: Der Sieg in der Nachspielzeit hat in Deutschland alle elektrisiert. Wie hat es sich für dich im Stadion angefühlt?
2: Ja, das waren wirklich ganz besondere Momente. Die Schlussphase an sich, super spannend. Es ging hin und her und in der vierten Minute der Nachspielzeit spielt Felix Metscher dann wunderbar durch auf Undaf, der eiskalt abschließt, wie schon zum 1:1. Ohrenbetäubender Jubel im Stadion, die Spieler auch völlig losgelöst. Das war ein Gänsehautmoment, ein Lob gab's von Julian Nagelsmann an die Fans.
3: Die Power, die man daraus entstehen lassen kann, ist unfassbar wichtig. Das merkt man am Ende, das setzt einfach nochmal was frei.
2: Und ich muss auch sagen, das war schon eine extrem gute Stimmung für ein Länderspiel.
1: Dann bleiben wir kurz bei den Fans. Wie hast du die Stimmung in der Stadt empfunden?
2: Ja, ich bin vormittags mal am Mannschaftshotel vorbeigegangen. Da waren schon hunderte Fans davor und haben den Mannschaftsbus belagert. Tausende waren am Hafen und haben bei einem Fanmarsch mitgemacht zum Stadion. Da war richtig gute Stimmung. 12.000 Fans waren dabei beim Fanmarsch, laut Polizei. Sowas hat Toronto, glaube ich, noch nicht gesehen. Und nachher waren die Fans natürlich überglücklich.
4: Ich bin sehr froh über den Sieg und so kann es weitergehen.
2: Und einige der Fans, die reisen einfach weiter nach New York zum nächsten Spiel.
1: Nimm uns doch mal mit in diese 90 Minuten und natürlich die Nachspielzeit. Wie hast du das Spiel gesehen?
2: Ja, keiner hat ja hier Hurra-Fußball erwartet wie gegen Curaçao. Das deutsche Team vorsichtig und auch immer wieder unter Druck durch die schnellen Stürmer der Elfenbeinküste. Das 0:1 nach einer halben Stunde. Das deutsche Team hat kaum Lösung gefunden. Dennis Undaf, nach einer Stunde eingewechselt, entwickelte sich dann zum echten Matchwinner.
5: Ich freue mich übertrieben. Wir haben gewonnen. Wir haben 3 Punkte gehabt. Ich habe 2 Tore gemacht.
2: Undafs WM-Bilanz, 2-mal eingewechselt, 3 Tore und 2 Torvorlagen. Beim Jubel haben ihm die Mitspieler zwar auf den Zeh getreten, aber alles halb so wild.
1: Anders sieht es wohl aus bei Nico Schlotterbeck. Der könnte sich schwerer verletzt haben. Aber 6 Punkte nach 2 Spielen und Gruppensieger. Was kann dieser Last-Minute-Erfolg sonst noch auslösen in dieser Mannschaft?
2: Ja, der kann eine Menge auslösen. Vor allem dieser Sieg in der 4. Minute der Nachspielzeit. Das erinnert doch stark an den späten Sieg gegen Polen bei der Heim-WM vor 20 Jahren. Der hat das Land damals euphorisiert. Der Zug hat keine Bremse. Der Song wurde auch hier in Toronto auf der Ehrenrunde gespielt. Selbst Manuel Neuer hat dazu getanzt. Und das könnte auch das Motto werden. Nadim Amiri auf die Frage, wie weit es gehen kann.
6: Das Lied heißt ja, der Zug hat keine Bremse, von daher gucken wir mal.
2: Die Mannschaft jetzt selbstbewusst und euphorisiert, aber natürlich auch nicht unschlagbar. Sie sollte demütig bleiben.
1: Wie geht es jetzt weiter in den kommenden Tagen für das deutsche Team?
2: Ja, die Mannschaft ist direkt am Abend noch zurückgeflogen ins US-Quartier nach Winston-Salem. Mit an Bord wieder einige Ehefrauen, Freundinnen und Kinder, die jetzt einen Tag im Camp bleiben. Julian Nagelsmann.
3: Es gibt uns allen Kraft, wenn wir unsere Familien sehen. Da ist ja ein Sinn dahinter. Da geht es nicht darum, dass die Hallo sagen, sondern es geht darum, dass die uns Kraft geben.
2: Heute leichtes Regenerationstraining, morgen frei. Und dann liegt der Fokus auf dem letzten Gruppenspiel am Donnerstag gegen Ecuador. Das ist sportlich allerdings bedeutungslos, denn durch das 0:0 von Ecuador gegen Curaçao ist Deutschland sicher Gruppensieger.
1: Danke dir, Thomas.
2: Ja, bitteschön.

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2: Mit Sophia Wagner, guten Tag. Samstagmittag sind bei einem Unfall in Rehde zwei Frauen verletzt worden. Nach Angaben der Polizei befuhr ein 20-jähriger Autofahrer gegen 12 Uhr die Bellingwolder Straße in Richtung Rehde. Als er nach links auf die Anschlussstelle der A31 abbiegen wollte, übersah er wohl das entgegenkommende Auto eines 22-Jährigen. Die Autos stießen zusammen, dabei wurde das Auto des 22-Jährigen in das Auto eines 46-Jährigen geschoben. Zwei Mitfahrerinnen des 20-Jährigen im Alter von 18 und 20 Jahren wurden leicht verletzt, alle anderen Beteiligten blieben unverletzt. Die Fahrbahn war bis etwa 13.40 Uhr gesperrt. Auf der A31 bei Tviest ist Samstagmorgen ein Autofahrer gegen die Mittelschutzplanke gefahren. Nach bisherigen Erkenntnissen der Polizei fuhr ein bislang unbekannter Fahrer oder eine Fahrerin mit einem silbernen Renault Clio gegen 8 Uhr auf der Autobahn in Fahrtrichtung Emden. Kurz vor der Anschlussstelle Meppen-Nord stieß das Auto gegen die Mittelschutzplanke und kam auf dem Seitenstreifen zum Stehen. Der Fahrer oder die Fahrerin entfernte sich unerlaubt vom Unfallort. Die Polizei bittet Zeugen, insbesondere auch Ersthelfer, die nach dem Unfall angehalten haben, sich zu melden. Der gebürtige Emsländer und Vorsitzender der Deutschen Bischofskonferenz, Dr. Heiner Wilmer, ist gestern in sein Amt als Bischof von Münster eingeführt worden. Das teilt die Deutsche Bischofskonferenz mit. Mit einem Festgottesdienst im Dom in Münster trat er offiziell die Nachfolge des in den Ruhestand getretenen Bischofs Dr. Felix Genn an. Der stellvertretende Vorsitzende der Deutschen Bischofskonferenz, Bischof Dr. Michael Gerber, gratulierte dem 65-Jährigen zu seinem Amtsantritt und betonte die Bedeutung seiner neuen Aufgabe. Wilmer wurde in Scharpen geboren, nach der Priesterweihe 1987 war er unter anderem als Lehrer, Schulleiter und in führenden Positionen innerhalb der Herz-Jesu-Priester tätig. Er war unter anderem Schulleiter am Gymnasium Leoninum in Handrup. 2018 wurde er Bischof von Hildesheim. Die Feuerwehr in der Samtgemeinde Dörpen musste aufgrund eines Unwetters in der Nacht von Freitag auf Samstag zu mehreren Einsätzen ausrücken. Wie die Feuerwehr mitteilt, mussten seit 0.30 Uhr vor allem umgestürzte Bäume beseitigt, Straßen freigeräumt sowie Gefahrenstellen abgesichert werden. Die Feuerwehren waren mit 9 Fahrzeugen und 60 Einsatzkräften im Einsatz, darunter an 17 Einsatzstellen in Dersum, 10 in Kluse, 3 in Dörpen und an einer Einsatzstelle in Hede. Die letzten Einsätze konnten Samstagmittag beendet werden.
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3: Ja, in Rehde sind es aktuell 26 Grad und in Esche sind es 23 Grad mit Sonnenschein. Heute und die kommenden Tage wird es richtig heiß. Bei viel Sonne erreichen wir heute Temperaturen von bis zu 27 Grad. In der Nacht kühlt es auf bis zu 13 Grad ab. Morgen haben wir blauen Himmel und keine Wolken in Sicht, das Ganze bei bis zu 28 Grad. Am Mittwoch schaut es ähnlich aus, das Thermometer steigt dabei sogar auf bis zu ganze 35 Grad. Der Ems-Fechtewelle-Verkehrsservice. Wenn ich da so auf die Straßen hier bei uns in der Region schaue, ist da aktuell gerade nichts los. Ihr habt freie Fahrt. Hier habe ich aber noch ein paar Blitzer für euch. Und zwar wird zum einen auf der B213 Barwinkel Richtung Hasselünne in der 100er-Zone geblitzt. Den hat uns der Felix mitgeteilt. Vielen Dank, Felix, fürs Melden. Und ebenfalls aufpassen auf eure Geschwindigkeit solltet ihr heute in Längerich. Wenn ihr jetzt noch was gesehen habt, einen Stau oder einen Blitzer, dann meldet uns das doch gerne am besten telefonisch unter unserer Hotline 0591 915 4624. Ansonsten schreibt uns immer gerne eine kurze Nachricht über Instagram oder Facebook. Kommt gut und sicher euer Ziel.
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ich so auf die Spotify-Charts der beliebtesten Songs in Frankreich schaue, dann finde ich da einen Künstler, der gleich viermal in den ersten 10 Plätzen aufgelistet ist. Ich spreche vom kongolesischen Rapper und Sänger Gims. Erste Bekanntheit erlangte er als Mitglied der Gruppe Section d'Assaut. 2013 hat er sein erstes Soloalbum veröffentlicht. Die darunter gelisteten Singles Je me tire und Bella haben zu seiner Popularität beigetragen. Sein Song Est-ce que tu m'aimes wurde mit 1 Million verkauften Einheiten ein internationaler Hit. Es folgten 4 weitere Alben, die kommerziell alle sehr erfolgreich waren. Mehrere seiner Alben schafften es auf Platz 1 der Charts, unter anderem in Frankreich, Belgien und der Schweiz. Wir hören heute mal in einen Song rein, der aktuell auf Platz 8 vertreten ist. Hier kommt Spider von Gims aus seiner EP Le Nord se souvient.

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1: Findet alle Agenten, indem ihr die Bildcodes entschlüsselt. So lautet der Auftrag beim Gesellschaftsspiel Codenames Pictures. Eine Alternativversion zum klassischen Codenames. Es treten zwei Teams gegeneinander an, die jeweils aus einem Geheimdienstchef und seiner Spezialeinheit bestehen. In der Mitte des Tisches werden mehrere Karten ausgelegt, auf denen jeweils ein Bildmotiv zu sehen ist. Die Geheimdienstchefs beider Teams erhalten gemeinsam eine Übersichtskarte. Diese zeigt, welche Bildkarten zu welchem Team gehören, welche neutral sind und wo sich der Attentäter befindet. Nun geben die Geheimdienstchefs abwechselnd Hinweise. Jeder Hinweis besteht aus einem Oberbegriff und einer Zahl. Der Begriff soll möglichst viele passende Bildkarten des eigenen Teams beschreiben. Die Spezialeinheit versucht anschließend, die richtigen Bildkarten zu erraten. Doch vorsichtig, wer falsch rät, kann dem gegnerischen Team helfen oder im schlimmsten Fall den Attentäter aufdecken. Dann ist das Spiel sofort verloren. Gewonnen hat das Team, das zuerst alle eigenen Agenten findet. Codenames Pictures ist dank der Bildkarten auch für jüngere Spielerinnen und Spieler geeignet und sorgt in jedem Fall für viel Spaß.

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1: Ich bin Tanja Wagner. Der britische Premierminister Keir Starmer hat seinen Rücktritt angekündigt. Er gebe den Posten als Chef der Labour-Partei ab, sagte der 63-Jährige in einer Ansprache vor dem Regierungssitz 10 Downing Street. Bis ein Nachfolger gewählt sei, werde er als Regierungschef noch im Amt bleiben, so Starmer weiter. Er beugt sich damit dem seit Wochen steigenden Druck aus seiner Partei. Mit Andy Burnham steht bereits ein potenzieller Nachfolger bereit. Die Deutsche Krankenhausgesellschaft warnt vor einer Pleitewelle und einem massiven Arbeitsplatzabbau in der Branche wegen der Sparpläne der schwarz-roten Regierung. Kommen die Einsparungen wie geplant, verlieren wir 2027 insgesamt 8% unserer Erlöse, sagte Verbandschef Gast dem Redaktionsnetzwerk Deutschland.
2: Verbandschef Gass verweist auf aktuelle Studienergebnisse, die darauf hindeuten, dass in 4 Jahren jede zweite Klinik pleite sein könnte. Außerdem müsse etwa jeder 10. Arbeitsplatz abgebaut werden, wenn die Einsparungen wie geplant kommen. Die Reformziele, wie eine stärkere Spezialisierung oder kleinere Kliniken zusammenzulegen, findet er gut. Aber er denkt eher an einen geordneten Umbau über etwa 10 Jahre. Ursula Winkler, Nachrichtenredaktion.
1: Die USA und der Iran haben sich selbst 60 Tage Zeit gegeben, ein Friedensabkommen zu schließen. Die Verhandlungen dazu haben gestern in der Schweiz auf hoher politischer Ebene begonnen und sollen in dieser Woche auf Arbeitsebene weitergehen.
3: Nur eine Stunde saß US-Vizepräsident Vance mit dem iranischen Außenminister und dem iranischen Parlamentspräsidenten zusammen. Aber es gab tatsächlich einige greifbare Ergebnisse. Und das, obwohl US-Präsident Trump aus der Ferne mit massiven Drohungen gegen Teheran dazwischenfunkte. Eingerichtet wurde ein eigener Gesprächskanal zur Straße von Hormuz und ein Forum zur Überwachung der Waffenruhe im Libanon. Die USA haben die Seeblockade iranischer Häfen aufgehoben und erste eingefrorene iranische Guthaben freigegeben. Uli Reitinger, Nachrichtenredaktion.
1: Viele Berufstätige in Deutschland können sich einen Job im Ausland vorstellen. Das ergab eine Umfrage im Auftrag der Jobseite Indeed. 2/3 der Arbeitnehmer wären dazu bereit, 1/3 hat demnach schon ganz konkret gesucht. Gefragteste Zielländer sind die USA, Großbritannien und die Schweiz.
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5: Bei euch in Kleinbersen messen wir aktuell 24 Grad und in Ringe misst das Thermometer ebenfalls 24 Grad mit Sonne. Heute und die kommenden Tage wird es aber sowas

0: von heiß. Bei viel Sonne erreichten wir heute Temperaturen von bis zu 27 Grad. In der Nacht kühlt es auf bis zu 13 Grad ab. Morgen haben wir blauen Himmel und keine Wolken in Sicht, das Ganze bei bis zu 28 Grad. Am Mittwoch, da schaut es ähnlich aus, das Thermometer steigt da sogar auf bis zu ganze 35 Grad. Der Ems-Fechtewelle Verkehrsservice und aktuell ist da gerade nichts los hier auf den Straßen bei uns in der Region. Ihr habt freie Fahrt. Hier habe ich aber noch ein paar Blitzer für euch. Und zwar hat sich der Felix bei uns gemeldet mit einem Blitzer auf der B213 in Barwinkel Richtung Haselünne. Danke dir, Felix, fürs Melden und ebenfalls aufpassen auf eure Geschwindigkeit solltet ihr heute in Längerich. Wenn ihr jetzt noch was gesehen habt, einen Stau oder Blitzer, dann meldet uns das doch gerne, am besten telefonisch unter unserer Nummer 0591 915 4624. Alternativ schreibt uns gerne kurze Nachricht. Das geht über Instagram oder Facebook. Kommt gut und sicher an euer Ziel.
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0: 12:03 haben wir es hier auf der Ems-Fechtewelle am Montagmorgen und wir starten musikalisch in die nächste halbe Stunde mit Vampire Bat von

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1: Nach dem Zittersieg im zweiten Gruppenspiel gegen die Elfenbeinküste ist die deutsche Mannschaft wieder im WM-Quartier in Winston-Salem angekommen. Die Mannschaft bereitet sich dort die kommenden Tage auf die Partie gegen Ecuador am Donnerstag vor. Auch viele Frauen und Kinder sind im deutschen WM-Quartier zu Gast. Thomas Bremser berichtet aus Winston-Salem. Hi Thomas.
2: Guten Tag aus Winston-Salem.
1: Die Mannschaft hat ihren zweiten komplett freien Tag in Winston-Salem. Was haben die Spieler vor?
2: Ja, beim letzten Mal sind einige auf den Golfplatz gegangen, unter anderem Leon Goretzka. Andere haben sich im Pool vergnügt, da gibt es sogar ein Sprungbrett oder beim Basketball. Es sei für die Spieler wichtig, dass die Familien zu Besuch sind, sagt Bundestrainer Nagelsmann.
3: Es gibt uns allen Kraft, wenn wir unsere Familien sehen. Da ist ja ein Sinn dahinter. Da geht es nicht darum, dass die Hallo sagen, sondern es geht darum, dass die uns Kraft geben.
2: Auch seine Frau Lena ist hier. Andere sind nach wie vor alleine, wie Manuel Neuer oder Kapitän Joshua Kimmich.
4: Die Familie, die kommt nach New York zum dritten Spiel.
2: Ja, da gibt es auch mehr zu tun als hier im kleinen Winston-Salem.
1: Der Bundestrainer hat nicht frei. Er und ein Team müssen sich überlegen, wie sie das Spiel gegen Ecuador angehen. Da geht es sportlich um nichts mehr. Wird er also die Mannschaft stark verändern?
2: Gute Frage. Einige Spieler dürften eine Ruhepause bekommen, wie die lange verletzten Musiala und Havertz. Ich kann mir auch vorstellen, dass Oliver Baumann vielleicht sein WM-Spiel bekommen könnte für Manuel Neuer. Spannend ist, ob er hier von Anfang an ran darf. Publikumsliebling und Topscorer Dennis Undav könnte von Beginn an spielen oder Nagelsmann gibt Nick Woltemade die Chance. Klar ist, hinten werden Rüdiger oder Anton den verletzten Schlotterbeck ersetzen.
1: Ja, wie schwer sich Schlotterbeck verletzt hat gegen die Elfenbeinküste, ist noch unklar. Da müssen wir abwarten. Schauen wir mal nach vorn. Wie geht es denn jetzt weiter für das deutsche Team? Wie sieht ein möglicher Weg ins WM-Finale aus?
2: Also weil Deutschland vorzeitig feststeht als Gruppensieger, ist schon einiges klar. Das 16-Finale findet bei Boston statt, rund 2,5 Flugstunden von hier. Und zwar am Montag, den 29. spät, 22.30 Uhr deutscher Zeit. 15 Gegner sind da möglich, darunter Kanada, Schweden oder Schottland. Bei einem Sieg geht es dann weiter am Unabhängigkeitstag der USA, am Samstag, den 4. Juli in Philadelphia. Dann noch später, 23 Uhr deutscher Zeit. Wahrscheinlich ist das der Knaller dann gegen Frankreich. Aber so weit sind wir noch lange nicht.
1: Danke dir, Thomas.
2: Ja, bitteschön.

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2: Mit Sophia Wagner, guten Tag. Die Polizei hat gestern Nacht gegen 22 Uhr eine leblose Person auf einer Rasenfläche im Bereich am Schimmersdamm in Salzbergen im Rahmen einer Suchmaßnahme gefunden. Wie die Polizei mitteilt, handelt es sich bei der Person um einen zuvor vermisst gemeldeten, dementen 87-Jährigen aus Salzbergen. Laut den Beamten gibt es keine Hinweise auf eine Fremdeinwirkung. Die Bundespolizei hat gestern Abend bei Tweest einen 28-jährigen Autofahrer nach einer Verfolgungsjagd festgenommen. Wie die Beamten mitteilen, ereignete sich der Vorfall gegen 18.29 Uhr auf der B402 bei Tweest, als die Beamten ein Auto mit niederländischem Kennzeichen kontrollieren wollten. Der Fahrer ignorierte die Anhaltezeichen, beschleunigte und flüchtete. Nach einer kurzen Verfolgungsjagd stoppte er den Wagen am Straßenrand und rannte zu Fuß in ein angrenzendes Waldgebiet. Seine zwei Mitfahrer ließ er im Auto zurück. Sie wurden vorläufig festgenommen. An der anschließenden Fahndung beteiligten sich mehrere Streifen der Bundes- und Landespolizei, zwei Diensthunde sowie eine Drohne der Freiwilligen Feuerwehr Tweest. Nach rund zwei Stunden konnte der Mann im Wald gefasst werden. Gegen den 28-Jährigen lag bereits ein Untersuchungshaftbefehl wegen Verstößen gegen das Betäubungsmittelgesetz und eines besonders schweren Diebstahls vor. Bei der Überprüfung des Autos stellte sich zudem heraus, dass die angebrachten Kennzeichen gefälscht waren oder nicht zu dem Wagen gehörten. Der Beschuldigte hatte außerdem keine Fahrzeugschlüssel bei sich und das Auto war bereits vor mehreren Monaten außer Betrieb gesetzt worden. Die beiden Mitfahrer wurden nach Abschluss der polizeilichen Maßnahmen in die Niederlande zurückgewiesen. Die erste im Rahmen eines neuen Kunstprojekts umgestaltete Netzstation in Papenburg ist ab sofort fertig. Wie die Stadtverwaltung mitteilt, präsentierte Bürgermeisterin Vanessa Gatschung gemeinsam mit EWE-Netz-Kommunalbetreuer Gerd Niemann und dem Künstler Nils Freie das neue regional geprägte Motiv am Umländerweg Links 21. Das Projekt zielt darauf ab, die graue technische Infrastruktur durch Kunst harmonisch in das Stadtbild einzubinden und den öffentlichen Raum aufzuwerten. Nach der erfolgreichen Fertigstellung der ersten Station wurde bereits vereinbart, das Projekt auszuweiten. Noch in diesem Jahr sollen zwei weitere Trafo-Stationen künstlerisch gestaltet werden. Eine in Aschendorf und eine in der Papenburger Innenstadt. Die Samtgemeinde Schüttdorf wählt in ihrer heutigen Ratssitzung die neuen Mitglieder für den Behindertenbeirat. Außerdem stehen neben den Jahresrechnungen vergangener Jahre ein neuer Markenauftritt der Gemeinde, der Hochwasserschutz an Fechte und Dinkel sowie die Ganztagsbetreuung an Grundschulen auf der Agenda. Zudem diskutiert der Rat über neue Regeln für Wahlwerbung an Straßen und eine Anpassung der Richtlinien für den Behindertenbeirat. Die öffentliche Sitzung beginnt heute um 18 Uhr.
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3: Ja, also die Temperaturen sind heute richtig heiß. In Kleinbersen ist mir aktuell 24 Grad und in Ringe sind es ebenfalls 24 Grad mit Sonne. Heute und die kommenden Tage wird es aber sowas von heiß. Bei viel Sonne erreichen wir heute Temperaturen von bis zu 27 Grad. In der Nacht kühlt es auf bis zu 13 Grad ab. Morgen haben wir blauen Himmel und keine Wolken in Sicht, das Ganze bei bis zu 28 Grad. Am Mittwoch schaut es ähnlich aus, das Thermometer steigt da sogar auf bis zu ganze 35 Grad. Der Ems-Fechtewelle-Verkehrsservice. Aktuell ist da gerade nichts los auf den Straßen hier bei uns in der Region. Ihr habt freie Fahrt. Allerdings hat sich der Felix noch bei uns gemeldet und zwar mit einem Blitzer. Der liegt auf der B213 in Barwinkel Richtung Haselünne. Also danke dir Felix fürs Melden und ebenfalls aufpassen auf eure Tacho. Solltet ihr heute in Lengerich, denn dort ist ebenfalls ein Blitzer versteckt. Wenn ihr jetzt noch was gesehen habt, einen Stau oder vielleicht auch noch einen weiteren Blitzer, dann meldet uns das doch gerne. Am besten telefonisch unter unserer Nummer 0591 915 4624. Ansonsten meldet euch gern über Instagram oder Facebook. Kommt gut und sicher euer Ziel.
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3: Um 12.33 Uhr hier auf der Ems-Fechtewelle am Montagmorgen. Und in der nächsten halben Stunde geht's hier weiter mit einem Gartentipp. Und musikalisch gibt's erstmal noch Blended Family von Alicia Keys für euch.

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1: Ja, hallo Freunde der Sonne. Hier ist wieder Gärtner Peter Musekamp.
2: Hallo Peter. Aktuell ist es ja ziemlich heiß draußen. Wie sieht es denn aus mit der Bewässerung?
1: Ja, also ich rede jetzt einfach mal von den Blumen oder was man in den Töpfen stecken hat. So, da ist eigentlich schön, wenn man Regenwasser auffangen kann, weil die Pflanzen reagieren auf Regenwasser ja auch viel, viel besser. Die wachsen auch besser. Irgendwann ist das auch erschöpft. Ich meine, wenn es nicht regnet, dann kommt man ja an Wasser nicht mehr dran. Dann sollte man das Brunnenwasser, weil es ist ja nun sehr kalt. Also ich lasse das dann immer, ich habe dann mehrere Gießkannen, die ich dann schon mit Wasser fülle und die dann ruhig mal einen Tag stehen bleiben, damit die dann die Umgebungstemperatur annehmen und dann die Pflanzen damit gießt. Also es macht schon eine Menge aus. Also das kalte Wasser können die Pflanzen also nicht so gut vertragen. Klar, im Freiland lässt sich das nicht verhindern, aber auch da, das ist schwierig. Und dann kommen wir dann wieder zur Tröpfchenbewässerung, um Wasser zu sparen. Aber da wollte ich gar nicht drauf hinaus. Ich wollte einfach nur sagen, Leute, versucht die Umgebungstemperatur vom Wasser anzupassen und wenn es geht, Regenwasser aufzufangen. Die Pflanzen werden es euch danken. Das ist schon ein großer Unterschied. Das ist schon was anderes.
2: Ich würde meine Pflanzen auch gerne vermehren. Wie geht das denn am besten?
1: Jetzt ist eigentlich die beste Zeit, um Stecklinge zu schneiden. Ich will jetzt mal so eine kleine Geschichte. Ich habe letztes Jahr im Herbst habe ich Heidelbeeren von einem Bekannten bekommen und die schmeckten richtig lecker. Da dachte ich, oi. Gut, im Herbst ist die falsche Zeit, um Stecklinge zu schneiden. Und so war ich dann letzte Woche los und habe dann Stecklinge von der Heidelbeere, jetzt haltet euch fest, die heißt Hort Blue Poppins. Das soll die beste Sorte sein. Es gibt da ganz viele frühe, späte Sorten, Blue Crop, Chandler, Taiwa, wie sie alle heißen. Aber die soll, wie gesagt, etwas kleinere Beeren, aber vom Geschmack her sehr schön. Und dann kann man hingehen als Gärtner oder auch als Privatperson und sich davon dann einfach Stecklinge schneiden. Und dann hat man dann auch zum Herbst schon eine kleine Ware, Neunertopf und dann ein Jahr weiter ist das schon fast schon eine tragende Sorte. Übrigens, Stecklinge ist ganz einfach. Man kann aus Hortensien, aus von Lavendel, von Spiersträuchern, das geht an sich relativ einfach. Die Pflanze sollte jetzt anfangen, ein bisschen zu verholzen. Das ist jetzt gerade so die richtige Zeit. Man muss nicht alles perfekt machen. Und dann sollte man, wenn man so einen 5 bis 10 Zentimeter langen Stock sich abschneidet sozusagen, den unteren Bereich die Blätter abreißen. Da, wo die Blätter abgerissen sind, kann dieser Steckling dann Wurzel treiben. Und die oberen Blätter sorgen dann für die nötige Atmung oder Assimilation. Dann auch ganz wichtig, wenn man jetzt zum Beispiel eine Hortensie, die hat ja nun ein riesiges Laub, dann ist der Steckling auch durchaus 10, 15 oder sogar doch 20 Zentimeter lang, weil man muss ja Augen auch unter die Erde kriegen. Da sollte man dann schon hingehen und dann auch das obere Laub ruhig zur Hälfte einkürzen, weil erstmal ist der Platz nicht da und zweitens geht's halt nicht. Die Pflanze assimiliert zu stark und dann vertrocknet die und macht keine Wurzel. Also da kann man ruhig mal mit experimentieren. Da geht eine Menge, selbst eine ganze Ecke von den Rosensorten, die gehen auch. Aber jetzt mal Stecklinge schneiden ist ganz interessant. Und ja genau, ein kleines Mini-Gewächshaus lässt sich auch ganz schnell mit ein bisschen Folie oder mit einer Glasscheibe eben bauen. Dann ist es noch mal leichter, dass die Dinger anwachsen.
2: Und zuletzt, Peter, noch dein Spruch der Woche.
1: Ja genau, habt ihr schon mal gehört? Das war ich nicht, das war schon, das waren die anderen. Höre ich immer wieder. Naja, in dem Sinne, bis nächste Woche.

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1: Ein einziger Punkt kann manchmal den Unterschied machen. Zum Beispiel bei der Abiturzulassung. In der deutschen Komödie Geschlossene Gesellschaft verfehlt der Sohn von Manfred Prohaska genau um diesen einen Punkt die Teilnahme an den Prüfungen. Doch das will sein Vater nicht akzeptieren. An einem Freitagnachmittag betritt er kurzerhand das Lehrerzimmer der Schule. Dort befinden sich nur noch 6 Lehrkräfte. 6 völlig unterschiedliche Persönlichkeiten, die so manches Lehrerklischee erfüllen. Als der verantwortliche Lehrer erneut deutlich macht, dass es keinen zusätzlichen Punkt geben wird, eskaliert die Situation. Prohaska schließt das Lehrerzimmer ab, zückt eine Waffe und zwingt die Anwesenden, über die Vergabe dieses einen Punktes zu diskutieren. Dabei entwickeln sich hitzige und zugleich urkomische Gespräche, die schnell weit über das eigentliche Thema hinausgehen. Die Komödie lebt vor allem von ihren starken Darstellern, darunter Anke Engelke und Florian David Fitz, die mit viel Witz und Charme überzeugen. Ihr könnt Geschlossene Gesellschaft und unter anderem bei Amazon Prime schauen.

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1: Ich bin Tanja Wagner. Der britische Premierminister Keir Starmer hat seinen Rücktritt angekündigt. Er gebe den Posten als Chef der Labour-Partei ab, sagte der 63-Jährige in einer Ansprache vor dem Regierungssitz 10 Downing Street. Bis ein Nachfolger gewählt sei, werde er als Regierungschef noch im Amt bleiben, so Starmer weiter. Er beugt sich damit dem seit Wochen steigenden Druck aus seiner Partei. Mit Andy Burnham steht bereits ein potenzieller Nachfolger bereit. Die schwarz-rote Koalition will bis zur Sommerpause ein Reformpaket schnüren, das den Arbeitsmarkt, die Rente, die Einkommensteuer und den Bürokratieabbau betrifft. Experten legen morgen ihre Vorschläge zur Rente vor. Die Ideen der Kommission sind allerdings schon durchgesickert und werden heiß diskutiert.
2: Vor allem den Linken und den Gewerkschaften gehen die vorgeschlagenen Einschnitte zu weit. So soll der frühere Renteneintritt ohne Abschläge nach 45 Beitragsjahren wegfallen. Ein Teil der Rentenbeiträge soll in Aktien fließen und das Renteneintrittsalter soll schrittweise auf 68 steigen. Die IG Metall kritisiert vor allem, dass Menschen, die 45 Jahre lang gearbeitet haben, in Zukunft nicht mehr abschlagsfrei in Rente gehen können. Das treffe auf heftige Ablehnung. Diese Vorschläge blendeten die Arbeits- und Lebenssituation vieler Beschäftigter aus, heißt es. Uli Reitinger, Berlin.
1: Die Gewerkschaft Erziehung und Wissenschaft fordert angesichts von Mobbing und Gewalt an Schulen dringend Maßnahmen dagegen. So müsse etwa die Schulsozialarbeit ausgebaut werden, sagte GEW-Vorstandsmitglied Bensinger Stolze der Deutschen Presseagentur.
3: Präventive, also vorbeugende Arbeit mit Kindern und Jugendlichen sei an vielen Schulen oft nur eingeschränkt machbar, kritisiert die GEW. Der Grund: fehlende Lehrkräfte und gleichzeitig auch zu wenige Sozialarbeiter. Die GEW hofft auf das Startchancenprogramm der Bundesregierung, das Schulen mit Kindern aus sozial benachteiligten Familien unterstützen soll. Dieses Programm brauche aber mehr Geld. Lea Matschullert, Berlin.
1: Gut einen Monat nach Beginn des Ebola-Ausbruchs in der Demokratischen Republik Kongo ist die Zahl der bestätigten Fälle auf mehr als 1000 gestiegen. Nach Angaben des Informationsministeriums in Kinshasa sind unter den 1000 bestätigten Fällen in drei Provinzen des Landes insgesamt 254 Ebola-Tote.
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5: Bei euch in Bürger sind es aktuell 25 Grad und in Georgsdorf misst das Thermometer 26 Grad. Heute und die kommenden Tage wird es richtig heiß. Bei viel Sonne erreichen wir heute Temperaturen von bis zu 27 Grad. In der Nacht kühlt es auf bis zu 13 Grad ab. Morgen haben wir blauen Himmel und keine Wolken in Sicht, das Ganze bei bis zu 28 Grad. Am Mittwoch schaut es ähnlich aus, das Thermometer steigt da sogar auf bis zu ganze 35 Grad. Der Ems-Fechtewelle Verkehrsservice hier für euch und da liegt mir aktuell nichts vor. Ihr habt freie Fahrt. Allerdings gibt es jetzt noch zwei Blitzer für euch und zwar hat sich da zum einen der Felix bei uns gemeldet mit einem Blitzer auf der B213 in Barwinkel Richtung Haselünne. Danke dir, Felix, fürs

0: melden. Und ebenfalls Fuß weg vom Gas heißt es heute in Lengerich. Wenn ihr jetzt noch was gesehen habt, Staus, Blitzer oder stockender Verkehr, dann meldet uns das doch gerne am besten unter unserer Hotline 0591 915 4624 oder schreibt uns gerne kurze Nachricht über Instagram oder Facebook. Gute Fahrt!
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0: Um gleich 4:04 hier auf der Ems Fechtewelle am Montagmorgen. Und hier geht's musikalisch weiter mit Call on Me von Ray.

0: Da.
1: Dream Girl von Anna of the North habt ihr da gerade gehört. Um 9:09 hier bei der Ems-Fechterwelle. Bei dem heißen Wetter wird fleißig im Garten gegrillt und manchmal verirren sich da auch Wespen auf unsere Tische und machen sich über unser Essen her. Die erste und auch gängige Reaktion ist erstmal, seine Besitzansprüche geltend zu machen, sein Essen zu verteidigen und nach den Wespen zu schlagen. Aber halt, stopp! Das sollten wir am besten nicht tun, denn es gibt viel effizientere und auch friedlichere Maßnahmen. Ja, welche das sind, darüber sprechen wir unter anderem im ersten Teil unserer Wochenserie zum Thema unterschätzte Tiere. Und hier geht's aber erstmal musikalisch noch ein bisschen weiter. What You Waiting For von Gwen Stefani hört ihr jetzt.

0: Wespen können stechen, deshalb werden sie von vielen gefürchtet. Aber die Wildtiere haben es alles andere als auf uns abgesehen. Sie stechen nur, wenn sie sich von uns Menschen bedroht fühlen. Wie wir am besten mit Wespen umgehen sollten und welchen positiven Nutzen sie für unsere Natur haben, das besprechen wir im ersten Teil unserer Wochenserie Unterschätzte Tiere.
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0: Im Sommer sind sie bei vielen Menschen ungebetene Gäste, Wespen. Bei einem Kaffeebesuch kann man dann nicht viel mehr machen, außer ruhig bleiben und Vorsichtsmaßnahmen ergreifen. Das erklärt Anja Schwoloff. Sie ist ehrenamtliche Wespenberaterin beim NABU Emsland Grafschaft Bentheim.
2: Aus dem Strohhalm trinken, ganz wichtig. Immer zu gucken, ob nicht gerade eine Wespe auf meiner Gabel sitzt. Das ist auch ganz, ganz wichtig. Zu Hause kann man da ein bisschen anders mit umgehen. Da kann man zum Beispiel eine Ablenkfütterung machen. Das heißt, man hat einen Tisch und man macht ein paar Meter weiter einfach einen Wespentisch, gibt denen da aber auch regelmäßig dann was zu essen und somit hat man die lieber ausgelagert in Separé.
0: Bei der Ablenkungsfütterung sollte man einfach auf ein bisschen Obst zurückgreifen. Kein Zuckerwasser, da das die Honigbienen anlockt. Bei den rund 700 Wespenarten, die in ganz Deutschland vorkommen, sind es nur 2 Arten, die sich für unser Essen interessieren, die deutsche Wespe und die gemeine Wespe. Im Umgang mit Wespen gilt immer, Ruhe bewahren und vor allem keine hektischen Bewegungen machen. Wenn ein Wespennest im eigenen Garten oder Haus gefunden wird, muss eine Fachperson kontaktiert werden, denn Wespennester dürfen nicht eigenständig zerstört werden. Die Wespenberater im Emsland und der Grafschaft Bentheim, die dazu Rat gezogen werden können, beschäftigen sich nur mit den sozialen Faltenwespen, die auch Nester bauen. Vor Ort schauen sich die Wespenberater das Nest an und besprechen alles Weitere.
2: Zum Beispiel, ob das Nest vielleicht bereits schon in der Absterbphase ist, also unsere Langkopfwespen, die haben einen sehr kurzen Brutzyklus und sind meistens schon im August in der Absterbphase, beziehungsweise dann auch schon sind die Nester verlassen. Die Geschlechtstiere sind geschlüpft und die Königin fangen sich dann an, schon in die Winterruhe zu begeben. Und da ist es nicht immer notwendig, ein Nest noch umzusiedeln, gerade weil das Arten sind, die eben nicht an den Tisch kommen.
0: Ziel der Wespenberater ist es, möglichst wenig umzusiedeln und die Menschen mit den Wildtieren vertraut zu machen. Die meisten Wespenvölker sterben zum Ende der Brutzeit aus und das Nest wird im kommenden Jahr nicht wieder bezogen. Wer also ein Wespennest vorfindet, sollte sich bewusst sein, dass die Tiere nur Gäste auf Zeit sind. Nur wenn es gar nicht anders geht, wird eine Umsiedlung durchgeführt. Ein friedliches Zusammenleben ist möglich. Und sie spielen auch eine enorm wichtige Rolle für unser Ökosystem.
2: Das wissen die wenigsten. Die Brut der Wespen frisst eiweißreiche Nahrung. Das heißt, die Wespen jagen Insekten. Mücken, also unsere Schädlinge, stehen auf dem Speiseplan der Wespenlarven. Die adulten Tiere machen das nicht. Also die fressen wirklich pflanzliche Kohlenhydrate, also Pflanzensäfte oder so. Eben auch Zucker. Aber die Brut braucht eiweißreiche Nahrung und deswegen sind es eigentlich auch Nützlinge, was sehr unterschätzt wird.
0: Wespen und ihre Nester sind durch das Bundesnaturschutzgesetz geschützt. Weil leider trotzdem viele Wespennester zerstört werden, stehen laut NABU 46% der heimischen Wespenarten auf der roten Liste. Dabei sind sie natürliche Schädlingsbekämpfer und leisten einen wertvollen Beitrag zur Bestäubung von Pflanzen. Bei der nächsten Grillparty heißt es also, nicht nach den Wespen schlagen, sondern einfach mal versuchen, sich mit den kleinen Tierchen zu arrangieren. Das war der erste Teil unserer Wochenserie Unterschätzte Tiere. Morgen geht es dann mit den Kleintierchen weiter. Da sprechen wir über Waldameisen. Den ersten Teil der Serie findet ihr zum Nachhören bereits auf unserer Homepage emsfechtewelle.de.

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2: Mit Sophia Wagner, guten Tag. Die Polizei hat gestern Nacht gegen 22 Uhr eine leblose Person auf einer Rasenfläche im Bereich am Schümmersdamm in Salzbergen im Rahmen einer Suchmaßnahme gefunden. Wie die Polizei mitteilt, handelt es sich bei der Person um einen zuvor vermisst gemeldeten, dementen 87-Jährigen aus Salzbergen. Laut den Beamten gibt es keine Hinweise auf eine Fremdeinwirkung. Die Bundespolizei hat gestern Abend bei Twiest einen 28-jährigen Autofahrer nach einer Verfolgungsjagd festgenommen. Wie die Beamten mitteilen, ereignete sich der Vorfall gegen 18.29 Uhr auf der B402 bei Twiest, als die Beamten ein Auto mit niederländischem Kennzeichen kontrollieren wollten. Der Fahrer ignorierte die Anhaltezeichen, beschleunigte und flüchtete. Nach einer kurzen Verfolgungsjagd stoppte er den Wagen am Straßenrand und rannte zu Fuß in ein angrenzendes Waldgebiet. Seine zwei Mitfahrer ließ er im Auto zurück. Sie wurden vorläufig festgenommen. An der anschließenden Fahndung beteiligten sich mehrere Streifen der Bundes- und Landespolizei, zwei Diensthunde sowie eine Drohne der Freiwilligen Feuerwehr Twiest. Nach rund zwei Stunden konnte der Mann im Wald gefasst werden. Gegen den 28-Jährigen lag bereits ein Untersuchungshaftbefehl wegen Verstößen gegen das Betäubungsmittelgesetz und eines besonders schweren Diebstahls vor. Bei der Überprüfung des Autos stellte sich zudem heraus, dass die angebrachten Kennzeichen gefälscht waren oder nicht zu dem Wagen gehörten. Der Beschuldigte hatte außerdem keine Fahrzeugschlüssel bei sich und das Auto war bereits vor mehreren Monaten außer Betrieb gesetzt worden. Die beiden Mitfahrer wurden nach Abschluss der polizeilichen Maßnahmen in die Niederlande zurückgewiesen. Die erste im Rahmen eines neuen Kunstprojekts umgestaltete Netzstation in Papenburg ist ab sofort fertig. Wie die Stadtverwaltung mitteilt, präsentierte Bürgermeisterin Vanessa Gatschung gemeinsam mit EWE-Netz-Kommunalbetreuer Gerd Niemann und dem Künstler Nils Freie das neue regional geprägte Motiv am Umländerweg Links 21. Das Projekt zielt darauf ab, die graue technische Infrastruktur durch Kunst harmonisch in das Stadtbild einzubinden und den öffentlichen Raum aufzuwerten. Nach der erfolgreichen Fertigstellung der ersten Station wurde bereits vereinbart, das Projekt auszuweiten. Noch in diesem Jahr sollen zwei weitere Trafostationen künstlerisch gestaltet werden. Eine in Aschendorf und eine in der Papenburger Innenstadt. Die Samtgemeinde Schüttdorf wählt in ihrer heutigen Ratssitzung die neuen Mitglieder für den Behindertenbeirat. Außerdem stehen neben den Jahresrechnungen vergangener Jahre ein neuer Markenauftritt der Gemeinde, der Hochwasserschutz an Fechte und Dinkel sowie die Ganztagsbetreuung an Grundschulen auf der Agenda. Zudem diskutiert der Rat über neue Regeln für Wahlwerbung an Straßen und eine Anpassung der Richtlinien für den Behindertenbeirat. Die öffentliche Sitzung beginnt heute um 18 Uhr.
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4: Bei euch in Laaten sind es aktuell 25 Grad und in Hoogstede misst das Thermometer schon 26 Grad. Es ist sonnig. Heute und die kommenden Tage wird es richtig heiß. Bei viel Sonne erreichen wir heute Temperaturen von bis zu 27 Grad. In der Nacht kühlt es auf bis zu 13 Grad ab. Morgen haben wir blauen Himmel und keine Wolken in Sicht, das Ganze bei bis zu 28 Grad. Am Mittwoch, da schaut es ähnlich aus, das Thermometer steigt dann aber sogar noch auf bis zu 35 Grad. Der Ems-Fechtewelle-Verkehrsservice. Und da ist aktuell gerade nichts los auf den Straßen hier bei uns in der Region. Hier aber noch ein paar Blitzer. Und zwar hat der Felix sich bei uns gemeldet mit einem Blitzer auf der B213 in Barwinkel Richtung Haselünne. Danke dir fürs Melden. Und ebenfalls aufpassen auf eure Geschwindigkeit, heißt es heute in Lengerich, denn dort wird ebenfalls geblitzt. Also wenn ihr jetzt noch was gesehen habt, Staus, Blitzer oder stockender Verkehr, dann her damit. Lasst es uns wissen, am besten unter der Nummer 0591. 915-4624 oder schreibt uns eine kurze Nachricht über Instagram oder Facebook. Kommt gut durch!
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4: Um 13.34 Uhr hier bei der Ems-Fechtewelle am Montagmorgen und ich bin sowas schon bereit für den Urlaub. Hier kommt Holiday von Confidence Man für euch.

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1: Es bleibt weiterhin richtig heiß in Deutschland. Und die Hitze macht vor den Autotüren nicht Halt. Wer einsteigt, steht oft erstmal wie vor einer Wand aus heißer Luft. Die beste Lösung ist da natürlich die Klimaanlage. Aber was, wenn das Auto keine hat? Oder sie mitten im Sommer den Geist aufgibt? Dann müssen kreativere Lösungen her. Über Tipps für angenehme Temperaturen im Auto hat Sophia Wagner in der Ems Fechtewelle Morning Show mit Fiona Reinhardt gesprochen.
2: Fiona, was kann ich denn machen, dass es im Auto gar nicht erst so heiß wird?
3: Ja, im Optimalfall parken wir das Auto natürlich im Schatten, aber das klappt ja auch nicht immer. Deswegen gibt es ein paar einfache Hilfsmittel. Am besten ist laut ADAC eine Abdeckplane, die einmal rund ums Auto geht, also so eine Halbgarage. Auch reflektierende Sonnenschutzfolien für außen auf dem Auto können helfen. Wer das alles nicht griffbereit hat, kann tatsächlich auch einfach helle Tücher nehmen und damit Lenkrad, Armaturen und Sitze abdecken. Auch das kann zumindest für ein paar Grad weniger im Auto sorgen, denn vor allem die Oberflächen heizen sich stark auf, sagt der ADAC.
2: Jetzt habe ich mich leider nicht so gut vorbereitet, mache die Autotür auf und mir kommt brüllende Hitze entgegen. Was kann ich denn machen, um eine einigermaßen angenehme Fahrt zu haben?
3: Um die angestaute Hitze ganz schnell aus dem Auto zu bekommen, hilft erstmal alles aufreißen und für Durchzug sorgen. Wenn wir dann losfahren, gerne Klimaanlage an, wenn vorhanden im Auto. Aber hier bitte aufpassen. Von der Hitze auf arktische Temperaturen zu wechseln, ist meistens keine gute Idee, sagt der ADAC. Das kann nämlich zu Kreislaufproblemen und Erkältungen führen. Wir sollten die Klimaanlage deswegen auf Wohlfühltemperaturen zwischen ca. 22 und 25 Grad einstellen und die Luft gleichmäßig im Auto zirkulieren lassen. Also die Düsen sollten jetzt nicht unbedingt direkt auf den Körper oder ins Gesicht pusten.
2: Warum ist es denn so wichtig, dass wir das Auto runterkühlen und die Hitze nicht einfach aushalten?
3: Ja, das hilft nicht nur uns selbst und unseren Körper zu schützen, sondern auch Unfälle zu vermeiden. Wenn die Temperaturen von 25 auf 35 Grad hochklettern, steigt das Unfallrisiko laut ADAC um 20%. Das liegt daran, dass unser Puls steigt und dadurch können wir uns schlechter konzentrieren und die Reaktionsfähigkeit sinkt. Laut ADAC ist bei so hohen Temperaturen im Auto zu fahren vergleichbar mit einer Fahrt unter Einfluss von 0,5 Promille Alkohol, also nicht ungefährlich.
1: Meine Kollegin Sophia Wagner wird sich einige dieser Tipps sicher zu Herzen nehmen. Sie hat sich nämlich mittlerweile in den Feierabend verabschiedet und ist aktuell im aufgewärmten, heißen Auto auf dem Weg nach Hause. Morgen früh steht sie dann wieder für euch ab 7 Uhr in unserer Ems Fechtewelle Morning Show vor dem Mikro.

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1: Diese Serie ist nichts für schwache Nerven und deshalb sicherlich nicht für jeden geeignet. Die Rede ist von Younes Bösharri Hule. Im Mittelpunkt stehen Mord und Totschlag. Alles beginnt mit einem brutalen Banküberfall. Der Täter soll im Drogenmilieu unterwegs sein. Das glaubt zumindest der Polizist Harry Hule. Ihn lässt der Fall auch Jahre später nicht los. Und dann streift auch noch ein Psychopath durch Oslo, der einen Mord nach dem anderen begeht. Dieses Mal verdächtigt Harry Hule Tom Whaler, Harrys Kollege. Er soll laut ihm in die grausamen Morde verwickelt sein. Doch wirkliche Beweise fehlen Harry. Es entsteht ein spannungsgeladenes Duell zwischen den beiden Männern und plötzlich geraten auch Harrys Freundin und sein Kind in Gefahr. Doch anstatt sie zu schützen, verfällt Harry wieder in seine Alkoholsucht. Wer Younes Bösharri Hule einschaltet, bekommt eine Kriminalserie, die so grausam und düster ist wie nur wenige. Denn der Mörder macht keinen Halt, vor niemandem. Streamen könnt ihr Younes Bösharri Hule auf Netflix. 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
1: Ich bin Jan-Henner Reitze. Der britische Premierminister Keir Starmer hat seinen Rücktritt angekündigt. Er gebe den Posten als Chef der Labour-Partei ab, sagte Starmer in London. Bis ein Nachfolger gewählt sei, werde er als Regierungschef noch im Amt bleiben. Starmer stand schon seit Wochen unter Druck.
2: Bereits morgens habe er König Charles über seinen Rücktritt informiert, sagte Starmer sichtlich emotional. Seine Partei habe die Frage gestellt, ob er noch der Richtige sei, um Labour in die nächste Parlamentswahl zu führen. Er habe die Antwort gehört und nehme sie mit Fassung. Starmer betonte, für ihn habe das Land immer an erster Stelle gestanden. So auch jetzt. Daher werde er als Parteivorsitzender und als Premier zurücktreten. Starmer bleibt allerdings im Amt, bis ein Nachfolger feststeht. Als Favorit gilt Andy Burnham, der frühere Bürgermeister von Manchester. Aus London, Philipp Detlefs.
1: Die Bundesregierung hat sich vorgenommen, bei der Ausarbeitung weiterer Reformen mit Arbeitgebern und Gewerkschaften zusammenzuarbeiten. Dazu ist heute Nachmittag wieder ein Treffen im Kanzleramt mit Kanzleramtschef Thorsten Frey geplant. In Sachen Krankenkassen ist schon eine Reform geplant. Weitere soll es zu Rente und Steuern geben. Ein weiteres Ziel ist zum Beispiel Bürokratieabbau. Der Sommer ist da in Deutschland und die Hitzewelle hat ihren Höhepunkt noch nicht erreicht. Im Südwesten Deutschlands könnte es in dieser Woche 40 Grad heiß werden, heißt es vom Deutschen Wetterdienst.
3: Sogar der bisherige Hitze-Juni-Rekord bei uns, der könnte nun geknackt werden am Oberrhein oder eben im Südwesten. Doch viele ächzen schon jetzt, fühlen sich wie vor einer offenen Backofentür. Es ist fast unerträglich. Doch durchhalten ist das Motto, denn es bleibt wohl so heiß bis Ende der Woche. Und auch die Unwettergefahr, die bleibt. Es kann immer wieder heftig schütten, stürmen und auch Hagelschauer sind möglich. Claudia Wächter, Nachrichtenredaktion.
1: Mehr als 20% der jungen Erwachsenen in Deutschland fühlen sich stark einsam. Das zeigen Zahlen des Bundesinstituts für Bevölkerungsforschung. Zu den jungen Erwachsenen zählen Menschen im Alter zwischen 21 und 30 Jahren. Dass sie sich überdurchschnittlich häufig einsam fühlen, wird auch als Nachwirkung der Corona-Pandemie bewertet. In der älteren Altersgruppe zwischen 31 und 54 Jahren sagen nur 14% sich stark einsam zu fühlen.
4: Und jetzt das Wetter für das Emsland und die Grafschaft Bentheim.
5: Heute ist es den ganzen Tag über sonnig. Die Tageshöchstwerte bewegen sich um 26 Grad. Dazu weht ein schwacher Wind aus nordöstlicher Richtung. In der kommenden Nacht sinken die Temperaturen bei leichter Bewölkung auf bis zu 13 Grad. In den nächsten Tagen wird es deutlich wärmer als heute. Morgen steigen die Temperaturen noch bis zu 29 Grad. Am Mittwoch werden bis zu 34 Grad erreicht.
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1: Vergangenes Wochenende fand in Meppen das Emsland Open Air statt. Die Purple und Manfred Manns Earth Band haben die Bühne bei rund 5000 Gästen gerockt. Zwei Mitglieder von Deep Purple sind schon stolze 80 Jahre alt, ebenso Manfred Mann. Das nehmen wir uns diese Woche in unserem Soundcheck zum Anlass, mal zu schauen, was die ältere Generation heute noch zum Popgeschehen beiträgt. Heute das schweizerische Musikerduo Yellow. Gegründet worden ist die Band von Boris Blank und Carlos Perón Ende der 1970er Jahre. Es folgte ein Plattenvertrag und zwei Alben, die so mäßig erfolgreich waren. 1983 hat Carlos Perón dann die Gruppe verlassen, stattdessen ist Boris Blank dazugekommen. Erste größere Bekanntheit, besonders in Deutschland und der Schweiz, hat das Musikerduo mit ihrem vierten Album Stella erlangt. Den Durchbruch in Deutschland hatte Yellow mit der Single The Race und bis heute ist das die einzige Top-10-Platzierung einer Yellow-Single in Deutschland. Die drei darauffolgenden Alben Flag, Baby und Zebra konnten noch an die Erfolge anknüpfen, danach blieb es trotz Veröffentlichung mehrerer Alben ruhig um das Duo. 2019 hat die Gruppe dann mit ihrem Album Touch Yellow wieder Aufmerksamkeit bekommen. Es erreichte Platz 1 der Charts. Wir hören in ihre brandneue Single rein. Hier kommt Around the Sun von Yellow.

0: Das war Around the Sun von Yellow, unser heutiger Ems-Fechtewelle Soundcheck. Alle weiteren Titel, die wir euch im Laufe dieser Woche noch vorstellen, findet ihr bereits jetzt schon auf unserer Homepage emsfechtewelle.de.
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1: Bricht in der WM-Finale-Stadt New York langsam das Fußballfieber aus? Bekommt man auf der Straße überhaupt was davon mit oder ist das eigentlich kein Thema? Und wenn nicht, was beschäftigt die New Yorker dann? Anne Pollmann berichtet aus New York. Hi Anne.
2: Hallo aus New York.
1: Bemerkt man schon eine Veränderung in der Stadt durch die WM?
2: Was momentan absolut die Stadt beherrscht, ist nicht der Fußball, sondern die unbeschreibliche Freude über den Meistertitel der Knicks, also der Basketballmannschaft aus New York. Deren Emblem und deren Farben, blau und orange, die sieht man wirklich überall. Aber auch die WM ist deutlich im Stadtbild sichtbar, aber das nicht mal unbedingt wegen der angereisten Fans, die sich zum Beispiel in Massen am Times Square oder so versammeln, sondern der Grund ist ein anderer.
1: Aha, welcher?
2: Also New York ist ja eine sehr, sehr diverse Stadt und so kommt es dann, dass man zum Beispiel in eher lateinamerikanisch geprägten Vierteln die entsprechenden Fans der Länderteams findet und in anderen Vierteln wiederum ganz andere. Also ein ganz buntes und gemischtes Bild, aber durchaus fußball-euphorisch.
1: Danke dir, Anne.
2: Gerne.

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2: Mit Heiko Alfers. Guten Tag. Wie erst jetzt bekannt wurde, haben Beamte des Hauptzollamtes Osnabrück am 3. Juni an der Grenzkontrollstelle Bad Bentheim 666 Gramm Kokain beschlagnahmt. Wie das Hauptzollamt mitteilt, entdeckten die Einsatzkräfte die Drogen bei der Überprüfung eines aus Amsterdam kommenden Reisebusses an der A30 in der Gepäckablage über einer Sitzgruppe. Gegen zwei Reisende wurde ein Ermittlungsverfahren wegen des Verdachts auf Verstoßes gegen das Betäubungsmittelgesetz eingeleitet. Nach Abschluss der Maßnahmen wurden die beiden Beschuldigten entlassen. Auf der A30 bei Salzbergen ist gestern Morgen ein Reisebus von der Fahrbahn abgekommen. Verletzt wurde niemand. Der mit rund 50 Fahrgästen besetzte Bus war gegen 6.50 Uhr nach rechts von der Fahrbahn abgekommen und hatte die Außenschutzplanke durchbrochen. In der Berme kam der Bus zum Stillstand. In der vergangenen Nacht haben Unbekannte in Laaten einen Verkaufsautomaten an der Kanalstraße aufgebrochen. Die Tat ereignete sich zwischen 1.05 Uhr und 1.17 Uhr. Wie die Polizei mitteilt, haben die Täter aus dem Verkaufsautomaten rund 200 Euro in Münzen gestohlen und sind danach in unbekannte Richtung geflohen. Zeugen, die Hinweise zur Tat oder zu den Tätern geben können, sollten sich bei der Polizei melden. Die Stadt Lingen lädt am kommenden Sonntag zur feierlichen Eröffnung des sanierten Bahnhofsgebäudes ein. Wie die Stadtverwaltung mitteilt, findet zwischen 11 Uhr und 17.30 Uhr rund um das historische Areal ein öffentlicher Familientag statt. Der offizielle Festakt mit den Eröffnungsansprachen beginnt um 11.45 Uhr. Ein zentraler Programmpunkt der Veranstaltung sind Sonderfahrten mit einer historischen Dampflok, die im Laufe des Tages mehrfach zwischen Meppen, Lingen und Salzbergen pendelt. Außerdem können die neuen Räumlichkeiten im Bahnhofsgebäude besichtigt werden. Unter anderem präsentiert das Emslandmuseum vor Ort eine digitale Ausstellung zur regionalen Eisenbahngeschichte. Für die An- und Abreise richtet der öffentliche Nahverkehr Sonderfahrten ein.
1: Und jetzt das Wetter für das Emsland und die Grafschaft Bentheim.
2: Heute ist es den ganzen Tag über sonnig. Die Tageshöchstwerte bewegen sich um 26 Grad. Dazu weht ein schwacher Wind aus nordöstlicher Richtung. In der kommenden Nacht sinken die Temperaturen bei leichter Bewölkung auf bis zu 13 Grad. In den nächsten Tagen wird es deutlich wärmer als heute. Morgen steigen die Temperaturen noch bis zu 29 Grad. Am Mittwoch werden bis zu 34 Grad erreicht.
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1: Eine Tafel Schokolade schenken oder eine schöne Karte schreiben, damit kann man seinem Gegenüber schon Dankbarkeit zeigen. Oder aber man zieht eine etwas größere Aktion auf. Und das war Thema unserer heutigen guten Nachricht aus der Region mit Sophia Wagner.
2: Dankbarkeit kann auf unterschiedlichste Weise gezeigt werden. Manchmal durch eine kleine Geste, ein nettes Kompliment oder sogar eine größere Aktion. Eine Aktion, die wortwörtlich ein echter Volltreffer war, organisierte die Dartsparte des Alten Lingener Sportvereins, kurz ASV. Die haben nämlich 1.000 Euro für die Kinderintensivstation des Bonifatius-Hospital Lingen gesammelt. Das ist heute auch unsere gute Nachricht aus der Region. Wie das Bonifatius-Hospital Lingen mitteilt, steckt ein persönlicher Beweggrund hinter der Spende. Aufgrund persönlicher Erfahrungen von Nils Brümmer, Dartspieler und Familienvater, war das Spendenziel schnell klar. Nils lernte die engagierte Arbeit der Intensivstation aus nächster Nähe kennen und war von der Rundumversorgung fasziniert. Von der Betreuung bis hin zum Einsatz des Personals. Aus Dankbarkeit war für Nils und dem gesamten Dartsverein dann klar, hier wollen wir mit anpacken. Dank des großen Engagements der Darts-Gruppe kamen innerhalb kürzester Zeit 1.000 Euro für die Kinderintensivstation zusammen. Alles zum Wohle der kleinen Patientinnen und Patienten.
1: Das war die gute Nachricht aus der Region und die habt ihr heute in der Ems Fechtewelle Morning Show mit Sophia Wagner gehört.

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1: Auch die glitzernde Fassade Hollywoods bröckelt an der ein oder anderen Stelle. 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
1: Ich bin Jan-Henner Reitze. Der britische Premierminister Keir Starmer hat seinen Rücktritt angekündigt. Er stand schon seit Wochen unter Druck. Den Posten als Chef seiner Labour-Partei gebe er ab, sagte Starmer in London. Bis ein Nachfolger gewählt sei, werde er als Regierungschef noch im Amt bleiben.
2: Ich werde alles in meiner Macht Stehende tun, um eine geordnete Amtsübergabe zu gewährleisten. Außerdem sichere ich meinem Nachfolger meine volle und uneingeschränkte Unterstützung zu, in dem Wissen, dass er ein Großbritannien übernimmt, das deutlich stärker und gerechter ist als das, was ich vor 2 Jahren übernommen habe.
1: Mit Andy Burnham steht ein Nachfolger bereit, der seine Kandidatur auch schon bekannt gegeben hat. Hintergrund der Kritik an Starmer sind schlechte Ergebnisse der Labour-Partei bei verschiedenen Wahlen in den vergangenen Monaten. Die Kassen der Kommunen sind leer und die kommunalen Spitzenverbände appellieren an Bund und Länder, gegenzusteuern. Die Rücklagen seien vielerorts aufgebraucht. Für das laufende Jahr erwarten die Verbände ein Defizit von 29,7 Milliarden Euro.
3: Die Schuldenberge der Kommunen würden regelrecht explodieren, wenn es so weitergehe, sagt Achim Brötel, Präsident des Deutschen Landkreistages. Und er warnt, wenn Gebäude und Straßen anfangen zu bröckeln, dann bröckelt auch das Vertrauen der Menschen in die Handlungsfähigkeit des Staates. Der Hessische Städte- und Gemeindebund fordert etwa sofortige Hilfe. Übermorgen treffen sich die Ministerpräsidenten der Länder mit Kanzler Merz und auch die Finanzen der Länder und Kommunen dürften dort Thema sein. Lea Matschulat, Nachrichtenredaktion.
1: Die DLRG hat am vergangenen Wochenende in Deutschland 6 tödliche Badeunfälle registriert. Bis auf einen Fall seien alle Opfer junge Männer zwischen 16 und 29 Jahren gewesen. Neben den Todesopfern werden weitere Menschen noch vermisst. Die DLRG warnt davor, sich beim Schwimmen zu überschätzen. Und zum Fußball. Für Nico Schlotterbeck ist die WM in den USA, Kanada und Mexiko vorzeitig zu Ende. Der 26-Jährige von Borussia Dortmund hat sich beim 2:1 der deutschen Nationalmannschaft im zweiten Gruppenspiel gegen die Elfenbeinküste einen Bänderriss zugezogen. Der Abwehrspieler muss vermutlich etwa 2 Monate lang pausieren. Deutschland steht schon vor dem abschließenden Gruppenspiel am Donnerstag gegen Ecuador als Gruppensieger fest.
4: Und jetzt das Wetter für das Emsland und die Grafschaft Bentheim.
5: Heute ist es den ganzen Tag über sonnig. Die Tageshöchstwerte bewegen sich um 26 Grad. Dazu weht ein schwacher Wind aus nordöstlicher Richtung. In der kommenden Nacht sinken die Temperaturen bei leichter Bewölkung auf bis zu 13 Grad. In den nächsten Tagen wird es deutlich wärmer als heute. Morgen steigen die Temperaturen noch bis zu 29 Grad. Am Mittwoch werden bis zu 34 Grad erreicht.
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1: Sport verbindet Menschen. Bestes Beispiel ist der Sportivationstag gewesen, der vergangenen Donnerstag im Emslandstadion in Lingen stattgefunden hat. Der Sportivationstag steht unter dem Zeichen der Inklusion. Rund 800 Schülerinnen und Schüler haben mitgemacht, davon 500 Menschen mit Behinderungen. Sportlich ging es in den Disziplinen Laufen, Werfen und Springen zu. Am Ende des Tages durften die Schülerinnen und Schüler stolz ihr Sportabzeichen zeigen. Ja, und wie es vergangenen Donnerstag im Emslandstadion so zugegangen ist, das erfahrt ihr in wenigen Minuten hier auf der Ems-Fechtewelle.

0: Der Sportivationstag ist eine inklusive Veranstaltung, bei der Menschen mit und ohne Behinderungen gemeinsam Sport machen. Bereits seit 22 Jahren veranstaltet der Behindertensportverband Niedersachsen e.V., kurz BSN, die Sportivationstage unter anderem in Aurich, Braunschweig, Hannover und Osnabrück. Vergangenen Donnerstag hat das Team der Inklusionsinitiative Indus vom Kreissportbund Emsland zum 11. Mal den Sportivationstag ausgerichtet. Schauplatz war dieses Mal das Emslandstadion in Lingen. Wir waren vor Ort.
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0: Rund 800 Schülerinnen und Schüler bewegen sich in der Sportanlage in Lingen zum Takt der Warm-up-Musik. Der Sportivationstag steht für Inklusion. Rund 2/3 der Teilnehmenden aus 11 Schulen sind Menschen mit Behinderungen. In den Disziplinen Laufen, Springen und Werfen sammeln die Kinder Punkte für das Sportabzeichen bzw. Mehrkampfsportabzeichen. Inwiefern das Thema Inklusion beim Sportivationstag eine Rolle spielt, dazu sagen ein paar Teilnehmende.
2: Also ich finde es einfach theoretisch so ganz normal. Also es sind halt auch normale Kinder, die sind nur ein bisschen anders.
3: Ich finde es toll, dass auch manche mit Behinderungen Sport machen können und dann auch sich bewegen können.
4: Ich finde es auch toll, dass hier nicht nur Kinder sind, die super sportlich sind und auch die alle okay im Kopf sind, sondern dass hier auch Kinder sind, die vielleicht etwas wirre im Kopf sind oder auch im Rollstuhl sitzen.
0: Bei den Bewertungen in den verschiedenen Sportdisziplinen müsse zwischen Menschen mit und ohne Behinderungen differenziert werden. Menschen mit Behinderungen bekommen mehr Anleitung, so Sportabzeichenprüfer Hermann Jermer.
5: Wie man das richtig macht. In der Schule haben die das nicht unbedingt gelernt, aber hier dann immer noch ein bisschen unterstützen, anfeuern, dass sie das dann auch gut machen. Bisher ist das hier sehr zügig gelaufen, muss ich sagen. Die Leistungen sind sehr, sehr unterschiedlich. Es sind welche dabei, die schaffen gerade so diese Leistungen. Und es sind auch einige dabei, auch bei den Behinderten. Die werfen also, muss ich sagen, sehr, sehr weit. Bin ich echt überrascht. Ganz bunte Mischung.
0: Beim Sportivationstag steht ganz klar der Spaß und nicht die Leistung im Vordergrund. Es sei im Grunde genommen gar nicht schwer, solche große Sportveranstaltungen für Menschen mit Behinderungen aufzuziehen, erklärt Marc Heister, Organisator des Sportivationstages. Im Emsland gibt es 70 inklusive Sportangebote. Dauerhaft sollen es mehr werden, so Heister.
6: Es gibt natürlich Menschen, die ein Sportangebot nutzen in Sportvereinen, was aber nicht im Endeffekt der Verein groß als inklusives Sportangebot aufbauscht auf seiner Homepage. Aber wir möchten auch mit den Vereinen, die das aus Selbstverständlichkeit schon machen, in den Kontakt treten, um zu sagen, ey, wenn ihr das öffentlich macht, kommen vielleicht einfach noch ein paar mehr Menschen. Aber andersrum gibt es halt auch Menschen, die ein Angebot in ihrer Region suchen, was vielleicht noch gar nicht existent ist. Wir haben auch Sachen, wo Leute gerne angeln möchten, weil sie im Rollstuhl sitzen, wo es halt keine Plätze gibt. Dann versuchen wir halt mit den Angelvereinen zum Beispiel mal zu sprechen, okay, gibt es da Möglichkeiten, dass diese Menschen auch, ich sag jetzt mal, dem Hobby dann nachgehen können.
0: Dem Organisator bewegt, dass mit dem Sportivationstag so viel ehrenamtliches Engagement mobilisiert wird. 240 Betreuer sowie 40 Sportabzeichenprüfer haben den Sportivationstag mit begleitet. So viele glückliche Gesichter, in die Marc Heister am Ende des Sportivationstages blickt, das sei einzigartig. Der nächste Sportivationstag steht auch schon in den Startlöchern. Der findet nächstes Jahr in Papenburg statt.

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2: Mit Heiko Alfers. Guten Tag. Wie erst jetzt bekannt wurde, haben Beamte des Hauptzollamtes Osnabrück am 3. Juni an der Grenzkontrollstelle Bad Bentheim 666 Gramm Kokain beschlagnahmt. Wie das Hauptzollamt mitteilt, entdeckten die Einsatzkräfte die Drogen bei der Überprüfung eines aus Amsterdam kommenden Reisebusses an der A30 in der Gepäckablage über einer Sitzgruppe. Gegen zwei Reisende wurde ein Ermittlungsverfahren wegen des Verdachts auf Verstoßes gegen das Betäubungsmittelgesetz eingeleitet. Nach Abschluss der Maßnahmen wurden die beiden Beschuldigten entlassen. Auf der A30 bei Salzbergen ist gestern Morgen ein Reisebus von der Fahrbahn abgekommen. Verletzt wurde niemand. Der mit rund 50 Fahrgästen besetzte Bus war gegen 6.50 Uhr nach rechts von der Fahrbahn abgekommen und hatte die Außenschutzplanke durchbrochen. In der Berme kam der Bus zum Stillstand. In der vergangenen Nacht haben Unbekannte in Lahten einen Verkaufsautomaten an der Kanalstraße aufgebrochen. Die Tat ereignete sich zwischen 1.05 Uhr und 1.17 Uhr. Wie die Polizei mitteilt, haben die Täter aus dem Verkaufsautomaten rund 200 Euro in Münzen gestohlen und sind danach in unbekannte Richtung geflohen. Zeugen, die Hinweise zur Tat oder zu den Tätern geben können, sollten sich bei der Polizei melden. Die Stadt Lingen lädt am kommenden Sonntag zur feierlichen Eröffnung des sanierten Bahnhofsgebäudes ein. Wie die Stadtverwaltung mitteilt, findet zwischen 11 Uhr und 17.30 Uhr rund um das historische Areal ein öffentlicher Familientag statt. Der offizielle Festakt mit den Eröffnungsansprachen beginnt um 11.45 Uhr. Ein zentraler Programmpunkt der Veranstaltung sind Sonderfahrten mit einer historischen Dampflok, die im Laufe des Tages mehrfach zwischen Meppen, Lingen und Salzbergen pendelt. Außerdem können die neuen Räumlichkeiten im Bahnhofsgebäude besichtigt werden. Unter anderem präsentiert das Emslandmuseum vor Ort eine digitale Ausstellung zur regionalen Eisenbahngeschichte. Für die An- und Abreise richtet der öffentliche Nahverkehr Sonderfahrten ein.
1: Und jetzt das Wetter für das Emsland und die Grafschaft Bentheim.
2: Heute ist es den ganzen Tag über sonnig. Die Tageshöchstwerte bewegen sich um 26 Grad. Dazu weht ein schwacher Wind aus nordöstlicher Richtung. In der kommenden Nacht sinken die Temperaturen bei leichter Bewölkung auf bis zu 13 Grad. In den nächsten Tagen wird es deutlich wärmer als heute. Morgen steigen die Temperaturen noch bis zu 29 Grad. Am Mittwoch werden bis zu 34 Grad erreicht.
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Tag. Wenn ich so auf die Spotify-Charts der beliebtesten Songs in Frankreich schaue, dann finde ich da einen Künstler, der gleich viermal in den ersten 10 Plätzen aufgelistet ist. Ich spreche vom kongolesischen Rapper und Sänger Gims. Erste Bekanntheit erlangte er als Mitglied der Gruppe Section d'Assaut. 2013 hat er sein erstes Soloalbum veröffentlicht. Die darunter gelisteten Singles Je me tire und Bella haben zu seiner Popularität beigetragen. Sein Song Est-ce que tu m'aimes wurde mit 1 Million verkauften Einheiten ein internationaler Hit. Es folgten 4 weitere Alben, die kommerziell alle sehr erfolgreich waren. Mehrere seiner Alben schafften es auf Platz 1 der Charts, unter anderem in Frankreich, Belgien und der Schweiz. Wir hören heute mal in einen Song rein, der aktuell auf Platz 8 vertreten ist. Hier kommt Spider von Gims aus seiner EP Le Nord se souvient.

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1: Ein einziger Punkt kann manchmal den Unterschied machen. Zum Beispiel bei der Abiturzulassung. In der deutschen Komödie Geschlossene Gesellschaft verfehlt der Sohn von Manfred Prohaska genau um diesen einen Punkt die Teilnahme an den Prüfungen. Doch das will sein Vater nicht akzeptieren. An einem Freitagnachmittag betritt er kurzerhand das Lehrerzimmer der Schule. Dort befinden sich nur noch 6 Lehrkräfte. 6 völlig unterschiedliche Persönlichkeiten, die so manches Lehrerklischee erfüllen. Als der verantwortliche Lehrer erneut deutlich macht, dass es keinen zusätzlichen Punkt geben wird, eskaliert die Situation. Prohaska schließt das Lehrerzimmer ab, zückt eine Waffe und zwingt die Anwesenden, über die Vergabe dieses einen Punktes zu diskutieren. Dabei entwickeln sich hitzige und zugleich urkomische Gespräche, die schnell weit über das eigentliche Thema hinausgehen. Die Komödie lebt vor allem von ihren starken Darstellern, darunter Anke Engelke und Florian David Fitz, die mit viel Witz und Charme überzeugen. Ihr könnt Geschlossene Gesellschaft unter anderem bei Amazon Prime schauen.
0: 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Es ist 15 Uhr und ein

0: Viele Menschen in Deutschland bewerten ihre Mietkosten als hoch. Das zeigt eine Allensbach-Umfrage. Gut jeder zweite befragte Mieter spricht von einer großen oder sehr großen Belastung.
1: Die Folge? Viele bleiben auch in ihren Wohnungen, scheuen einen teuren Umzug und vor allem befürchten sie, dass sie am Ende vielleicht eine höhere Miete zahlen müssen. Im Durchschnitt bleiben die Leute mittlerweile 18 Jahre in ihrer Bude. Aber laut den Forschenden sind die allermeisten auch völlig zufrieden mit ihrer Wohnsituation, auch mit der Lage des Hauses. Kritik gibt's aber auch, und zwar vor allem an der Parkplatzsituation. Claudia Wächter, Nachrichtenredaktion.
0: Bei Razzien in Nordrhein-Westfalen, Spanien und Österreich sind Polizei und Staatsanwaltschaft gegen mutmaßliche Drogenhändler vorgegangen. Es wurden Wohnungen, Geschäftsräume und Verstecke durchsucht. Ermittelt wird gegen insgesamt 31 Beschuldigte. 9 Haftbefehle wurden vollstreckt. Es geht um Drogengeschäfte unter anderem mit Cannabis, Kokain und Crack im Wert von 11 Millionen Euro. Und zum Fußball. Nico Schlotterbeck kann bei der WM in den USA, Kanada und Mexiko nicht mehr zum Einsatz kommen. Der 26-Jährige von Borussia Dortmund hat sich einen Innenbandriss im linken Sprunggelenk zugezogen.
2: Im Spiel gegen die Elfenbeinküste tritt sich Schlotterbeck nach 15 Minuten unglücklich selbst gegen das linke Bein. Er muss immer wieder behandelt werden, hält aber bis zur Halbzeit durch. Dann bleibt er in der Kabine. Bundestrainer Nagelsmann ahnt nach dem Spiel schon, dass es etwas Schlimmeres sein kann. Für den Abwehrchef von Borussia Dortmund wird jetzt Antonio Rüdiger in die Startelf rücken. Nachnominieren kann Nagelsmann niemanden mehr. Nach Lennart Kahl ist es schon das zweite vorzeitige WM-Aus für einen deutschen Spieler. Thomas Bremser, Winston Salem.
0: Deutschland steht schon als Gruppensieger fest. Gegner im abschließenden Vorrundenspiel am Donnerstag ist Ecuador.
3: Und jetzt das Wetter für das Emsland und die Grafschaft Bentheim.
4: Heute ist es den ganzen Tag über sonnig. Die Tageshöchstwerte bewegen sich um 26 Grad. Dazu weht ein schwacher Wind aus nordöstlicher Richtung. In der kommenden Nacht sinken die Temperaturen bei leichter Bewölkung auf bis zu 13 Grad. In den nächsten Tagen wird es deutlich wärmer als heute. Morgen steigen die Temperaturen noch bis zu 29 Grad. Am Mittwoch werden bis zu 34 Grad erreicht.
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0: Wespen können stechen, deshalb werden sie von vielen gefürchtet. Aber die Wildtiere haben es alles andere als auf uns abgesehen. Sie stechen nur, wenn sie sich von uns Menschen bedroht fühlen. Wie wir am besten mit Wespen umgehen sollten und welchen positiven Nutzen sie für unsere Natur haben, das besprechen wir im ersten Teil unserer Wochenserie Unterschätzte Tiere.
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0: Im Sommer sind sie bei vielen Menschen ungebetene Gäste, Wespen. Bei einem Kaffeebesuch kann man dann nicht viel mehr machen, außer ruhig bleiben und Vorsichtsmaßnahmen ergreifen. Das erklärt Anja Schwoloff. Sie ist ehrenamtliche Wespenberaterin beim NABU Emsland Grafschaft Bentheim.
2: Aus dem Strohhalm trinken, ganz wichtig. Immer zu gucken, ob nicht gerade eine Wespe auf meiner Gabel sitzt. Das ist auch ganz, ganz wichtig. Zu Hause kann man da ein bisschen anders mit umgehen. Da kann man zum Beispiel eine Ablenkfütterung machen. Das heißt, man hat einen Tisch und man macht ein paar Meter weiter einfach einen Wespentisch, gibt denen da aber auch regelmäßig dann was zu essen und somit hat man die lieber ausgelagert in Separé.
0: Bei der Ablenkungsfütterung sollte man einfach auf ein bisschen Obst zurückgreifen. Kein Zuckerwasser, da das die Honigbienen anlockt. Bei den rund 700 Wespenarten, die in ganz Deutschland vorkommen, sind es nur 2 Arten, die sich für unser Essen interessieren, die deutsche Wespe und die gemeine Wespe. Im Umgang mit Wespen gilt immer, Ruhe bewahren und vor allem keine hektischen Bewegungen machen. Wenn ein Wespennest im eigenen Garten oder Haus gefunden wird, muss eine Fachperson kontaktiert werden, denn Wespennester dürfen nicht eigenständig zerstört werden. Die Wespenberater im Emsland und der Grafschaft Bentheim, die da zu Rat gezogen werden können, beschäftigen sich nur mit den sozialen Faltenwespen, die auch Nester bauen. Vor Ort schauen sich die Wespenberater das Nest an und besprechen alles Weitere.
2: Zum Beispiel, ob das Nest vielleicht bereits schon in der Absterbphase ist, also unsere Langkopfwespen, die haben einen sehr kurzen Brutzyklus und sind meistens schon im August in der Absterbphase, beziehungsweise dann auch schon sind die Nester verlassen. Die Geschlechtstiere sind geschlüpft und die Königin fangen sich dann an, schon in die Winterruhe zu begeben. Und da ist es nicht immer notwendig, ein Nest noch umzusiedeln, gerade weil das Arten sind, die eben nicht an den Tisch kommen.
0: Ziel der Wespenberater ist es, möglichst wenig umzusiedeln und die Menschen mit den Wildtieren vertraut zu machen. Die meisten Wespenvölker sterben zum Ende der Brutzeit aus und das Nest wird im kommenden Jahr nicht wieder bezogen. Wer also ein Wespennest vorfindet, sollte sich bewusst sein, dass die Tiere nur Gäste auf Zeit sind. Nur wenn es gar nicht anders geht, wird eine Umsiedlung durchgeführt. Ein friedliches Zusammenleben ist möglich. Und sie spielen auch eine enorm wichtige Rolle für unser Ökosystem.
2: Das wissen die wenigsten. Die Brut der Wespen frisst eiweißreiche Nahrung. Das heißt, die Wespen jagen Insekten. Mücken, also unsere Schädlinge, stehen auf dem Speiseplan der Wespenlarven. Die adulten Tiere machen das nicht. Also die fressen wirklich pflanzliche Kohlenhydrate, also Pflanzensäfte oder so. Eben auch Zucker. Aber die Brut braucht eiweißreiche Nahrung und deswegen sind es eigentlich auch Nützlinge, was sehr unterschätzt wird.
0: Wespen und ihre Nester sind durch das Bundesnaturschutzgesetz geschützt. Weil leider trotzdem viele Wespennester zerstört werden, stehen laut NABU 46% der heimischen Wespenarten auf der roten Liste. Dabei sind sie natürliche Schädlingsbekämpfer und leisten einen wertvollen Beitrag zur Bestäubung von Pflanzen. Bei der nächsten Grillparty heißt es also, nicht nach den Wespen schlagen, sondern einfach mal versuchen, sich mit den kleinen Tierchen zu arrangieren. Das war der erste Teil unserer Wochenserie Unterschätzte Tiere. Morgen geht es dann mit den Kleintierchen weiter. Da sprechen wir über Waldameisen. Den ersten Teil der Serie findet ihr zum Nachhören bereits auf unserer Homepage emsfechtewelle.de.
1: 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Es ist 16 Uhr und 16 Minuten.

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1: Es bleibt weiterhin richtig heiß in Deutschland. Und die Hitze macht vor den Autotüren nicht Halt. Wer einsteigt, steht oft erstmal wie vor einer Wand aus heißer Luft. Die beste Lösung ist da natürlich die Klimaanlage. Aber was, wenn das Auto keine hat? Oder sie mitten im Sommer den Geist aufgibt? Dann müssen kreativere Lösungen her. Über Tipps für angenehme Temperaturen im Auto hat Sophia Wagner in der Ems-Fechtewelle Morning Show mit Fiona Reinhardt gesprochen.
2: Fiona, was kann ich denn machen, dass es im Auto gar nicht erst so heiß wird?
3: Ja, im Optimalfall parken wir das Auto natürlich im Schatten, aber das klappt ja auch nicht immer. Deswegen gibt es so ein paar einfache Hilfsmittel. Am besten ist laut ADAC eine Abdeckplane, die einmal rund ums Auto geht, also so eine Halbgarage. Auch reflektierende Sonnenschutzfolien für außen auf dem Auto können helfen. Wer das alles nicht griffbereit hat, kann tatsächlich auch einfach helle Tücher nehmen und damit Lenkrad, Armaturen und Sitze abdecken. Auch das kann zumindest für ein paar Grad weniger im Auto sorgen, denn vor allem die Oberflächen heizen sich stark auf, sagt der ADAC.
2: Jetzt habe ich mich leider nicht so gut vorbereitet, mache die Autotür auf und mir kommt brüllende Hitze entgegen. Was kann ich denn machen, um eine einigermaßen angenehme Fahrt zu haben?
3: Um die angestaute Hitze ganz schnell aus dem Auto zu bekommen, hilft erstmal alles aufreißen und für Durchzug sorgen. Wenn wir dann losfahren, gerne Klimaanlage an, wenn vorhanden im Auto. Aber hier bitte aufpassen. Von der Hitze auf arktische Temperaturen zu wechseln, ist meistens keine gute Idee, sagt der ADAC. Das kann nämlich zu Kreislaufproblemen und Erkältungen führen. Wir sollten die Klimaanlage deswegen auf Wohlfühltemperaturen zwischen ca. 22 und 25 Grad einstellen und die Luft gleichmäßig im Auto zirkulieren lassen. Also die Düsen sollten jetzt nicht unbedingt direkt auf den Körper oder ins Gesicht pusten.
2: Warum ist es denn so wichtig, dass wir das Auto runterkühlen und die Hitze nicht einfach aushalten?
3: Ja, das hilft nicht nur uns selbst und unseren Körper zu schützen, sondern auch Unfälle zu vermeiden. Wenn die Temperaturen von 25 auf 35 Grad hochklettern, steigt das Unfallrisiko laut ADAC um 20%. Das liegt daran, dass unser Puls steigt und dadurch können wir uns schlechter konzentrieren und die Reaktionsfähigkeit sinkt. Laut ADAC ist bei so hohen Temperaturen im Auto zu fahren vergleichbar mit einer Fahrt unter Einfluss von 0,5 Promille Alkohol, also nicht ungefährlich.
1: Meine Kollegin Sophia Wagner wird sich einige dieser Tipps sicher zu Herzen nehmen. Sie hat sich nämlich mittlerweile in den Feierabend verabschiedet und ist aktuell im aufgewärmten, heißen Auto auf dem Weg nach Hause. Morgen früh steht sie dann wieder für euch ab 7 Uhr in unserer Ems-Fechtewelle Morning Show vor dem Mikro.

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2: Mit Heiko Alfers. Guten Tag. Zwei Beamte des Hauptzollamtes Osnabrück haben nach einem Verkehrsunfall in Schüttorf erste Hilfe geleistet. Wie heute bekannt wurde, ereignete sich der Vorfall bereits am 8. Juni, als die Beamten zufällig Zeugen eines Verkehrsunfalls waren. Die Zöllner waren gegen 13.40 Uhr auf der Salzbergener Straße unterwegs, als sie einen lauten Knall gehört haben. Im Rückspiegel sahen sie, dass ein Auto beim Verlassen eines Parkplatzes eine vorbeifahrende Fahrradfahrerin erfasst hatte. Die Beamten eilten zur Unfallstelle, wählten den Notruf und versorgten die verletzte Radfahrerin bis zum Eintreffen des Rettungsdienstes. Anschließend unterstützten sie die Sanitäter. Bis zum Eintreffen der Polizei sicherten die Zöllner die Unfallstelle ab. Der Landkreis Grafschaft Bentheim beteiligt sich am bundesweiten Aktionstag Kommunen am Limit. Ins Leben gerufen wurde der Aktionstag vom Deutschen Städtetag, dem Deutschen Landkreistag und dem Deutschen Städte- und Gemeindebund, so der Landkreis. Ziel der Aktion ist es, auf die zunehmend dramatische Finanzlage der Städte, Gemeinden und Landkreise aufmerksam zu machen. Auch die Grafschaft Bentheim sei von dieser Entwicklung betroffen. Trotz steigender Einnahmen weise der Haushaltsplan für das aktuelle Jahr ein Defizit von rund 21,9 Millionen Euro aus. Als Hauptursache nennt der Landkreis die immer weiter steigenden Kosten sowie steigende Fallzahlen in den Bereichen Jugend und Soziales. Für die Bürgerinnen und Bürger habe die Finanzkrise der Kommunen spürbare Folgen. Sie wirke sich direkt auf den Erhalt von Schulen, Bibliotheken und Schwimmbädern sowie auf die Gesundheitsversorgung in Krankenhäusern und die Wirtschaftsförderung aus. Der Ortsverband Ems-Fechte der Johanniter-Unfallhilfe gründet eine neue Jugendgruppe in Lingen und sucht nun Nachwuchs. Das hat die Johanniter-Unfallhilfe mitgeteilt. Das Angebot richtet sich an Kinder und Jugendliche, die sich für Erste Hilfe, Sanitätsdienst und soziale Themen interessieren. Neben praktischem Wissen stehen auch gemeinsame Ausflüge und Freizeitaktivitäten auf dem Programm. Die Gruppe trifft sich künftig immer donnerstags von 17 bis 19 Uhr in der Dienststelle in der Josefstraße 35. Um die neue Jugendgruppe vorab kennenzulernen, sind interessierte Familien am kommenden Sonntag von 14 bis 17 Uhr zu einem Informationstag vor Ort eingeladen. Morgen startet der Radwegeausbau an der Waldstraße in Haaren-Erika. Wie die Stadtverwaltung mitteilt, soll die Sanierung die örtliche Radverkehrsinfrastruktur weiter fortsetzen und eine wichtige Lücke im Radwegenetz schließen. Das Pflaster zwischen dem Sanddornweg und der Marienstraße war abgängig. Außerdem führte eine unzureichende Entwässerung regelmäßig zu Überschwemmungen. Um diese Mängel zu beheben, erhält der neue Radweg auf einer Breite von 2 Metern eine moderne Asphaltdecke. Zudem sorgt eine neu angelegte Mulde künftig für die Versickerung des Regenwassers. Von morgen bis voraussichtlich Mitte August wird die Waldstraße für die Maßnahmen halbseitig gesperrt und als Einbahnstraße eingerichtet. Die Baustelle kann während der Baumaßnahmen nur in westlicher Fahrtrichtung befahren werden.
1: Und jetzt das Wetter für das Emsland und die Grafschaft Bentheim.
2: Heute ist es den ganzen Tag über sonnig. Die Tageshöchstwerte bewegen sich um 26 Grad. Dazu weht ein schwacher Wind aus nordöstlicher Richtung. In der kommenden Nacht sinken die Temperaturen bei leichter Bewölkung auf bis zu 13 Grad. In den nächsten Tagen wird es deutlich wärmer als heute. Morgen steigen die Temperaturen noch bis zu 29 Grad. Am Mittwoch werden bis zu 34 Grad erreicht.
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1: Jetzt hat für viele die WM so richtig begonnen. Mit einem emotionalen Sieg gegen die Elfenbeinküste hat die deutsche Fußballnationalmannschaft den Sprung in die K.O.-Runde geschafft. Das entscheidende 2:1 von Dennis Undaf fiel in der Nachspielzeit. Thomas Bremser berichtet aus Toronto. Hi Thomas.
2: Schönen guten Tag.
1: Der Sieg in der Nachspielzeit hat in Deutschland alle elektrisiert. Wie hat es sich für dich im Stadion angefühlt?
2: Ja, das waren wirklich ganz besondere Momente. Die Schlussphase an sich super spannend. Es ging hin und her und in der 4. Minute der Nachspielzeit spielt Felix Metscher dann wunderbar durch auf Undaf, der eiskalt abschließt, wie schon zum 1:1. Ohrenbetäubender Jubel im Stadion, die Spieler auch völlig losgelöst. Das war ein Gänsehautmoment. Ein Lob gab's von Julian Nagelsmann an die Fans.
3: Die Power, die man daraus entstehen lassen kann, ist unfassbar wichtig. Das merkt man am Ende, das setzt einfach nochmal was frei.
2: Und ich muss auch sagen, das war schon eine extrem gute Stimmung für ein Länderspiel.
1: Dann bleiben wir kurz bei den Fans. Wie hast du die Stimmung in der Stadt empfunden?
2: Ja, ich bin vormittags mal am Mannschaftshotel vorbeigegangen. Da waren schon hunderte Fans davor und haben den Mannschaftsbus belagert. Tausende waren am Hafen und haben bei einem Fanmarsch mitgemacht zum Stadion. Da war richtig gute Stimmung. 12.000 Fans waren dabei beim Fanmarsch, laut Polizei. Sowas hat Toronto, glaube ich, noch nicht gesehen. Und nachher waren die Fans natürlich überglücklich.
4: Ich bin sehr froh über den Sieg und so kann es weitergehen.
2: Und einige der Fans, die reisen einfach weiter nach New York zum nächsten Spiel.
1: Nimm uns doch mal mit in diese 90 Minuten und natürlich die Nachspielzeit. Wie hast du das Spiel gesehen?
2: Ja, keiner hat ja hier Hurra-Fußball erwartet wie gegen Curaçao. Das deutsche Team vorsichtig und auch immer wieder unter Druck durch die schnellen Stürmer der Elfenbeinküste. Das 0:1 nach einer halben Stunde. Das deutsche Team hat kaum Lösung gefunden. Dennis Undaf, nach einer Stunde eingewechselt, entwickelte sich dann zum echten Matchwinner.
5: Ich freue mich übertrieben. Wir haben gewonnen. Wir haben 3 Punkte gehabt. Ich habe 2 Tore gemacht.
2: Undafs WM-Bilanz, 2-mal eingewechselt, 3 Tore und 2 Torvorlagen. Beim Jubel haben ihm die Mitspieler zwar auf den Zeh getreten, aber alles halb so wild.
1: Anders sieht es wohl aus bei Nico Schlotterbeck. Der könnte sich schwerer verletzt haben. Aber 6 Punkte nach 2 Spielen und Gruppensieger. Was kann dieser Last-Minute-Erfolg sonst noch auslösen in dieser Mannschaft?
2: Ja, der kann eine Menge auslösen. Vor allem dieser Sieg in der 4. Minute der Nachspielzeit. Das erinnert doch stark an den späten Sieg gegen Polen bei der Heim-WM vor 20 Jahren. Der hat das Land damals euphorisiert. Der Zug hat keine Bremse. Der Song wurde auch hier in Toronto auf der Ehrenrunde gespielt. Selbst Manuel Neuer hat dazu getanzt. Und das könnte auch das Motto werden. Nadim Amiri auf die Frage, wie weit es gehen kann.
6: Das Lied heißt ja, der Zug hat keine Bremse, von daher gucken wir mal.
2: Die Mannschaft jetzt selbstbewusst und euphorisiert, aber natürlich auch nicht unschlagbar. Sie sollte demütig bleiben.
1: Wie geht es jetzt weiter in den kommenden Tagen für das deutsche Team?
2: Ja, die Mannschaft ist direkt am Abend noch zurückgeflogen ins US-Quartier nach Winston-Salem. Mit an Bord wieder einige Ehefrauen, Freundinnen und Kinder, die jetzt einen Tag im Camp bleiben. Julian Nagelsmann.
3: Es gibt uns allen Kraft, wenn wir unsere Familien sehen. Da ist ja ein Sinn dahinter. Da geht es nicht darum, dass die Hallo sagen, sondern es geht darum, dass die uns Kraft geben.
2: Heute leichtes Regenerationstraining, morgen frei. Und dann liegt der Fokus auf dem letzten Gruppenspiel am Donnerstag gegen Ecuador. Das ist sportlich allerdings bedeutungslos, denn durch das 0:0 von Ecuador gegen Curaçao ist Deutschland sicher Gruppensieger.
1: Danke dir, Thomas.
2: Ja, bitteschön.

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1: Tagebücher hüten manchmal ungeahnte Geheimnisse. Und das über Jahrzehnte oder teilweise sogar für immer. So ist es auch in Frieda McFaddens neuem Thriller Die Ehefrau. Im Mittelpunkt steht hier eine ganz bestimmte Frage. Was hat sie zu verbergen? Das will vor allem Sylvia Robinson wissen. Sie ist seit kurzem als private Pflegekraft für Victoria Barnett tätig. Diese ist nach einem Unfall nämlich an ihr Bett gefesselt und kann nicht sprechen. So scheint es jedenfalls, denn Sylvia bekommt bei ihrer Arbeit immer mehr das Gefühl, dass hier jemand gar nicht so hilflos ist, wie es scheint. Als sie dann Victorias Tagebuch findet und es verbotenerweise liest, ist nichts mehr so wie vorher. Es offenbart sich ein großes Geheimnis. Frieda McFaddens neuer Thriller Die Ehefrau verspricht also in jedem Fall ganz viel Spannung und mehr als nur eine überraschende Wendung.
0: 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Es ist 16 Uhr und 50.

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1: Ich bin Jan-Henner Reitzer. Die Reformvorschläge der Rentenkommission werden erst morgen offiziell der Bundesregierung übergeben. Doch schon jetzt gibt es Diskussionen, Lob, aber auch Kritik, zum Beispiel von Opposition und Gewerkschaften. Ein Knackpunkt, der Vorschlag, das Rentenalter in den kommenden Jahrzehnten schrittweise anzuheben.
2: Noch länger arbeiten, völlig ungerecht, sagen Kritiker. Tenor, ein Professor könne das vielleicht, ein Fliesenleger nicht. Hintergrund: nach dem aktuellen Vorschlag soll die sogenannte Rente mit 63

0: Labour-Partei Andy Burnham steht als potenzieller Nachfolger bereit.
1: Der Druck war am Ende zu groß. Nur 2 Jahre nachdem Keir Starmer für seinen Wahlsieg mit Labour gefeiert wurde, wirft der Premierminister das Handtuch. Damit bekommt Großbritannien demnächst seinen 7. Premierminister in nur 10 Jahren. Beste Chancen hat Andy Burnham. Der frühere Bürgermeister von Manchester hatte sein Amt aufgegeben, um Abgeordneter im Parlament zu werden, mit dem Ziel, Starmer herauszufordern. Dazu wird es nun nicht mehr kommen. Es könnte allerdings weitere Bewerber auf das Amt des Parteivorsitzenden geben. Aus London, Philipp Detlefs.
0: Zum Fußball. Für Nico Schlotterbeck ist die WM in den USA, Kanada und Mexiko vorzeitig zu Ende. Der 26-Jährige von Borussia Dortmund hat sich beim 2:1 der deutschen Nationalmannschaft im zweiten Gruppenspiel gegen die Elfenbeinküste einen Bänderriss zugezogen. Der Abwehrspieler muss vermutlich etwa 2 Monate lang pausieren. Bei der WM steht Deutschland schon vor dem abschließenden Gruppenspiel am Donnerstag gegen Ecuador als Gruppensieger fest.
2: Und jetzt das Wetter für das Emsland und die Grafschaft Bentheim.
3: Heute ist es den ganzen Tag über sonnig. Die Tageshöchstwerte bewegen sich um 26 Grad. Dazu weht ein schwacher Wind aus nordöstlicher Richtung. In der kommenden Nacht sinken die Temperaturen bei leichter Bewölkung auf bis zu 13 Grad. In den nächsten Tagen wird es deutlich wärmer als heute. Morgen steigen die Temperaturen noch bis zu 29 Grad. Am Mittwoch werden bis zu 34 Grad erreicht.
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1: Zwischen 1950 und 1989 sind unter anderem die heutigen Landkreise Emsland und Grafschaft Bentheim durch den Emslandplan gezielt gefördert worden, um die wirtschaftliche Entwicklung voranzutreiben, die Infrastruktur auszubauen und das Leben der Menschen zu verbessern. Anlässlich des 75-jährigen Jubiläums hatte die emsländische Landschaft dazu aufgerufen, sich an einem Jubiläumsjahr mit diversen Veranstaltungen zu beteiligen. Am vergangenen Wochenende wurde dieses Jubiläumsjahr mit einer Abschlussveranstaltung in Neugnadenfeld offiziell beendet. Deborah Krockhaus berichtet.
2: Rund ein Jahr lang haben sich Menschen aus dem Emsland und der Grafschaft Bentheim ganz intensiv mit dem Emslandplan auseinandergesetzt. Unter dem Dach der emsländischen Landschaft wurden mehr als 100 Veranstaltungen organisiert und durchgeführt. Marc-André Burgdorf, Präsident der emsländischen Landschaft, blickt zufrieden auf das Jubiläumsjahr zum 75-jährigen Jubiläum des Emslandplans zurück.
3: Also ich glaube, im Ergebnis war es wirklich gut, dass sich die Landschaft entschieden hat, nicht nur eine Veranstaltung zu machen, den Emslandplan in Anführungsstrichen nur zu feiern, sondern tatsächlich ein Jahr lang Veranstaltungen organisiert hat in der Fläche, weil man nicht nur historisch sehen wollte, naja, was hat der Emslandplan bedeutet, aber insbesondere, was bedeutet der Emslandplan als Muster von Regionalentwicklung. Und da gab es ein flankierendes Programm, das Emslandplan-T-Projekt. Also das Ganze ist eben nicht nur eine Jubelveranstaltung gewesen, sondern Arbeit in der Fläche mit Ausblick in die Zukunft.
2: Zwei Wanderausstellungen, Vorträge, Tagungen, Gespräche, Einzelausstellungen und weitere Veranstaltungen. Gemeinsam haben sich die Verantwortlichen und alle Interessierten auf Spurensuche begeben und sich ausgetauscht. Auch unter Beteiligung zahlreicher Heimatvereine sind nicht nur tolle Projekte entstanden, es konnten auch viele neue Erkenntnisse gewonnen werden, sagt der Projektleiter Dr. Benjamin van der Linde.
4: Es sind die Erzählungen, die Geschichten rund um den Emslandplan, die wir dokumentiert haben. Wir haben Fotografien bekommen. Es ist so, dass mein Heimatverein außerhalb des Emslandes auf uns zugekommen ist und gesagt hat, ich habe zum Beispiel ein Fotoalbum aus der Flurbereinigung, die Emsland GmbH organisiert hat. Das war sehr beeindruckend, aber zum Beispiel auch die Öffentlichkeitsarbeit der Emsland GmbH, die man im Stadtmuseum in Meppen anschauen konnte. Also es sind ganz viele neue Aspekte hinzugekommen und ich finde, die Recherche, die Archivarbeit hat sich wirklich gelohnt.
2: Der Emslandplan hat dabei geholfen, aus einer strukturschwachen, eine wirtschaftlich erfolgreiche, besser erschlossene und attraktivere Region zu machen. Den Hintergrund und die Auswirkungen wieder in das Bewusstsein der Menschen zu rücken, das wollte die emsländische Landschaft mit der intensiven Auseinandersetzung. Und das ist gelungen, sagt die Geschäftsführerin der emsländischen Landschaft, Veronika Olbrich.
5: Und das war schon nach ziemlich kurzer Zeit eigentlich erstaunlicherweise erreicht, weil so viele mitgemacht haben. Also wir konnten Einrichtungen, Heimatvereine dafür begeistern und sagen, ihr findet etwas, ihr findet bei euch vor Ort etwas. Auch wenn zuerst war so ein bisschen so eine Skepsis vielleicht war, oh, so ein trockenes Thema oder Emsland. Sofort, nachdem wir mit ihnen gesprochen haben, nachdem wir diese Workshops durchgeführt haben, war klar, nee, also ist ja überall sichtbar, ist ja bei mir direkt zu Hause. Toll, mache ich mit.
2: Und so nehmen die Beteiligten neben der Beschäftigung mit der eigenen Region und Identität vor allem auch die Ergebnisse aus dem Austausch miteinander mit.
1: Wenn ihr noch mehr über den Emslandplan erfahren möchtet, schaut mal unter emsfechtewelle.de nach. Da haben wir euch die Homepage zum Jubiläum des Emslandplans verlinkt. Disco.

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1: Ja, hallo Freunde der Sonne. Hier ist wieder Gärtner Peter Musekamp.
2: Hallo Peter. Aktuell ist es ja ziemlich heiß draußen. Wie sieht es denn aus mit der Bewässerung?
1: Ja, also ich rede jetzt einfach mal von den Blumen oder was man in den Töpfen stecken hat. So, da ist eigentlich schön, wenn man Regenwasser auffangen kann, weil die Pflanzen reagieren auf Regenwasser ja auch viel, viel besser. Die wachsen auch besser. Irgendwann ist das auch erschöpft. Ich meine, wenn es nicht regnet, dann kommt man ja an Wasser nicht mehr dran. Dann sollte man das Brunnenwasser, weil es ist ja nun sehr kalt. Also ich lasse das dann immer, ich habe dann mehrere Gießkannen, die ich dann schon mit Wasser fülle und die dann ruhig mal einen Tag stehen bleiben, damit die dann die Umgebungstemperatur annehmen und dann die Pflanzen damit gießt. Also es macht schon eine Menge aus. Also das kalte Wasser können die Pflanzen also nicht so gut vertragen. Klar, im Freiland lässt sich das nicht verhindern, aber auch da, das ist schwierig. Und dann kommen wir dann wieder zur Tröpfchenbewässerung, um Wasser zu sparen. Aber da wollte ich gar nicht drauf hinaus. Ich wollte einfach nur sagen, Leute, versucht die Umgebungstemperatur vom Wasser anzupassen und wenn es geht, Regenwasser aufzufangen. Die Pflanzen werden es euch danken. Das ist schon ein großer Unterschied. Das ist schon was anderes.
2: Ich würde meine Pflanzen auch gerne vermehren. Wie geht das denn am besten?
1: Jetzt ist eigentlich die beste Zeit, um Stecklinge zu schneiden. Ich will jetzt mal so eine kleine Geschichte. Ich habe letztes Jahr im Herbst habe ich Heidelbeeren von einem Bekannten bekommen und die schmeckten richtig lecker. Da dachte ich, oi. Gut, im Herbst ist die falsche Zeit, um Stecklinge zu schneiden. Und so war ich dann letzte Woche los und habe dann Stecklinge von der Heidelbeere, jetzt haltet euch fest, die heißt Hot Blue Poppins. Das soll die beste Sorte sein. Es gibt da ganz viele frühe, späte Sorten, Blue Crop, Chandler, Taiwa, wie sie alle heißen. Aber die soll, wie gesagt, etwas kleinere Beeren, aber vom Geschmack her sehr schön. Und dann kann man hingehen als Gärtner oder auch als Privatperson und sich davon dann einfach Stecklinge schneiden. Und dann hat man dann auch zum Herbst schon eine kleine Ware, 9er-Topf und dann ein Jahr weiter ist das schon fast schon eine tragende Sorte. Übrigens, Stecklinge ist ganz einfach. Man kann aus Hortensien, aus von Lavendel, von Spiersträuchern, das geht an sich relativ einfach. Die Pflanze sollte jetzt anfangen, ein bisschen zu verholzen. Das ist jetzt gerade so die richtige Zeit. Man muss nicht alles perfekt machen. Und dann sollte man, wenn man so einen 5 bis 10 Zentimeter langen Stock sich abschneidet sozusagen, den unteren Bereich die Blätter abreißen. Da, wo die Blätter abgerissen sind, kann dieser Steckling dann Wurzel treiben. Und die oberen Blätter sorgen dann für die nötige Atmung oder Assimilation. Dann auch ganz wichtig, wenn man jetzt zum Beispiel eine Hortensie, die hat ja nun ein riesiges Laub, dann ist der Steckling auch durchaus 10, 15 oder sogar doch 20 Zentimeter lang. Weil man muss ja Augen auch unter die Erde kriegen. Da sollte man dann schon hingehen und dann auch das obere Laub ruhig zur Hälfte einkürzen, weil erstmal ist der Platz nicht da und zweitens geht's halt nicht. Die Pflanze assimiliert zu stark und dann vertrocknet die und macht keine Wurzel. Also da kann man ruhig mal mit experimentieren. Da geht eine Menge. Selbst eine ganze Ecke von den Rosensorten, die gehen auch. Aber jetzt mal Stecklinge schneiden, ist ganz interessant. Und ja, genau. Ein kleines Mini-Gewächshaus lässt sich auch ganz schnell mit ein bisschen Folie oder mit einer Glasscheibe eben bauen. Dann ist es noch mal leichter, dass die Dinger anwachsen.
2: Und zuletzt, Peter, noch dein Spruch der Woche.
1: Ja, genau. Habt ihr schon mal gehört? Das war ich nicht, das war schon, das waren die anderen. Höre ich immer wieder. Naja, in dem Sinne, bis nächste Woche.
0: 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Es ist 17 Uhr und 24 Minuten.

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2: Mit Heiko Alfers. Guten Tag. Zwei Beamte des Hauptzollamtes Osnabrück haben nach einem Verkehrsunfall in Schüttorf erste Hilfe geleistet. Wie heute bekannt wurde, ereignete sich der Vorfall bereits am 8. Juni, als die Beamten zufällig Zeugen eines Verkehrsunfalls waren. Die Zöllner waren gegen 13.40 Uhr auf der Salzbergener Straße unterwegs, als sie einen lauten Knall gehört haben. Im Rückspiegel sahen sie, dass ein Auto beim Verlassen eines Parkplatzes eine vorbeifahrende Fahrradfahrerin erfasst hatte. Die Beamten eilten zur Unfallstelle, wählten den Notruf und versorgten die verletzte Radfahrerin bis zum Eintreffen des Rettungsdienstes. Anschließend unterstützten sie die Sanitäter. Bis zum Eintreffen der Polizei sicherten die Zöllner die Unfallstelle ab. Der Landkreis Grafschaft Bentheim beteiligt sich am bundesweiten Aktionstag Kommunen am Limit. Ins Leben gerufen wurde der Aktionstag vom Deutschen Städtetag, dem Deutschen Landkreistag und dem Deutschen Städte- und Gemeindebund, so der Landkreis. Ziel der Aktion ist es, auf die zunehmend dramatische Finanzlage der Städte, Gemeinden und Landkreise aufmerksam zu machen. Auch die Grafschaft Bentheim sei von dieser Entwicklung betroffen. Trotz steigender Einnahmen weise der Haushaltsplan für das aktuelle Jahr ein Defizit von rund 21,9 Millionen Euro aus. Als Hauptursache nennt der Landkreis die immer weiter steigenden Kosten sowie steigende Fallzahlen in den Bereichen Jugend und Soziales. Für die Bürgerinnen und Bürger habe die Finanzkrise der Kommunen spürbare Folgen. Sie wirke sich direkt auf den Erhalt von Schulen, Bibliotheken und Schwimmbädern sowie auf die Gesundheitsversorgung in Krankenhäusern und die Wirtschaftsförderung aus. Der Ortsverband Ems-Fechte der Johanniter Unfallhilfe gründet eine neue Jugendgruppe in Lingen und sucht nun Nachwuchs. Das hat die Johanniter Unfallhilfe mitgeteilt. Das Angebot richtet sich an Kinder und Jugendliche, die sich für Erste Hilfe, Sanitätsdienst und soziale Themen interessieren. Neben praktischem Wissen stehen auch gemeinsame Ausflüge und Freizeitaktivitäten auf dem Programm. Die Gruppe trifft sich künftig immer donnerstags von 17 bis 19 Uhr in der Dienststelle in der Josefstraße 35. Um die neue Jugendgruppe vorab kennenzulernen, sind interessierte Familien am kommenden Sonntag von 14 bis 17 Uhr zu einem Informationstag vor Ort eingeladen. Morgen startet der Radwegeausbau an der Waldstraße in Haaren-Erika. Wie die Stadtverwaltung mitteilt, soll die Sanierung die örtliche Radverkehrsinfrastruktur weiter fortsetzen und eine wichtige Lücke im Radwegenetz schließen. Das Pflaster zwischen dem Sanddornweg und der Marienstraße war abgängig. Außerdem führte eine unzureichende Entwässerung regelmäßig zu Überschwemmungen. Um diese Mängel zu beheben, erhält der neue Radweg auf einer Breite von 2 Metern eine moderne Asphaltdecke. Zudem sorgt eine neu angelegte Mulde künftig für die Versickerung des Regenwassers. Von morgen bis voraussichtlich Mitte August wird die Waldstraße für die Maßnahmen halbseitig gesperrt und als Einbahnstraße eingerichtet. Die Baustelle kann während der Baumaßnahmen nur in westlicher Fahrtrichtung befahren werden.
1: Und jetzt das Wetter für das Emsland und die Grafschaft Bentheim.
2: Heute ist es den ganzen Tag über sonnig. Die Tageshöchstwerte bewegen sich um 26 Grad. Dazu weht ein schwacher Wind aus nordöstlicher Richtung. In der kommenden Nacht sinken die Temperaturen bei leichter Bewölkung auf bis zu 13 Grad. In den nächsten Tagen wird es deutlich wärmer als heute. Morgen steigen die Temperaturen noch bis zu 29 Grad. Am Mittwoch werden bis zu 34 Grad erreicht.
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2: Bricht in der WM-Finale Stadt New York langsam das Fußballfieber aus? Bekommt man auf der Straße überhaupt was davon mit oder ist das eigentlich kein Thema? Und wenn nicht, was beschäftigt die New Yorker dann? Anne Pollmann berichtet aus New York. Hi Anne.
3: Hallo aus New York.
2: Bemerkt man schon eine Veränderung in der Stadt durch die WM?
3: Was momentan absolut die Stadt beherrscht, ist nicht der Fußball, sondern die unbeschreibliche Freude über den Meistertitel der Knicks, also der Basketballmannschaft aus New York. Deren Emblem und deren Farben, blau und orange, die sieht man wirklich überall. Aber auch die WM ist deutlich im Stadtbild sichtbar, aber das nicht mal unbedingt wegen der angereisten Fans, die sich zum Beispiel in Massen am Times Square oder so versammeln, sondern der Grund ist ein anderer.
2: Aha, welcher?
3: Also New York ist ja eine sehr, sehr diverse Stadt und so kommt es dann, dass man zum Beispiel in eher lateinamerikanisch geprägten Vierteln die entsprechenden Fans der Länderteams findet und in anderen Vierteln wiederum ganz andere. Also ein ganz buntes und gemischtes Bild, aber durchaus fußball-euphorisch.
2: Danke dir, Anne.
3: Gerne.
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1: Findet alle Agenten, indem ihr die Bildcodes entschlüsselt. So lautet der Auftrag beim Gesellschaftsspiel Codenames Pictures. Eine Alternativversion zum klassischen Codenames. Es treten zwei Teams gegeneinander an, die jeweils aus einem Geheimdienstchef und seiner Spezialeinheit bestehen. In der Mitte des Tisches werden mehrere Karten ausgelegt, auf denen jeweils ein Bildmotiv zu sehen ist. Die Geheimdienstchefs beider Teams erhalten gemeinsam eine Übersichtskarte. Diese zeigt, welche Bildkarten zu welchem Team gehören, welche neutral sind und wo sich der Attentäter befindet. Nun geben die Geheimdienstchefs abwechselnd Hinweise. Jeder Hinweis besteht aus einem Oberbegriff und einer Zahl. Der Begriff soll möglichst viele passende Bildkarten des eigenen Teams beschreiben. Die Spezialeinheit versucht anschließend, die richtigen Bildkarten zu erraten. Doch vorsichtig, wer falsch rät, kann dem gegnerischen Team helfen oder im schlimmsten Fall den Attentäter aufdecken. Dann ist das Spiel sofort verloren. Gewonnen hat das Team, das zuerst alle eigenen Agenten findet. Codenames Pictures ist dank der Bildkarten auch für jüngere Spielerinnen und Spieler geeignet und sorgt in jedem Fall für viel Spaß.
0: 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Es ist 17 Uhr und 15.

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1: Es ist kurz vor 6 und das heißt, unser Regionalmagazin Durch den Tag hier auf der Ems-Fechtewelle geht auch heute mal wieder zu Ende. Alle Beiträge, die heute gelaufen sind, könnt ihr aber nochmal auf unserer Homepage nachhören und herunterladen. Morgen sind wir aus der Redaktion dann wieder für euch da. Ab 7 Uhr startet meine Kollegin Sophia Wagner mit euch in den Morgen. Und jetzt heißt es aber nicht abschalten, denn es geht natürlich weiter mit unserem offenen Programm. Euch erwartet gleich im Anschluss an die Weltnachrichten um 6 die Sendung Lesezeit Literatur im Radio. Außerdem hört ihr noch Country Hits mit Lothar Heising und historische Charts mit Lutz R. Schneider. Damit wünsche ich euch jetzt erstmal ganz viel Spaß. Ich bin die Lucy und verabschiede mich in den Feierabend. Wir hören uns.

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1: Ich bin Jan-Henner Reitze. Die Rentenkommission übergibt ihre Reformvorschläge erst morgen offiziell an die Bundesregierung. Diskussionen um die Ideen gibt es jetzt schon. Kritik kommt zum Beispiel von Gewerkschaften. Ein Vorschlag, der frühestmögliche Zeitpunkt mit Altersteilzeit zu beginnen, soll von 55 auf 58 Jahre angehoben werden. Die Möglichkeit, noch voll und dann gar nicht mehr zu arbeiten, soll wegfallen. Probleme bei der Finanzierung gibt es nicht nur bei der Rente, auch die Kassen der Kommunen sind leer. Die kommunalen Spitzenverbände appellieren deshalb an Bund und Länder, gegenzusteuern. Die Rücklagen seien vielerorts aufgebraucht. Für das laufende Jahr erwarten die Verbände ein Defizit von 29,7 Milliarden Euro.
2: Die Schuldenberge der Kommunen würden regelrecht explodieren, wenn es so weitergehe, sagt Achim Brötel, Präsident des Deutschen Landkreistages. Und er warnt, wenn Gebäude und Straßen anfangen zu bröckeln, dann bröckelt auch das Vertrauen der Menschen in die Handlungsfähigkeit des Staates. Der Hessische Städte- und Gemeindebund fordert etwa sofortige Hilfe. Übermorgen treffen sich die Ministerpräsidenten der Länder mit Kanzler Merz und auch die Finanzen der Länder und Kommunen dürften dort Thema sein. Lea Matschulat, Nachrichtenredaktion.
1: Wegen schlechter Ergebnisse.

0: Sieger in die Startelf rücken. Nachnominieren kann Nagelsmann niemanden mehr. Nach Lennart Kahl ist es schon das zweite vorzeitige WM-Aus für einen deutschen Spieler. Thomas Bremser, Winston Salem.
1: Deutschland steht bei der WM schon als Gruppensieger fest. Gegner im abschließenden Vorrundenspiel ist am Donnerstag Ecuador.
2: Und jetzt das Wetter für das Emsland und die Grafschaft Bentheim.
3: In der Nacht ist es zunehmend wolkenlos bei Tiefstwerten von 18 bis 20 Grad. Am Dienstag nimmt dann die Schwüle allmählich wieder zu. Die Temperaturen steigen auf bis zu 32, teils auch 33 Grad. Es wird wieder sehr unangenehm da draußen. Ja, und eventuell könnte sich dann zum Nachmittag und Abend noch das ein oder andere Hitzegewitter entladen. Am Mittwoch dann etwas kühler, bei nur noch bis zu 27 Grad und angenehmerer Luft bleibt es weiterhin sommerlich und sonnig.
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5: Guten Abend, Sie hören die Lesezeit auf Ihrem Sender Ems Fechtewelle mit Matthias Meyer-Langenhoff. Schön, dass Sie eingeschaltet haben, auch in Bezug auf das heiße Wetter, trotzdem sich in stickigen Räumen aufhalten. Mein Gast heute im Studio ist Sascha Fennemann. Ich freue mich, dass er da ist. Er ist Lokalredakteur bei den Grafschafter Nachrichten, obwohl man könnte auch GN sagen. Ne, also das haben inzwischen ganz viele drauf. Diplom-Soziologe und in seiner Freizeit Musiker und eben Autor. Vor allem Autor. Kann ich das so eingrenzen? Also vor allem Autor?
6: Von den vielen Hobbys, die ich habe, dann ist das Schreiben doch noch eins der größten. Ja. Das kann man so behaupten. Ja, das ist richtig.
5: Prima.
6: Ja. Hallo, schönen guten Abend. Danke, dass ich da sein darf.
5: Ja, gerne. Und das haben wir auch gemeinsam. Schreiben tue ich ja auch. Und da können wir dann später auch nochmal drüber reden im Laufe dieser Stunde, die wir jetzt gemeinsam haben, was denn da unsere jeweiligen Ansatzpunkte sind. Sascha, es gibt eine noch nicht veröffentlichte Umfrage. Und danach wurde, oder da wurde dann gefragt nach der Bedeutung des Lokaljournalismus. Und da bist du ja Fachmann. Und das Fazit war, wo weniger Lokaljournalismus vorhanden ist, schwindet die Demokratie. Und das, finde ich, ist ja durchaus eine nachvollziehbare Überlegung. Und dann fiel folgendes Wort. Bin ich gespannt, ob du das schon gehört hast. Der Lokalredakteur sei ein Watchdog. Ist dir das Wort schon mal begegnet?
6: Ein Watchdog, das kenne ich aus dem Computerspielbereich, da gibt es die Watchdogs, das ist eine Computerspielreihe. Ja, das ist natürlich richtig. Als Lokaljournalisten sind wir natürlich auch so ein bisschen was wie eine Aufsichtsperson, um zu schauen, was treibt zum Beispiel die lokale Politik oder was treiben lokale Verbände.
5: Ja.
6: Genau, hat das Hand und Fuß, wie lässt sich das begründen, was machen die da überhaupt? Vieles davon findet ja, ich sag mal, nicht im Verborgenen statt, aber doch so, dass viele Leute es nicht unbedingt unmittelbar mitbekommen.
5: Mhm.
6: Und dann hat der Lokaljournalist natürlich die Funktion, das aufzunehmen, zu bewerten und dann der Öffentlichkeit nochmal auf eine aufbereitete Weise zugänglich zu machen.
5: Ja. Das stimmt. Also insofern ist diese These durchaus mit richtig zu beantworten, wo weniger Lokaljournalismus, da auch weniger Demokratie.
6: Ja, würde ich so unterstreichen wollen, einfach deswegen, weil wir für mehr Informationen noch einmal sorgen, von verschiedenen Seiten das beleuchten können, was zur politischen Meinungsbildung beitragen kann.
5: Mhm.
6: Nicht muss, das ist jedem selber überlassen, wie er dann diese Informationen auch aufnimmt und für sich selber bewertet. Aber wir machen mit dem Lokaljournalismus natürlich nochmal ein zusätzliches Angebot, sich zu informieren und sich ein eigenes Bild zu machen.
5: Ja, aber du bist nicht nur Watchdog, sondern du bist eben auch Leser und selbst Autor, das hatte ich ja am Anfang schon erwähnt, von Romanen. Und deshalb haben wir uns ja heute hier verabredet, deshalb bist du hier im Studio, um über deine Lieblingsbücher zu sprechen. Ich nenne sie mal so, wahrscheinlich gibt es noch viel mehr Lieblingsbücher. Die Entscheidung ist dann mal gar nicht so einfach, sich auf zwei zu konzentrieren. Aber eben auch über deinen eigenen Roman, auch darüber wollen wir nochmal sprechen. Welche Bücher hast du uns mitgebracht?
6: Ich habe zwei Bücher mitgebracht von einem Autor, den man sehr gut kennt und einen, den man vielleicht nicht so gut kennt. Das eine ist Stephen King. Da habe ich das Buch Schwarz mitgebracht, ein Auftakt zu einer großen Reihe, die Stephen King geschrieben hat.
5: Mhm.
6: Und den ersten Band einer Science-Fiction-Trilogie des britischen Autoren Ian MacDonald, Luna.
5: Ja, Ihnen.

0: McDonald war mir tatsächlich auch noch nicht begegnet. Ich habe jetzt mich ein bisschen natürlich auch schlau gemacht, Ansätze gelesen und fand das einen interessanten Zugang. Aber wie gesagt, da kommen wir dann erst später noch drauf zu sprechen. Es geht aber eben auch um deinen eigenen Roman. Der heißt wie?
1: Der heißt Frozen Metropolis.
0: Und da ist natürlich die spannende Frage, ob du sagen würdest, dass dieser Roman durchaus einer ist, der dann im Hinblick auf Stephen King, der möglicherweise ein Vorbild war. Aber zuerst hören wir mal ein bisschen Musik.

0: Ja, meine Damen und Herren, Sie hören und unsere Sendung mal wieder auf der Ems-Fechtewelle mit dem schönen Titel Lesezeit. Und mein Gast im Studio ist Sascha Fennemann. Und du hast schon erwähnt, welche Bücher du dir ausgesucht hast oder eben sogenannte Lieblingsbücher sind. Und wir haben uns entschieden, wir fangen mit Schwarz an. Und das Lied, das gerade gesungen wurde von Gerhard Gundermann, beziehungsweise nicht von ihm, aber nach ihm, denn im Grunde ist der Sänger Alexander Scheer, Immer wieder wächst das Gras, erschien auf einem Album von ihm im Jahre 1992. Und das Gras, wie man an sich kaum anders denken kann, steht sinnbildlich für die Natur. Und die Zeit heilt, so seine These, alle Wunden. Aber es gibt eine Verbindung, hast du gesagt, zu dem Autor, dessen Buch du jetzt vorstellen willst.
1: Genau, also Stephen King braucht man ja eigentlich, glaube ich, gar nicht mehr vorstellen. Das ist einer der bekanntesten Autoren der Welt, zeitgenössisch. Und bei den ganzen Sachen, die er geschrieben hat, über 70 Romane, über 200 Kurzgeschichten, da bleibt es nicht aus, dass man vielleicht auch ein Thema findet oder beziehungsweise einen Titel findet, der jetzt auch mit dem Stück, der es gerade gelaufen ist, in Verbindung stehen kann. Er hat nämlich eine Kurzgeschichte geschrieben, Im hohen Gras. Ja. Und auch das ist, man weiß, dass er ja gerne so mit unheimlichen Geschichten hantiert, ein Symbol dafür, was verborgen liegen kann in der Natur. Und man kennt es auch aus einem seiner Kurzgeschichten, die auch verfilmt worden sind, Die Kinder des Mais, The Children of the Corn im Englischen, Kinder des Zorns heißt es auf Deutsch, falsch übersetzt. Da geht es auch darum, dass sich irgendwas in diesen riesigen Maisfeldern, die es in den USA gibt, verbirgt und dass man das im Grunde genommen nicht genau greifen kann, was denn da möglicherweise sein kann, was unheimlich ist.
0: Ja, das klingt doch schon bedrohlich. Ich würde es wahrscheinlich nachts nicht lesen wollen. Natürlich ist er weltbekannt, der Autor, aber vielleicht kannst du trotzdem noch ein paar Dinge über ihn erzählen.
1: Ja, kann ich machen. Ich bin ein ziemlicher Stephen King-Nerd, muss ich sagen. Also ich habe fast alles, was es von ihm gibt, tatsächlich auch gelesen. Sammle auch die diversen Ausgaben, die es da so gibt. Deswegen habe ich mich mit ihm sehr ausführlich befasst. Er ist 1947 geboren in den USA, im Bundesstaat Maine, wo auch viele seiner Bücher spielen. Ist verheiratet mit seiner Frau Tabitha. Hat mit ihr zusammen drei Kinder, von denen auch zwei Autoren geworden sind, so wie er. Seine Frau ist auch Schriftstellerin. Nur die Tochter hat sich was anderem zugewandt, die ist tatsächlich Pastorin. Genau, also eine sehr, auch eine Schriftstellerfamilie inzwischen, kann man sagen. Genau, unzählige Romane und Kurzgeschichten habe ich gerade erzählt und man kennt ihn vornehmlich als Horrorautor, was sich aber auch mit der Zeit gewandelt hat. Das war gerade so in seiner Anfangszeit, in den 70er und 80er Jahren waren das Themen, die er dort genutzt hat, um auch ein bisschen bekannter zu werden. Inzwischen hat er sich aber sehr dem Thriller- und Krimi-Genre zugewandt und schreibt im besten Sinne eigentlich amerikanische Gegenwartsliteratur, indem er darstellt, wie das Leben heute in Amerika läuft und wie es auch früher in seiner Jugend vor allen Dingen gelaufen ist. Also gerade auch in den 50er, 60er Jahren, viele seiner Figuren, die er benutzt, sind Kinder oder Jugendliche in dieser Zeit, die er selber miterlebt hat, aus deren Sicht er das erzählen kann. Und das macht das Ganze immer sehr, sehr authentisch und auch sehr, sehr lebendig. Hat auch sämtliche Literaturpreise dafür gewonnen, die man so gewinnen kann. Schildert das sehr, sehr lebendig. Und deswegen ist es für mich immer ein absolutes Genuss, wenn ein neuer Roman rauskommt von ihm. Den lese ich dann sofort, kann man sagen.
0: Aha. Und wie bist du auf ihn als Autor, besser nicht, sondern zunächst mal eben als Leser gestoßen?
1: Also schon im jugendlichen Alter, also ich habe mal nachgerechnet, ich lese jetzt Stephen King seit über 30 Jahren. Habe im Alter von 14 Jahren meinen ersten Stephen King Roman gelesen, das war Friedhof der Kuscheltiere. Bekannter Titel und es war einfach, na, auch unter uns Kindern und Jugendlichen war Stephen King und vor allen Dingen S, der Gruselclown, der damals schon verfilmt worden war. Das war immer so ein Mysterium im Grunde genommen. Oh, das ist besonders krass oder besonders irgendwie gruselig. Damit sollte man sich irgendwie so befassen. Und natürlich ist es auch so eine Art Mutprobe, dann sich vielleicht mal so einen Roman vorzunehmen. Ja. Und dann aber zu merken, okay, das ist ganz toll geschrieben, das ist eine tolle Literatur, abgesehen natürlich von dem Thrill, den man hat, weil es unheimlich ist oder weil bestimmte Situationen beschrieben werden, die vielleicht seltsam sind aus dem Alltag heraus, was er ja gerne beschreibt, in ganz normalen Situationen, dass da das Grauen in den Alltag einbricht, sagt man so schön. Und das hat mich fasziniert, einfach auch, wie er die Figuren geschildert hat, die Geschichten an sich natürlich, immer wieder neue Ideen, Ansätze gefunden, um irgendwas Mysteriöses zu erzählen. Die Art wie und Weise, wie er das macht, mit teilweise mit eingeschobenen Gedankenschüben und immer sehr, sehr aus der Person herausgeschrieben, hat mich sehr, sehr beeindruckt und auch sehr beeinflusst für das, was ich dann später selber geschrieben habe.
0: Ja, genau. Die Frage ist klar geklärt. Ich selbst bin ja auf Stephen King überhaupt nicht übers Lesen gestoßen, sondern über den Film Shining.
1: Ja.
0: Ne? Das hat mich dann so vergruselt, dass ich mich lange nicht getraut habe, das zu lesen und auch lange nicht an Stephen King herangetraut habe. Erst in der Vorbereitung auf die Sendung habe ich es dann mir nochmal vorgenommen. Eins steht in meinem Bücherregal. Und eben dann auch versucht, mich ein bisschen reinzulesen in Schwarz. Wobei, aber da kommen wir jetzt gleich noch drauf, mir das ein bisschen schwer fiel, muss ich sagen.
1: Ja, das kann ich mir vorstellen.
0: Ja, ne, genau. Und deshalb ist ja an der Stelle die Frage, genau, was ist der Plot bei Schwarz?
1: Schwarz ist schwierig zu erklären, wenn man es für sich nimmt. Schwarz ist der Auftaktband einer von Stephen Kings Opus Magnum, kann man sozusagen. Das ist der Zyklus Der dunkle Turm. Umfasst 7 reguläre Romane und einen nachgeschobenen Band, der so ein bisschen in der Mitte dieser Erzählung, dieser riesigen Erzählung, die seit Anfang der 70er Jahre bis in die 2010er Jahre hineinreicht, von seinem Schaffen da erschienen ist. Die hat er als Episoden veröffentlicht ab 1978 in verschiedenen Magazinen und dann erst später zu einem Roman zusammengebaut. Das erklärt so ein bisschen, warum das so episodenhaft aufgebaut ist im ersten Band. Es geht darum, dass ein Mann, Roland, der Revolvermann, durch eine postapokalyptische Wüste sich bewegt und einem schwarzen Mann hinterherläuft, von dem man erst gar nicht weiß, was soll denn das überhaupt. Im Laufe der Zeit bekommt man irgendwie raus, dieser schwarze Mann, der könnte ihn zu dem dunklen Turm bringen. Das ist das Ziel von Roland, dem Revolvermann. So ein bisschen Art Westernheld, der dadurch diese Welt dann auch geistert. Und dieser dunkle Turm, das ist so ein mystischer Ort, quasi ein Brennpunkt aller Energie und aller Welten im Universum, die alle möglichen Welten miteinander verbindet. Und das ist halt so eine Welt, die auch so parallel zu unserer Welt existiert, zu der realen Welt, die halt auch eine Welt ist, die durch diesen dunklen Turm berührt wird. Man muss sich das so ein bisschen vorstellen. Ich stelle mir das immer so ein bisschen vor, wie bei an der Kasse im Supermarkt gibt es manchmal diese Spießer, wo dann der Leergutbon draufkommt. Ja. Und diese Bons sind die verschiedenen Welten und dieser Spieß ist sozusagen der dunkle Turm. So kann man sich das ein bisschen vorstellen.
0: Interessantes Bild,
1: Und jetzt geht es darum, dass er gerne zu diesem Turm kommen möchte und dieser Mann in Schwarz, der könnte ihm helfen. Und dieser Mann in Schwarz stellt ihm alle möglichen Fallen. Da ist ein Dorf voll mit drogensüchtigen Bewohnern. Das ist so eine typische Westernstadt, wo er dann in die Falle läuft. In einem Gebirge gibt es Steinkreise, da sind Dämonen gefangen, da muss er irgendwie dann durch. Er trifft auch auf einen Jungen und entwickelt so eine Art Vater-Sohn-Beziehung zu dem. Muss sich dann aber an einer bestimmten Stelle dann auch entscheiden, will er eher seiner Bestimmung, seiner Suche nach dem Turm folgen oder sich um den Jungen kümmern. Eine sehr, sehr dramatische Szene. Ja, und es gibt verschüttete U-Bahn-Schächte, es gibt Mutationen, es ist wirklich ein Potpourri an verschiedenen Handlungen, die dort zusammenkommt. Ja. Und dieses Konglomerat war, als ich das damals das erste Mal gelesen habe, was ja jetzt auch schon bestimmt 20 Jahre her ist, länger, 25 Jahre wahrscheinlich, hat mich unfassbar fasziniert und ich wollte unbedingt wissen, wie es weitergeht. Und ich hatte das Glück, dass zu der Zeit, als ich angefangen habe zu lesen, schon die ersten 4 Bände dieser 7 Bände erschienen sind. Aber ich dann unfassbar lange warten musste, weil es eine Pause gab zwischen dem 4. und dem fünften Band, bis dann die Abschlussbände dann irgendwann kamen. Und ja, das ist die Zeit lang geworden. Und ich habe sie halt nochmal gelesen, bis ich dann wieder da angekommen bin und dann weitermachen konnte zu der Zeit.
0: Das heißt, die ersten vier Bände hast du dann quasi einen nach dem anderen gelesen und einen als Turnpager empfunden, als Page-Turner empfunden, andersrum. Ja.
1: Genau, also je nachdem, wie ich dann dran gekommen bin, als Schüler war es natürlich mit dem Taschengeld auch mal etwas schwierig, sich da irgendwie welche Bücher zu kaufen. Ja. Aber es gab ja zum Glück auch die Bücherei in Nordhorn, die ich regelmäßig besucht habe und da hatte ich dann die Möglichkeit, auch alle Bücher zu bekommen, weil die sind natürlich top ausgestattet das und stimmt. haben auch alles, was Stephen King geschrieben hat, hatten sie dann auch da.
0: Ja, super. Ja, wir reden gleich nochmal ein bisschen über die Figuren, die da vorkommen, aber zuvor machen wir eine kleine Reise nach Manchester.

0: Sie hören die Lesezeit. Mein Gast im Studio ist Sascha Fennemann. Noch immer, und das ist gut so. Und Sascha, wir haben gerade ein bisschen über den Autor gesprochen. Du hast deine Faszination beschrieben in Bezug auf den Roman oder die Reihe, beziehungsweise jetzt reden wir ja hauptsächlich über den ersten Band. Und wie würdest du das beschreiben? Mit Göhrmann sagen, das ist im Grunde genommen ein Genre, das man dem Horrorgenre zuordnen kann, oder ist es eher ein dystopischer Ansatz, oder wie kann man das einordnen?
1: Ich glaube, dieser Roman hat ganz viele verschiedene Spielarten der Fantastik, das kann man schon sagen. Mhm. Er hat Horroransätze auf jeden Fall. Er hat aber auch Ansätze vom Italo-Western, ganz klar geprägt. Dadurch hat Stephen King auch selber gesagt, wie er die Figuren da teilweise unter Setting angelegt hat. Mhm. Ein bisschen was von einer Artus-Sage hat es auch. Es gibt ein bisschen was mit einem fiktiven Königshof, von dem Ronan, der Revolvermann, quasi abstand. Das wird im Hintergrund angedeutet und in einem der späteren Bände sehr, sehr viel ausführlicher auch nochmal dargestellt. Und das sind so im Grunde genommen die Inspirationen dann gewesen. Also ich würde sagen, Horror ist drin, Western ist drin, es ist Fantasy drin. Und klassisches Abenteuer halt. Ja. Also es ist eine Heldenreise, wie man sie aus der Erzählung irgendwie kennt. Also ganz klassischer Aufbau und funktioniert immer noch hervorragend.
0: Ja, ich hatte ja am Anfang schon gesagt, es ist mir ein bisschen schwer gefallen, reinzukommen in dem, was ich zunächst gelesen habe. Wobei mich dieses Western-Genre oder die entsprechenden Hinweise in dem Text durchaus dann interessiert haben. Aber man muss schon Geduld haben, ne, um am Ende so in den Teil zu kommen, der dann spannend ist, der dann einen atemlos weiterblättern lässt. Das fand ich ein bisschen schwierig.
1: Das ist eine generelle Kritik, die häufig an Stephen King kommt. Er schreibt sehr, sehr dicke Bücher zum Teil. Also wenn man schaut, eines seiner berühmtesten Bücher, S, glaube ich, hat 1300, 1400 Seiten. Ja. Also das ist wirklich ein Mammutwerk, und dass da natürlich auch Passagen dabei sind, die jetzt vielleicht nicht so besonders spannend sind, leuchtet ein. Er hat häufig sehr, sehr lange Hinleitungen, das muss man sagen. Mhm. Also wenn man einen 700-Seiten-Roman hat, da kann es schon mal sein, dass so die ersten 100, 150 Seiten, bis dann was passiert, einfach nur Figurenaufbau sind, oder das Setting für die Stimmung und so weiter benutzt werden. Das zeichnet sich bei Schwarz schon ab, obwohl Schwarz ein sehr, sehr frühes Werk von Stephen King ist. Er hat 1977 mit Carrie angefangen, das kennen auch viele, diesen Roman über das verschmähte Mädchen, das auf dem Abschlussball dann mit Schweineblut übergossen wird und dann die Stadt in Asche legt. Das war sein Debüt. Und kaum ein Jahr später ist dann Schwarz entstanden, also die ersten Erzählungen von Schwarz. Mhm. Also da ist er als Autor auch noch nicht so ausgefeilt, wie er das dann heutzutage ist. Dementsprechend sperrig liest das sich manchmal auch, und ein bisschen simpel, ein bisschen einfach vielleicht. Aber die Bilder, die damit erzeugt werden, die sind immer noch genauso faszinierend. Er hat heute natürlich ein etwas feineres Sprachgefühl, arbeitet ein bisschen anders. Aber so die grundsätzliche Visionskraft, die dahinter steckt, die ist, glaube ich, gleich geblieben.
0: Mhm. Du hast ein kleines Stück, eine kleine Passage dir ausgesucht, damit wir so einen Eindruck bekommen. Kannst du ja die mal vorlesen?
1: Genau, das würde ich gerne machen. Ich lese direkt den Anfang und lasse eine kleine Passage aus, um da noch ein bisschen weiter was dran zu stricken. Ich lese aus der Erstauflage. Man muss dazu sagen, dass Stephen King selber gemerkt hat, dass sein Roman sprachlich nicht mehr so zu dem passt, was er dann später so geschrieben hat in der Reihe, und hat ihn nochmal komplett überarbeitet. Also es gibt nochmal eine sprachlich komplett überarbeitete Fassung. Ich habe mich dafür entschieden, dass wir aus dem Ursprünglichen mal was lesen, und das würde ich jetzt gerne tun.
0: Ja.
1: Der Mann in Schwarz floh durch die Wüste und der Revolvermann folgte ihm. Die Wüste war der Inbegriff aller Wüsten. Sie war riesig und schien sich in alle Richtungen Parsecs bis zum Himmel zu erstrecken. Weiß, grell, ohne Wasser, konturlos, abgesehen von schwachen, dunstigen Schimmer der Berge, welche sich am Horizont abzeichneten, und dem Teufelsgras, das süße Träume, Albträume, Tod brachte. Gelegentlich wies ein Grabsteinzeichen den Weg, denn einstmals war der verwehte Pfad, der sich seinen Weg durch die dicken Salzkrusten bahnte, eine Straße gewesen, auf der Kutschen gefahren waren. Seither hatte die Welt sich weitergedreht. Die Welt war leer geworden. Der Revolvermann schritt gemächlich dahin. Er eilte nicht, er trödelte nicht. Ein Wasserschlauch aus Tierhaut hing wie eine pralle Wurst um seine Leibesmitte. Unter dem Wasserschlauch befanden sich seine Pistolen, die seine Hände makellos angepasst waren. Die beiden Revolvergurte überkreuzten sich oberhalb seiner Lenden. Die Halfter waren so gut eingeölt, dass nicht einmal diese philisterhafte Sonne sie rissig machen konnte. Die Griffe der Pistolen waren aus gelblichem, fein gemasertem Sandelholz. Die Halfter waren mit Wildlederschnüren festgebunden und schwangen schwer gegen seine Hüften. Die in den Gürtelschlaufen steckenden Messinghülsen der Patronen funkelten und blitzten und heliografierten die Sonne. Das Leder gab leise, knirschende Geräusche von sich. Die Pistolen selbst erzeugten keinen Laut. Sie hatten Blut vergossen. Es bestand keine Veranlassung, in der Kahlheit der Wüste Geräusche zu machen.
0: Ja, wunderbar. Das ist ja eine Passage, die habe ich auch gelesen im Vorfeld, wo ich dachte, ja, das ist wunderbar, da bist du wirklich im Western. Und man spürt selbst beim Lesen, wie die Sonne erbarmungslos auf einen hinabscheint oder brennt, besser gesagt. Mhm. Was war jetzt dein Grund, diese Stelle zu nehmen?
1: Es ist unter Stephen King-Fans ist das eine der prägnantesten Stellen, einfach weil dieses Werk, Der dunkle Turm, so prägnant auch für sein Wirken ist. Dieser Auftaktsatz, er floh durch die Wüste und der Revolvermann folgte ihm, der schwarze Mann floh durch die, das ist unter Stephen King-Fans, das ist ein geflügeltes Wort. Mhm. Da weiß jeder, worum es dann geht, wenn man das sagt.
0: Ja.
1: Ich habe das auch gewählt als Ausgangspunkt dessen, weil es so ein bisschen einen Punkt dieser Welt beschreibt, die sich nachher unfassbar erweitert. Also dadurch, dass es halt verschiedene Welten gibt, die man durchwandern kann, folgen danach mehr als 7000 Seiten, die diese Geschichte noch weitergeht. Und zu schauen, wie man aus diesem winzigen kleinen Ansatz im Grunde genommen was riesiges Großes entwickeln kann, das fand ich einfach faszinierend. Deswegen habe ich das rausgesucht. Und ja, wie gesagt, das ist ein Beispiel dafür, wie man mit wenigen Worten viel Stimmung machen kann.
0: Ja, genau. Und das erreicht einen durchaus.

0: Meine Damen und Herren, das war unverkennbar. Nancy Sinatra mit Lee Hazelwood in dem Song Jackson. Eine Zeile hat man immer verstanden, we got married in a fever. Mhm. Ja, denn darum geht es auch in diesem berühmten Duett. Es geht um ein streitsüchtiges, entfremdetes Ehepaar. Und sie wollen dahin nach Jackson, dahin reisen und der Mann, um dort ein neues Leben zu beginnen. Und sie will dahin, um Vergnügen zu haben. Also die Motivation ist sehr, sehr unterschiedlich. Kommen wir zu deinem eigenen Buch, Sascha. Worum geht es? Vielleicht kannst du uns erst nochmal auch in diesem Falle, der Titel spricht ja schon ein bisschen für sich, Frozen Metropolis,
1: ja.
0: Den Plot erklären.
1: Genau, Frozen Metropolis ist mein aktuellster Roman, kann man sagen. Der hat die Unterzeile ein Permafrost-Roman, das muss ich erklären. Denn dieser Roman ist ein Begleitroman zu einem Videospiel, das demnächst erscheint. Das war lange unklar, wann es soweit ist, aber jetzt kann ich es verkünden. Es ist der 21. August,
0: dann
1: wird man das Spiel dann auch bekommen können, digital. Und es handelt sich wie häufig in meinem Roman um eine postapokalyptische Geschichte. Die Geschichte ist, dass der Mond auseinanderbricht und die Erde in eine neue Eiszeit stürzt. Also es wird alles vereist, was es so irgendwie gibt. Und ich schildere im Grunde genommen, wie einige Figuren, die in dieser Megacity Metropolis leben, fiktive Stadt, mit diesen Umständen, mit den neuen Umständen zurechtkommen. Mhm. Und das führt in der Geschichte hin zu diversen Figuren, die später auch im Videospiel auftauchen. Das war die Idee sozusagen, die Vorgeschichte dazu zu erzählen, sodass man, wenn man den Roman gelesen hat, im Grunde genommen gleich mit dem Videospiel weitermachen kann und schon ungefähr weiß, worum es geht.
0: Mhm. Ja. Und es sind ja diverse Auseinandersetzungen. Ich habe dich schon mal begrüßen dürfen bei uns in der Lila Spätleser. Da hast du dann aus deinem Roman gelesen. Ich habe ihn dann weitergelesen. Mhm. Und fühlte mich sehr angesprochen einerseits. Andererseits dachte ich, wow, was für eine Welt wird da entwickelt. Im Grunde ja quasi die Umkehrung der Klimakrise. Hier wird es immer heißer, da wird es immer kälter oder wurde immer kälter angesichts der Tatsache, dass der Mond zerbrochen ist. Wieso hast du so ein Interesse an solchen dunklen Geschichten?
1: Solche Krisen, wenn die Menschen in solche Krisen geraten, das sind immer so Kipppunkte. Man kann sich entscheiden, in welche Richtung man geht. Entweder man merkt, dass man es alleine vielleicht nicht schafft und sich in Gruppen begibt. Also man hat so ein bisschen den Gemeinschaftsgedanken. Oder man geht in die ganz andere Richtung und sagt, ich bin mir selbst der Nächste. Ich versuche, alleine zurechtzukommen und entwickelt eine Art von Egoismus, die im Zweifelsfall über Leichen geht. Und ich finde es immer spannend, sich zu überlegen, was mache ich selber in so einer Situation? Und da gibt es verschiedene Möglichkeiten, die man dann irgendwie einschlagen kann. Die Figuren tun das auch bei mir. Es sind mehrere. Wir haben einen Arzt, der in einem Krankenhaus arbeitet und sich überlegen muss, wie gehe ich mit dieser Krise um? Plötzlich werden alle Leute irgendwie krank. Was mache ich mit denen? Helfe ich denen oder gucke ich, dass ich selber irgendwie zurechtkomme? Dann haben wir ein Vater-Tochter-Gespann. Er ist Sheriff und sie weiß noch nicht so richtig, was sie mit ihrem Leben machen möchte. Ja. Und die werden auch in diese Situation reingeworfen. Wir haben eine Angehörige des Militärs, die auch sich entscheiden muss, auf welche Seite sie sich schlägt. Und das sind ganz spannende Figuren, die ich in dem Falle so ein bisschen vorgegeben bekommen habe, dadurch, dass sie auch in dem Computerspiel auftauchen und eine gewisse Vorgeschichte schon haben. Aber man hat mir da auch sehr viele Freiheiten gelassen, dass ich dir selber Sachen entwickeln konnte in dem Roman. Ja.
0: Okay, und die Tatsache, dass es eben, du hast diese Vorgabe gehabt, aber auf der anderen Seite eben auch die Möglichkeit hattest, Entscheidungen zu treffen, wie die Figuren auszustatten sind, welche Charaktermerkmale sie haben. Wie entwickelt sich bei dir so eine Figur? Kann man sagen, das ist nicht nur vorgegeben, sondern manchmal entwickeln sich Figuren auch von alleine weiter?
1: Ja, absolut, ja. Also im Falle dieser Vater-Tochter-Beziehung war eine Vorgabe aus dem, was ich aus dem Videospiel schon kannte. Ich hatte ja dann auch die Möglichkeit, vorab schon mal reinzuschauen, wie das Ganze nachher gestaltet wird. dass da ein gewisser Konflikt im Grunde genommen besteht zwischen den beiden. Mhm. Aber woher der rührt und woher der kommt, das war nicht klar.
0: Ja.
1: So, und dann war meine Grundidee, der Vater ist Sheriff, was könnte die Tochter tun, was einen Sheriff ganz besonders sauer macht und auf die Palme bringt? Und dann kam ich natürlich auf die Idee, dass die Tochter auf irgendeine Art und Weise das Gesetz bricht.
0: Mhm.
1: Wenn er der Gesetzeshüter ist und sie das Gesetz bricht, dann ist das natürlich einer der größten Konflikte, die man da irgendwie haben kann.
0: Ja,
1: anhand dessen habe ich dann halt die Figuren dann auch weiterentwickelt und mir überlegt, ja, was könnte denn dieses Verbrechen in Anführungsstrichen dann sein? Mhm. Wie heftig muss das sein? Um diesen Grad des Zerwürfnisses, das dann später auftritt, irgendwie darstellen zu können. Ja, und so sind das kleine Ansätze, von denen ich dann quasi assoziierend immer weiter dann gehe.
0: Mhm.
1: Und das war bei den anderen Figuren auch so. Es gibt gewisse Charaktereigenschaften, die sie dann im Videospiel an den Tag legen. Und ich mir da überlegen konnte, woher rührt das denn?
0: Ja.
1: Und da sind mir, glaube ich, ganz kreative Ideen teilweise eingefallen, die auch den Machern des Spiels übrigens so gut gefallen haben, dass sie teilweise auch diese Sache mit übernommen haben.
0: Ja. Und mir als Leser übrigens auch. Ne? Also diese Vater-Tochter-Geschichte hat mich in besonderer Weise angesprochen, weil ich selber Vater zweier Töchter bin und dann berührt einen das natürlich in besonderer Art und Weise und da fühlt man sich dann natürlich vor allem von angesprochen. Andere Frage, die ich noch habe, ist, in welchen Situationen schreibst du? Gibt es so Situationen, wo du sagst, so, jetzt ist es 5 Uhr oder 17 Uhr, jetzt ist meine Schreibzeit, oder hast du plötzlich Ideen im Kopf, wie deine Figur sich weiterentwickeln könnte, und dann setzt du dich hin und schreibst das sofort aus, oder du bist ja Journalist, hast wahrscheinlich immer deinen Block dabei und deinen Stift, und wenn dir eine Idee in den Kopf kommt, notierst du die, damit du sie später verwenden kannst?
1: Ja, so romantisch wie das klingt, ist es eigentlich im Grunde genommen nicht. Da ist es schon sehr formalisiert.
0: Ja.
1: Dadurch, dass ich halt Lokaljournalist bin, sind meine Tage natürlich auch sehr voll.
0: Mhm.
1: Das heißt, ich schreibe meistens spät abends und nachts. Das ist die einzige Zeit, wo ich dann am Tag noch Zeit habe, mich dann um dieses Hobby noch zu kümmern.
0: Ja.
1: Das erfordert ein bisschen Disziplin, sich dann, sag ich mal, so gegen 9-10 Uhr nochmal wieder an den Rechner zu setzen und dann vielleicht nochmal 2-3 Stunden zu arbeiten und zu schreiben. Und dann mache ich mir tatsächlich sogenannte Exposés, also ich plotte die Geschichte, ich entwerfe die Geschichte schon von Anfang bis zu Ende durch anhand von Stichworten oder von Ideen, die dann in den jeweiligen Kapiteln dann vorkommen. Dann habe ich so eine Art Fahrplan und den kann ich dann abarbeiten. Und so mache ich das.
0: Mhm.
1: Schaue dann auch immer in dieser Phase, passt das mit den Anschlüssen, passt das mit der Figurenentwicklung, an der Stelle muss die Figur das und das haben und das können.
0: Mhm.
1: Das habe ich dann alles schon vorentworfen und in meinem Kopf ist das schon alles ganz schön und so, und aber da muss ich das natürlich dann noch irgendwie sprachlich in Form bringen, dann noch ein bisschen Fleisch dran bringen. Im Grunde genommen entwickle ich erst das Skelett und dann schreibe ich das Fleisch ringsrum,
0: wenn man das mal
1: so ein bisschen sagen kann. Genau, also hauptsächlich abends und dann an den Wochenenden, dann wenn ich freie Zeit habe. Und das muss man auch sagen, wenn ich wach genug bin und im Grunde genommen auch inspiriert genug, das Ganze machen zu können. Manchmal setzt man sich vor das leere Blatt und das bleibt 2 Stunden leer, weil es einfach nicht geht.
0: Ja.
1: Aber man probiert es halt und manchmal kommen dabei ganz gute Sachen raus.
0: Mhm.
1: Und wenn nicht, dann kommt es halt weg und man probiert es nochmal.
0: Ja. Und wie lange dauert es, bis dann so ein Werk aus deiner Sicht zufriedenstellend beendet ist? Also jetzt bei Metropolis?
1: Bei Metropolis hatte ich eine gewisse Deadline, weil ich wusste, das Spiel ist in der Entwicklung und der Roman sollte vorher erscheinen.
0: Mhm.
1: Da hatte ich ein paar Monate Zeit und das ist für das, was ich sonst schreibe. Ich schreibe ja sonst für Romanheftserien. Da sind die Fristen sehr, sehr eng gesetzt.
0: Mhm.
1: Also da habe ich dann für so einen Roman nur wenige Wochen Zeit, nicht Monate, Jahre, wie das bei anderen Schriftstellern ist, die das hauptberuflich vielleicht machen und schon einen gewissen Erfolg haben. Das geht bei mir nicht. Also ich habe meistens einen Endpunkt, ich habe eine Deadline und weiß, bis dahin muss der Roman fertig sein.
0: Mhm.
1: Und das ist dann, also dann im Grunde genommen das Ziel, das bis dahin muss der Roman dann auch stehen, weil der Verlag das sich darauf verlassen muss. Der muss dann auch regelmäßig dann erscheinen.
0: So. Blockiert das nicht?
1: Es ist teilweise ist das anstrengend, Und natürlich kommt man da auch irgendwann in den Panikmodus, was aber nicht unbedingt das Schlechteste sein muss, weil das auch was ist, wo zumindest ich ganz gut arbeite und ganz gut kreativ noch Sachen zum Abschluss bringen kann, die ich vielleicht schon ein bisschen von mir hergeschoben habe.
0: Ja, das ist natürlich auch ein nachvollziehbarer Gedanke. Bei mir ist das eher anders. Das ist so, dass ich natürlich mir dann immer Zeit nehme, wenn es gerade so passt. Und das ist auf keinen Fall abends und nachts. Ich bin kein Nachtarbeiter. Aber das ist tatsächlich ja häufiger, oder nicht häufiger, aber hier und da bei Schriftstellern zu hören, dass sie gerade nachts gute Phasen haben. Ne?
1: Ja, das stimmt. Also das ist, da ist jeder unterschiedlich. Ich habe das auch mal probiert, dass ich früh morgens mal schreibe vor der Arbeit. Ja. Das hat nicht so gut geklappt.
0: Das geht nicht. Ja, das wäre auch nicht meine Sache. Wie gesagt, ich brauche es dann doch eher an Tageszeit. Mhm. Wir haben jetzt verabredet, auch da liest du uns einen Ausschnitt vor. Dann
1: ja, genau. Auch einen relativ kurzen. Wir befinden uns jetzt schon in der Zeit der Katastrophe sozusagen. Ein großer Teil des Buchs spielt auch vor der Katastrophe, dass man die Figuren kennenlernt, wie sie vorher waren und wie sie sich dann verhalten. Und jetzt begleiten wir Ethan Kane, das ist der Sheriff, den ich bereits erwähnt hatte, und Vater. Genau, das ist eine Szene nach der Katastrophe. Als Ethan Kane noch einmal einen Blick aus dem Höhleneingang hinaus zum bewaldeten Berghang warf, registrierte er zwei Dinge. Es wurde langsam Nacht und es hatte wieder zu schneien begonnen. Natürlich schneite es. Es schneite fast immer. Die dicht beieinander stehenden Nadelbäume verdeckten den Blick auf die dahinterliegende Stadtruine von Metropolis. Aber Ethan war sich sicher, dass ihnen die Kultisten, vor denen sie aus der Stadt geflohen waren, nicht länger folgten. Die Fanatiker, die den geborstenen Mond anbeteten und mit einer Vehemenz alles ablehnten, was einen möglichen Wiederaufbau der Gesellschaft nahe kam, kannten sich in den Bergen glücklicherweise nicht aus. Ethan hatte wirklich versucht, die Ansichten des Mondkultes nachzuvollziehen. Gelungen war es ihm nicht. Sie feierten diesen erzwungenen Neuanfang für die Menschheit. Sie lehnten jeden Schritt zurück in eine fortschrittliche Gesellschaft mit unglaublicher Brutalität und Härte gegenüber Andersdenkenden ab, weil sie dachten, genau das hätte erst zur Katastrophe geführt. Der Zerfall des Mondes. Ein Strafgericht. Was für eine verquere Philosophie. Er wandte sich dem Innern der Höhle zu. Der Widerschein des Lagerfeuers, das Robin weiter hinten entfacht hatte und dessen Rauch über einen natürlichen Kamin an der Höhlendecke abzog, war nicht zu sehen. Gut so. Je weniger Menschen mitbekamen, dass sie heute Nacht hier kampierten, desto besser. Und falls sich doch jemand hereintraute? Ethans Griff ging zu dem großen Bowie-Messer, das er stets bei sich trug. Egal ob Kultist oder Wolf, er würde vorbereitet sein.
0: Ein sehr schöner Satz, mit dem du dieses Kapitel beendest. Wir kommen gerne mal kurz drauf zurück. Jetzt nochmal Musik.

0: Sie hören die Sendung Lesezeit. Mein Gast im Studio ist Sascha Fennemann. Und eine Frage wollte ich dir noch stellen, weil wir über Stephen King gesprochen haben. Spielt Stephen King für dich beim eigenen Schreiben auch eine Rolle?
1: Absolut, ja. Er ist natürlich ein absolutes Vorbild, was Figurenzeichnung und was Sprache irgendwie angeht. Ich hatte vorhin schon erzählt, dass er gerne so mit Gedankeneinschüben arbeitet und so weiter. Das mag ich total gerne. Auch das habe ich dann für mich so ein bisschen übernommen. Mhm. Und also wenn ich so schreiben könnte wie er, dann das wär toll. Aber das kann niemand, das kann nur er.
0: Ja, das. Man muss ja auch irgendwie, wie nennt man das, Demut entwickeln, ja, ne, vor den Werken der anderen.
1: Und absolut.
0: Das ist sicherlich der richtige Ansatz. Sag doch noch kurz, in welchem Verlag jetzt dein Buch erschienen ist, wie viele Seiten es hat und wie teuer ist es denn?
1: Genau, also mein Roman Frozen Metropolis, ein Permafrost-Roman, ist erschienen im Bildner Verlag aus Passau. Das Paperback gibt es für 12,90 € und hat 285 Seiten. Gibt es übrigens auch in einer englischsprachigen Übersetzung und beides auch als E-Book.
0: Mhm. Ja, dann haben ja die Leute verschiedene Zugänge, je nachdem, was sie zu lesen bevorzugen. Ne?
1: Genau.
0: Prima. Dann kommen wir jetzt zum Abschluss. Wir sind ja schon fast wieder, nur fast allerdings, am Ende der Sendung zu deinem dritten Lieblingsbuch. Ich meine, ich vermute, dass du dein eigenes auch durchaus als Lieblingsbuch
1: betrachtest. Ich mag es schon ganz gerne, ja, das kann ich sagen.
0: Genau. Ich meine, wir Autoren sind ja auch mal ein bisschen stolz auf das, was wir geschrieben haben.
1: Ja, ne? Genau.
0: Genau. Ja, und das vielleicht, kannst du mal erwähnen, worum es da geht, wer ist da der Autor und so weiter.
1: Genau, das ist der britische Autor Ian MacDonald, ist ein Science-Fiction-Autor, geboren 1960 in Manchester, aber schon im Alter von 5 Jahren nach Nordirland gezogen und lebt da auch heute noch. Und ich habe mir das Buch Luna ausgesucht, sein Auftakt zu seiner Luna-Trilogie, ja, die auch noch mit Luna Wolfsmond und Luna Drachenmond weitergeführt wird. Ganz, ganz spannende Geschichte über die Besiedlung des Mondes im 22. Jahrhundert. Der Mond ist als Ressource entdeckt worden und 5 große Konzerne, Familienkonzerne, haben sich quasi diesen Mond unter den Nagel gerissen, sind da auf verschiedene Arten und Weisen aktiv, um Rohstoffe zu fördern für die Erde und haben sich da so ein ganz eigenes Staats- und Rechtssystem aufgebaut, mhm, mit vielen eigenen Regeln, die mit unserer heutigen Gesellschaft teilweise sehr, sehr überkreuzt liegen. Mhm. Und das ist das Spannende daran.
0: Ja, und da das Ganze jetzt wieder um den Mond geht, gibt es offenbar eben nicht nur den einen Autor, der sich mit dem Mond beschäftigt, sondern eben auch du als Autor hast den Mond in den Mittelpunkt oder zumindest aus Eingangspunkt einer Katastrophe in den Mittelpunkt gerückt.
1: Was übrigens, das muss ich nochmal erwähnen, nicht meine Idee war, sondern das war auch die Vorgabe des Computerspiels.
0: Ja, okay, klar, natürlich. Aber ich habe jetzt erst natürlich nur den Zugang zu deinem Buch gehabt.
1: Ja.
0: Und die Frage, die jetzt hier natürlich nochmal auftaucht in dem Zusammenhang, wir haben ja jetzt nicht mehr so viel Zeit, welche Zusammenhänge siehst du oder siehst du Parallelen zu dem, was heute in dieser Welt passiert?
1: Diese Welt, die Ian MacDonald da entwirft, ist im Grunde genommen eine Art von Hyperkapitalismus. Alles auf dem Mond muss ja dort auch hergestellt werden, damit Menschen dort existieren können. Also sei es Luft, sei es irgendwie Datenverkehr, Nahrung und sonst irgendwas. Das heißt also, die Leute müssen arbeiten, um zu atmen. Und wir sehen es heute auch, dass Großkonzerne teilweise schon, was sich Grundwasser zum Beispiel privatisieren und den Zugang zu Wasser beschränken. Und wir sehen, dass große Konzerne weltweit immer mehr an Macht gewinnen. Wir denken an Amazon, wir denken an Tesla, wir denken an die auch über Elon Musk Einfluss auf die US-Politik genommen haben und so weiter und so fort. Und dieser Roman ist von 2017 und nimmt diese ganzen Geschichten schon so ein bisschen vorweg sozusagen und überhöht das auf diese Art und Weise mit einem neuen Konstrukt in einer neuen Welt, wo es halt noch keine Vorgaben irgendwie gibt und wo diese Sachen sich irgendwie entwickeln können. Mhm. Da gibt es auch keine Juristerei in dem Sinne. Es wird natürlich vieles über Deals und über Verträge geregelt, genauso wie Trump das heute versucht. Auch das ist da schon angelegt, aber wenn es dann juristische Streitigkeiten gibt, dann kann man die auch mit einem Messerkampf ausfechten. Also das ist halt zum Beispiel auch eine Regel, die es da gibt, wo dann die verschiedenen Familien, die fast wie Königshäuser agieren, sich dann gegenseitig vor Gericht mit Messerkämpfen behaken. Mhm. Also das sind auch so Ideen, die damit eingebracht sind.
0: Also archaische Verhaltensmuster tauchen dann auch plötzlich auf, wenn eben Messerkämpfe
1: unter anderem
0: Zeichen von Technologieentwicklung dann parallel geführt werden.
1: Ne? Oder man hat Atemschulden. Also wirklich, man bleibt natürlich am Leben, aber natürlich geht sozusagen das Konto ins Minus einfach dadurch, dass man atmet.
0: Ja.
1: Das wird alles registriert und wird dann erfasst.
0: Ja. Wir sind schon am Ende der Sendung. Jetzt haben wir nicht mehr so viel Zeit gehabt, über Luna zu sprechen. Aber liebe Zuhörerinnen und Zuhörer, denn so eine Stunde geht tatsächlich total schnell um, vor allem wenn man so nett im Gespräch ist, wie wir jetzt miteinander. Vielen Dank für deinen Besuch im Studio hier bei mir, Sascha. Es hat Spaß gemacht, mit dir zu plaudern.
1: Sehr gerne. Über Bücher rede ich immer gerne.
0: Wunderbar, da haben wir ja was gemeinsam. Das nächste Mal hören Sie uns übrigens wieder am 20. Juli. Und am Mikrofon verabschiedet sich Matthias Meyer-Langenhoff. Wir nennen noch kurz, das habe ich gerade vergessen, den Titel des Romans Luna, ein erster Band im Rahmen einer Trilogie, erschienen beim Heine Verlag. Und die Printausgabe hat 512 Seiten. Das ist schon eine Menge zu lesen, aber im Vergleich zu Stephen King dann offenbar noch wenig. Kostet übrigens 16,99 €. Und das E-Book 11,99 €. Also es lohnt sich dann so zu überlegen, welches nehme ich denn jetzt. Ja, also machen Sie es gut, sage ich nochmal. Und wir schließen mit I Put a Spell on You, einem bekannten Song aus den 60ern von CCR.

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1: Ich bin Jan-Henner Reitze. Die Rentenkommission übergibt morgen ihre Vorschläge für Reformen an die Bundesregierung. Die Ideen sind größtenteils schon bekannt geworden, etwa das Renteneintrittsalter in den kommenden Jahrzehnten schrittweise anzuheben. Das kritisieren unter anderem Gewerkschaften.
2: Die Vorschläge waren zu erwarten und damit auch die massive Kritik, die sich direkt von links aufbaut. Dass wir in Zukunft mehr einzahlen müssen und einen Teil unserer Rentenbeiträge an die Börse geht, dass wir länger arbeiten sollen und die abschlagsfreie Frührente nach 45 Beitragsjahren wegfällt, das sind alles No-Gos aus Sicht der Linkspartei und der Gewerkschaften. Verdi kritisiert vor allem die mögliche Anhebung des Renteneintrittsalters. In vielen Berufen seien die Belastungen so hoch, dass schon jetzt viele es gar nicht bis 67 schaffen. Uli Reitinger, Nachrichtenredaktion.
1: Die USA lockern Sanktionen für iranisches Öl. US-Verbote für Produktion, Lieferung und Verkauf von Rohöl aus dem Iran oder Produkte, die etwas damit zu tun haben, sind bis Ende August ausgesetzt. Nach Aussagen aus den USA ist das ein Teil der getroffenen Vereinbarung mit dem Iran, mit dem der Krieg in der Region beendet werden und die Straße von Hormuz wieder geöffnet werden soll. Der britische Premierminister Keir Starmer hat seinen Rücktritt angekündigt. Er stand schon seit Wochen unter Druck. Den Posten als Chef seiner Labour-Partei gebe er ab, sagte Starmer in London. Bis ein Nachfolger gewählt sei, werde er als Regierungschef noch im Amt bleiben.
3: Ich werde alles in meiner Macht Stehende tun, um eine geordnete Amtsübergabe zu gewährleisten. Außerdem sichere ich meinem Nachfolger meine volle und uneingeschränkte Unterstützung zu, in dem Wissen, dass er ein Großbritannien übernimmt, das deutlich stärker und gerechter ist als das, was ich vor 2 Jahren übernommen habe.
1: Mit Andy Burnham steht ein Nachfolger bereit, der seine Kandidatur schon bekannt gegeben hat. Hintergrund der Kritik an Starmer sind schlechte Ergebnisse der Labour-Partei bei verschiedenen Wahlen. Und zum Fußball. Bei der WM beginnt zur Stunde das nächste Gruppenspiel. Argentinien trifft

Hallo und schön, dass ihr wieder dabei seid. Ich bin heute angefangen mit Bands, die eine Zahl im Namen haben. 32 Below war die erste Band, die mit That Summer Night aufgespielt hat. Und danach kam 49 Winchester. 49 Winchester sind für mich so die Wundertüte der Country-Musik. Egal, was man anklickt, was man rausholt, es klingt immer irgendwie anders, aber es hat jede Menge Feuer. Hier waren sie jetzt mit Hillbilly Happy. Ja, um einen Hillbilly Happy zu machen, braucht man manchmal auch stimulierende Kaltgetränke. Dann gibt es aber Leute, die sagen, vor 5 Uhr nachmittags trinkt man sowas nicht. Na gut, das wissen auch Alan Jackson und Jimmy Buffett, die aber behaupten, irgendwo ist es immer 5 Uhr.

Craig Morgan hat vor ungefähr einem Jahr das Album American Soundtrack herausgebracht. Und da habe ich mir mal den Titeltrack herausgesucht, denn der erzählt, welche Lieder bei den Leuten so hängen bleiben und welche Country-Klassiker immer noch tiefe Gefühle auslösen könnten. Hier ist American Soundtrack, hier ist Craig Morgan.

Das war unverkennbar Clay Walker mit Rumor Has It. Und jetzt drehen wir mal eine kleine Runde mit der Autobahnpolizei oder wie es in den USA heißt, Highway Patrol. Und auf dem Beifahrersitz sind die Cactus Brothers.

Die Band Blackhawk hat sich 1992 als Trio formiert. Dazu gehörten Henry Paul, Van Stevenson und Dave Robbins. Im Jahre 2000 ist Van Stevenson leider gestorben und deshalb sind sie nach wechselnden Besetzungen als Duo noch aktiv. Hier sind Henry Paul und Dave Robbins. Hier sind Blackhawk mit Going Down Fightin'.

Das war Gregory Wilson mit Work Hard, Play Harder. Bleiben wir noch ein bisschen bei den Country Ladies. Man sagt den Männern ja immer nach, dass sie in Schubladen denken. Frauen haben aber auch Schubladen im Kopf, und zwar eine ganz große, und da steht in Großbuchstaben drauf Schuhe. Jetzt ist was passiert. Wer kriegt die Schuld, wenn der Mann nicht da ist? Die Schuhe. Blame it on my boots. Hier ist Charlie Reynolds.

0: Ich liebe es ja, wenn die alten Strategen nochmal bei den jungen Leuten mithelfen. Hier sind es zum Beispiel Johnny Cash und Waylon Jennings, die sich zu Trick Pony gesellt haben im Song Big River. Genießt es.
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Ich muss gestehen, ich liebe die Band Midland mit ihrem Sänger und Gitarristen Mark Weistrack, dem ebenfalls Gitarristen und Sänger Jeff Carson und dem Bassisten und Sänger Cameron Duddy. Denn sie machen einen richtig tollen Spagat zwischen traditionellem Country und modernen Sounds. Und da kommen dann so Songs raus wie Texas is the Last Stop, den wir jetzt hören. Hier sind für euch Midland.

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Das kriecht Ihnen auch morgen noch den Gehörgang rauf und runter. Versprochen.

Das war unverkennbar George Strait und I Can Still Make Cheyenne. Und davor hörten wir Sawyer Brown mit Drive Me Wild. Ja, jetzt kommen wir zu Lainey Wilson und ich weiß schon vorher, dass einige nachher den Kopf schütteln und sagen, ist der albern, aber es geht nicht anders, das gehört einfach dazu, das ist meiner Kindheit geschuldet. Hier kommt Lainey Wilson und Roadrunner. Miep, miep.

So, liebe Freizeit-Cowboys, das soll es bzw. muss es für heute gewesen sein. Ich werde meine Satteltaschen packen und das Studio verlassen. Aber wir hören uns gerne in 4 Wochen wieder zur nächsten Ausgabe von Hot in Country. Wollen wir sehen, was mir da unterwegs nochmal vor die Hufe kommt. Ich wünsche euch bis dahin eine schöne Zeit und keep it country, euer Lothar Heising.

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1: Ich bin Jan-Henner Reitze. Erst morgen werden die Reformpläne der Rentenkommission offiziell an die Bundesregierung übergeben. Doch schon jetzt gibt es Diskussionen, Lob und Kritik. Ein Knackpunkt, der Vorschlag, das Rentenalter in den kommenden Jahrzehnten schrittweise anzuheben.
2: Noch länger arbeiten, völlig ungerecht, sagen Kritiker. Tenor, ein Professor könne das vielleicht, ein Fliesenleger nicht. Hintergrund: nach dem aktuellen Vorschlag soll die sogenannte Rente mit 63 wegfallen und ein Teil der Rentenbeiträge soll künftig am Aktienmarkt angelegt werden. Das finden die Grünen gar nicht so schlecht, fordern nun aber vor allem von der Regierung schnell Klarheit. Alles andere sorge nur für Verunsicherung. Claudia Wächter, Nachrichtenredaktion.
1: Die USA setzen Sanktionen gegen den Iran vorübergehend aus und begründen das mit produktiven Gesprächen über eine Lösung des Konflikts mit Teheran. Die Entscheidung könnte dem Iran Milliarden an Einnahmen bringen und zu weiterer Entspannung in Sachen Spritpreise führen.
3: Die gelockerten Sanktionen betreffen vor allem den Verkauf und Export von iranischem Öl. Die USA wollen damit vor allem die Energiemärkte beruhigen. Die jüngsten Verhandlungen mit dem Iran werden als produktiv beschrieben. Teheran habe freie Schifffahrt durch die Straße von Hormuz versprochen und gewähre auch Inspekteuren der Internationalen Atomenergiebehörde Zugang, hieß es. Dem Iran werden bei weiteren Zugeständnissen weitere wirtschaftliche Vorteile versprochen. Die Verhandlungen in der Schweiz dauern an. Tina Eck, USA.
1: Wegen eines Waldbrandes in Griechenland ist ein Abschnitt der Autobahn zwischen der Hauptstadt Athen und Thessaloniki gesperrt worden. Rauch behindert die Sicht. Auch Löschflugzeuge und Hubschrauber sind im Einsatz, um die Brände einzudämmen. Und zum Fußball. Für Nico Schlotterbeck ist die WM zu Ende. Er hat sich beim 2:1 der deutschen Nationalmannschaft gegen die Elfenbeinküste einen Bänderriss zugezogen. Schlotterbeck fehlt damit auch im abschließenden Gruppenspiel der deutschen Mannschaft am Donnerstag gegen Ecuador. Und in der Bundesliga wird Martin de Michelis Trainer von RB Leipzig und damit Nachfolger von Ole Werner, der nach internen Differenzen nach dem Saisonende gehen musste. De Michelis war als Spieler lange beim FC Bayern München unter Vertrag und als Trainer zuletzt auf Mallorca tätig.
4: Und jetzt das Wetter für das Emsland und die Grafschaft Bentheim.
5: In der Nacht ist es zunehmend wolkenlos bei Tiefstwerten von 18 bis 20 Grad. Am Dienstag nimmt dann die Schwüle allmählich wieder zu. Die Temperaturen steigen auf bis zu 32, teils auch 33 Grad. Es wird wieder sehr unangenehm da draußen. Ja, und eventuell könnte sich dann zum Nachmittag und Abend auch das ein oder andere Hitzegewitter entladen. Am Mittwoch dann etwas kühler, bei nur noch bis zu 27 Grad und angenehmerer Luft bleibt es weiterhin sommerlich und sonnig.
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1: Hallo und herzlich willkommen zu einer weiteren Ausgabe von der LS Chart Show hier auf der Ems-Fechtewelle, sagt Lutz Schneider. Heute haben wir die deutschen Charts vom 22.06.1992 und das war gerade eben Right Said Fred und Deeply Dippy auf Platz 18. Vorher auf Platz 20 hatten wir noch Elton John mit The One und auf Platz 19 nochmal Right Said Fred mit Don't Talk, Just Kiss. Und auf Platz 17, ja, da finden wir Michael Jackson im Schrank. Hier ist In The Closet.

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Das war Michael Jackson und In the Closet auf Platz 17 von den deutschen Charts vom 22.06.1992. Ja, und auf Platz 16, da finden wir Maggie Reilly. Die kennen wir unter anderem noch als Sängerin für Mike Oldfield. Hier ist sie solo mit Every Time We Touch.

Die deutschen Charts vom 22.06.1992 und das war eben Platz 16, Maggie Reilly und Every Time We Touch. Und auf Platz 15, da hatten wir Ugly Kid Joe und Everything About You.

DLS Chartshow hier auf der Emsfechtewelle. Heute haben wir die deutschen Charts vom 22.06.1992. Das war gerade Platz 15. Ugly Kid Joe und Everything About You. Auf Platz 14 stand Mario Jordan mit Welch ein Tag. Den Song kennt man noch aus der Bierwerbung. Und auf Platz 13 hatten wir die Red Hot Chili Peppers mit Under the Bridge.

Under the Bridge von den Red Hot Chili Peppers. Die deutschen Charts vom 22.06.1992. Und es war Platz 13. Auf Platz 12, da finden wir Metallica mit Nothing Else Matters.

Das war Platz 12 von den deutschen Charts vom 22.06.1992. Metallica und Nothing Else Matters. Und auf Platz 11, da waren Shakespeare's Sister mit Stay. Die Top 10 folgt in Kürze. 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

Die deutschen Charts vom 22.06.1992 hier in der LS Chart Show auf der Ems-Fechtewelle. Das war gerade Platz 7, The Sisters of Mercy mit Temple of Love in der 1992er Version. Und am Background-Gesang Ofrahasa, die kennen wir natürlich noch von ihrem Hit Imninalu. Ja, und vorher hatten wir noch auf Platz 10 Delta Funky Homo Sapiens mit Mr. Doubleina. Auf Platz 9 waren KWS mit Please Don't Go. Den Song gibt es später nochmal von einer anderen Truppe. Auf Platz 8 war Connie Francis mit Jive Connie. Auf 7, wie gerade gehört, The Sisters of Mercy, Temple of Love. Auf Platz 6 hatten wir ein Re-Release von The Mamas and the Papas mit Dream a Little Dream of Me. Und auf Platz 5, da stand Mr. Big mit To Be With You.

Mr. Big auf Platz 5 in den deutschen Charts vom 22.06.1992. Und auf Platz 4, da hatten wir W mit ihrer Version von Please Don't Go.

0: Die deutschen Charts vom 22.06.1992 und das war gerade W mit Please Don't Go auf Platz 4 und hier kommt die Top 3.
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Crisscross, das waren zwei kleine Jungs, die ihre Hose immer verkehrt rum angezogen haben. Auf Platz 3 in den deutschen Charts vom 22.06.1992. Das war Jump. Ja, und auf Platz 2, da hatten wir den singenden Zahnarzt aus Schweden, Dr. Alban mit It's My Life.

Dr. Alban und It's My Life auf Platz 2 in den deutschen Charts vom 22.06.1992. Und jetzt gibt es nochmal eine Top 10 Übersicht. Auf Platz 10 waren Delva, Funky, Homo Sapiens mit Mr. Doubleina. Auf Platz 9 KWS mit Please Don't Go. Auf Platz 8 Connie Francis, Jive Connie. Auf Platz 7 The Sisters of Mercy mit Temple of Love. Auf Platz 6 hatten wir The Mamas and the Papas mit Dream a Little Dream of Me. Auf Platz 5 waren Mr. Big mit To Be With You. Auf Platz 4 W mit Please Don't Go. Auf Platz 3 Criss Cross und Jump. Und auf Platz 2 eben gehört Dr. Alban und It's My Life. Ja, und auf Platz 1, genau in der Vorwoche, waren Snap mit Rhythm is a Dancer. Lutz Schneider sagt Tschüss, bis in 4 Wochen. Dann gehen wir nach Großbritannien.

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1: Ich bin Jan-Henner Reitze. Die Rentenkommission übergibt ihre Reformvorschläge erst morgen offiziell an die Bundesregierung. Diskussionen um die Ideen gibt es jetzt schon. Kritik kommt zum Beispiel von Gewerkschaften an der Idee, das Rentenalter in den nächsten Jahrzehnten schrittweise anzuheben. Ein weiterer Vorschlag, Altersteilzeit soll nicht mehr ab 55, sondern erst ab 58 beginnen können und die Möglichkeit blockweise noch voll und dann gar nicht mehr zu arbeiten wegfallen. Kritik gibt es auch schon am Vorschlag einer Kapitalrente, also Geld vom Einkommen verpflichtend am Aktienmarkt fürs Alter zurücklegen zu müssen. Großbritanniens Premierminister Keir Starmer hat seinen Rücktritt angekündigt. Ein Nachfolger steht schon bereit, noch sind aber Details offen, wie es weitergeht.
2: Der ehemalige Bürgermeister von Manchester, Andy Burnham, gilt als aussichtsreichster Kandidat auf die Nachfolge von Starmer. Das Bewerbungsverfahren beginnt am 9. Juli. Um ins Rennen zu gehen, braucht man eine Unterstützung von mindestens 20% der Labour-Abgeordneten und Nominierungen aus der Partei und von Gewerkschaften. Bleibt Burnham der einzige Kandidat, könnte er schon im Juli Parteichef werden, König Charles III. Würde ihn dann formell mit der Regierungsbildung beauftragen. Gibt es weitere Bewerber, entscheidet eine Mitgliederabstimmung bis Anfang September. Aus London, Philipp Detlefs.
1: Viele Menschen in Deutschland empfinden ihre Mietkosten als hoch. Das zeigt eine Allensbach-Umfrage. Gut jeder zweite befragte Mieter spricht von einer großen oder sehr großen Belastung.
3: Die Folge? Viele bleiben auch in ihren Wohnungen, scheuen einen teuren Umzug und vor allem befürchten sie, dass sie am Ende vielleicht eine höhere Miete zahlen müssen. Im Durchschnitt bleiben die Leute mittlerweile 18 Jahre in ihrer Bude. Aber laut den Forschenden sind die allermeisten auch völlig zufrieden mit ihrer Wohnsituation, auch mit der Lage des Hauses. Kritik gibt's aber auch, und zwar vor allem an der Parkplatzsituation. Claudia Wächter, Nachrichtenredaktion.
1: In der EU soll Kindesmissbrauch im Internet künftig strenger bestraft werden. Europaparlament und Mitgliedstaaten haben sich auf einheitliche Strafen geeinigt. Unter anderem soll es europaweit in Zukunft strafbar sein, für einen Livestream von sexuellem Kindesmissbrauch zu bezahlen. Genauso KI zu kaufen, zu besitzen oder zu verbreiten, die für Missbrauch genutzt wird.
4: Und jetzt das Wetter für das Emsland und die Grafschaft Bentheim.
5: In der Nacht ist es zunehmend wolkenlos bei Tiefstwerten von 18 bis 20 Grad. Am Dienstag nimmt dann die Schwüle allmählich wieder zu. Die Temperaturen steigen auf bis zu 32, teils auch 33 Grad. Es wird wieder sehr unangenehm da draußen. Ja, und eventuell könnte sich dann zum Nachmittag und Abend auch das ein oder andere Hitzegewitter entladen. Am Mittwoch dann etwas kühler, bei nur noch bis zu 27 Grad und angenehmerer Luft bleibt es weiterhin sommerlich und sonnig.
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Ja, herzlich willkommen zur Sendung Roundabout hier auf der Ems Fechtewelle und euch begleitet natürlich die nächsten 2 Stunden Ludwig Eckbass hier am Mikrofon.

Jet Black Universe war das von Bolan. Ja, und hinter Bolan verbirgt sich der als treibende Kraft der Bassist von Skid Row namens Rachel Bolan. War ja jetzt seit 4 Jahrzehnten Songwriter bei Skid Row und macht jetzt ein Solo-Album unter dem Namen Bolan. Gargoyle of the Garden State heißt das Album. Und mit dabei sind eine ganze Reihe enger Freunde und Weggefährten, nämlich sein

statt Frust mit etwas Punk-Energie. Ja, das hören wir jetzt mal. Forbidden Local Honey heißt das Stück von Spread Eagle.

Ja, der Mann hört auf den Namen Jared James Nichols und kommt aus Wisconsin. Sein neues Album heißt Louder Than Fate und wir hörten die Nummer Let's Go. Ja, Jared James Nichols hat schon in seiner jungen Laufbahn als aufstrebender Bluesrock-Bursche, sagt man ja, Konzerte für Kid Rock, Lynyrd Skynyrd und ZZ Top eröffnet, wobei letzte beiden mit Sicherheit auch ein wenig Einflüsse an ihn abgegeben haben. Ja, Jared James Nichols. Wir haben noch eine Nummer von ihm, die heißt Killing Time. Hier ist nochmal Jared James Nichols.

Ja, das war nicht Rory Gallagher, sondern Joe Bonamassa. Am Freitag erschien sein neues Album The Spirit of Rory Live from Cork. Er hat nämlich im letzten Jahr, im Juli 2025, an drei aufeinanderfolgenden Tagen in Cork, der Geburtsort von Gallagher in Ballyshannon, der war ihm wohl mit 2300 Einwohnern ein bisschen zu klein und da hat er halt Cork geändert. Wie gesagt, drei Tage hintereinander gespielt. Jetzt wurden 14 Stücke ausgewählt und auf einer CD bzw. DVD bzw. Doppel-LP bzw. Blu-ray veröffentlicht. Und das nennt sich The Spirit of Rory Live from Cork. Ja, als Originalmitglied war sogar noch Gary McAvoy am Bass zu hören. Ich weiß aber jetzt nicht genau, bei welchen Stücken oder ob sogar nur bei einem Stück, kann ich nicht genau sagen. Ja, wir haben noch eine Nummer, das ist A Million Miles Away. Hier ist nochmal Joe Bonamassa à la Rory Gallagher.

Ja, wir hörten Little by Little aus dem mittlerweile dritten Album der Sängerin und Songwriterin A.A. Williams. Ja, ein schönes Album, gemischt aus Chamber Pop, Post-Rock, bisschen Black Metal ist auch mal zu hören und natürlich sehr viel Folk und ruhige Momente. A.A. Williams, Soul Styles. Ja, Folk ist das Stichwort. Da haben wir am 16. Juni letzte Woche einen 80-jährigen Geburtstag gehabt. Und das war Ian Matthews. In seiner jahrzehntelangen Karriere schrieb Matthews Musikgeschichte mit Bands wie Fairport Convention, Matthews Southern Comfort, Plainsong oder Hi-Fi zusammen mit David Zurkamp von Pavlos Dog und viele, viele Solo-Projekte. Ja, wie gesagt, am 16. Juli wurde er 80 Jahre alt. Er hat sein Album Valley High von, ich glaube, 1974 neu eingespielt und überarbeitet und bringt es oder hat es jetzt herausgebracht als Return to Tupper Street, Valley High Reimagined. Und daraus hören wir die Nummer Keep on Sailing, Ian Matthews.

Ja, das hatte ich selber auch lange nicht mehr gehört. Who Are You von The Who, vom gleichnamigen Album, der Titelsong aus dem Jahre 1978. Hierbei in einer Version vom 25. Juli 2023, aufgenommen in Cornwall, England, zusammen mit dem Heart of England Philharmonic Orchestra. Das Ganze schien auch auf Doppel-CD, DVD. Ich glaube, es gibt es sogar als Dreier-Vinyl auch, ist es erhältlich. Also kommen die Vinyl-Fans auch auf ihre Kosten. Live at Eden Project, 25.07.2023. Ja, und unverkennbar, Who Are You? So, eine Nummer haben wir noch. Die stammt von Liminal Sky. Das ist eine Band des renommierten Produzenten Jamie Gomez, Arellano, Ghost, Alba, Opus, Paradise Lost und der Musiker Daniel Knight. Zusammen haben sie vorher schon die Band Messenger aus England gegründet. Ja, mit im Mittelpunkt des Albums steht dann auch noch Matt McNerney von Hex Vessel. Ja, lange Rede, kurzer Sinn. Das Album heißt All Tomorrow's Darkness und wir hören die Nummer Forget Me Not.

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1: Ich bin Dirk Zeitler. Die Experten der Rentenkommission schlagen vor, dass wir zukünftig einen Teil unserer Rente am Aktienmarkt finanzieren, mit Unterstützung der Arbeitgeber. Doch deren Verbände stellen sich quer. Auch vom geplanten Ende der Minijobs halten sie wenig.
2: Minijobs, die soll es bald nur noch für Schüler und Studierende geben. So zumindest der Plan der Rentenexperten. Und Millionen, die im Moment sozialversicherungsfrei arbeiten, die sind ziemlich verunsichert. An den Minijobs festhalten will auf jeden Fall der Arbeitgeberpräsident. Es geht wie so oft ums Geld und deshalb sieht er auch die Kapitalmarktrente kritisch. Die, sagt er, sei zwar im Prinzip sinnvoll, aber für die Unternehmer, die die Hälfte schultern sollen, schlicht zu teuer. Claudia Wächter, Nachrichtenredaktion.
1: Die USA lockern Sanktionen für iranisches Öl, US-Verbote für Produktion, Lieferung und Verkauf von Rohöl aus dem Iran oder Produkte, die etwas damit zu tun haben, sind bis Ende August ausgesetzt. Nach Aussagen der USA ist das ein Teil der getroffenen Vereinbarung mit dem Iran, mit dem der Krieg in der Region beendet und die Straße von Hormuz wieder geöffnet werden soll. Unter anderem als Folge des Iran-Kriegs erwartet der Bundesverband der deutschen Industrie für Deutschland im laufenden Jahr nur noch ein Wachstum von 0,4%. Zu Jahresbeginn war der BDI noch von einem Wachstum von 1% für 2026 ausgegangen.
3: Der Verband hat zwar schon die jüngste Einigung auf ein Rahmenabkommen zwischen den USA und dem Iran berücksichtigt, trotzdem sind die Folgen des Kriegs wohl noch länger zu spüren. Der BDI geht davon aus, dass der Druck auf die deutsche Wirtschaft hoch bleibt und hofft nun auf die Bundesregierung. Ein beherztes Reformpaket der Koalition könnte die Stimmung im Land positiv beeinflussen und für Impulse sorgen. Aktuell investieren viele Unternehmen aber lieber im Ausland. Dadurch kommt es zu Insolvenzen und Arbeitsplätze gehen verloren. Und bei einem geringeren Wachstum dürfte das so weitergehen. Thomas Brock, Berlin.
1: Zum Sport. Ausnahmekönner Lionel Messi hat Argentinien vorzeitig in die K.O.-Runde geschossen und Miroslav Klose als WM-Rekordtorschützen abgelöst. Messi trumpfte wieder groß auf und war mit einem Doppelpack beim 2:0 im zweiten Gruppenspiel gegen Österreich erneut umjubelter Matchwinner des Weltmeisters.
4: Und jetzt das Wetter für das Emsland und die Grafschaft Bentheim.
5: In der Nacht ist es zunehmend wolkenlos bei Tiefstwerten von 18 bis 20 Grad. Am Dienstag nimmt dann die Schwüle allmählich wieder zu. Die Temperaturen steigen auf bis zu 32, teils auch 33 Grad. Es wird wieder sehr unangenehm da draußen. Ja, und eventuell könnte sich dann zum Nachmittag und Abend noch das ein oder andere Hitzegewitter entladen. Am Mittwoch dann etwas kühler, bei nur noch bis zu 27 Grad und angenehmerer Luft bleibt es weiterhin sommerlich und sonnig.
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Ja, herzlich willkommen zur zweiten Stunde Roundabout. Am Mikrofon für euch immer noch Ludwig Eckbers und natürlich noch viel Spaß in der nächsten Stunde.

beihören. Also das ist schon immer eine harte Nummer. Und ja, als Gäste wollte ich noch eben erwähnen, hat er diesmal Anneke von Giesbergen im Gesang zugegen. Und der Gitarrist Steve Way ist auch dabei. Ja, dann haben wir hier noch Vandenplas. 30 Jahre nach dem ersten Teil gibt es jetzt mit Occult 2 den Nachfolger ihrer Akustik-EP, Occult 1. Ja, leider wieder so ein kurzes Ding. Ich glaube, 8 Stücke nur insgesamt. Aber wir haben einen feinen Track hier rausgesucht. You Fly heißt er. Und als Special Guest John Halliwell von Supertramp. Hier sind Vandenplas.

Ja, eine kurze, schmissige Nummer vom neuen Yes-Album. Aurora heißt das Album und die Nummer hieß All Hands on Deck. Knappe 3 Minuten nur. Wer hätte das gedacht, von Yes noch solche kurzen Songs zu hören. Ja, kurze Songs, mittlere Songs, etliche Songs auch um die 4 Minuten sind auf dem Album zu hören. Ich habe mich aber nochmal für den längsten Song entschieden hier. Das ist nämlich Counter-Movement und da geht es wirklich mal wieder so richtig ab wie auf den ganz, ganz früheren Werken. Mittlerweile ist ja kein Originalmitglied mehr dabei. Ich glaube, der längste, der dabei war, ist Steve Howe noch. Dann sind natürlich noch Jeff Dones, John Davison am Gesang, Billy Sherwood und Jay Schellen mit dabei. Und ja, es ist das mittlerweile 24. Studiowerk von Yes überhaupt. Ja, hören wir weiter rein. Counter-Movement, hier ist der Longtrack.

Okay, Good Night. Ja, aber das wollte ich jetzt so, das ist nicht so gemeint, so heißt die Band, die wir gerade gehört haben. Stop Go, so heißt das mittlerweile dritte Album. Und ja, die Band kommt aus Boston und haben alle das Berklee College absolviert. Den Track, den wir hörten, hieß Humpty Dumpty. Ein sehr ambitioniertes und abwechslungsreiches Album mit vielen Stilwechseln und Tempowechseln. Also auch ein Werk, das man sich nicht einfach mal so nebenbei anhört. Okay, Good Night. Ja, viel ruhiger geht es hier bei meinem nächsten Gast zu. Das ist die Band Nautilus. A Castle Full of Secrets heißt das neue Album und Mastermind Martin Ludwig hat sich ja den Werken des französischen Schriftstellers Jules Verne verschrieben und so auch auf A Castle Full of Secrets. Und das ist schon etwa eher von diesem, ja, vom unbekannteren Roman Vernes, das Karpatenschloss, inspiriert. Ja, hören wir mal rein. Hier ist die Nummer When the Picture Learned to Move. Nautilus.

Das war Hans Jell, The Night Electronic. Und auf diesem Album hat er von seiner letzten CD, eins seiner drei Soloalben, mit diesem jetzt, die Stücke genommen und auch mal mit Vocals eingespielt. Wir hörten Mantra. Dann habe ich hier noch, ja, zum Schluss kann man sagen, eine Band namens Tahir, geschrieben T-A-I-H-R. Ihr Album Alicanto ist, glaube ich, das zweite, und es ist eine ziemlich bunte Truppe, nicht nur, weil da zwei Mitglieder aus Chile stammen, sondern auch, weil die Musiker alle aus unterschiedlichen Stilrichtungen kommen. Da ist Indie dabei, da ist Progressive dabei, da ist Alternativrock dabei, da ist Jazz dabei, Funk und sogar Mathrock ist dabei. Und dementsprechend ist es ein ziemlich buntes Gemisch hier. Ja, ich verabschiede mich damit schon mal. Ich gehe jetzt in die Sommerpause. Die nächste Sendung ist dann am 17. August. Dann haben wir hoffentlich das Sommerloch überwunden. Und ja, hier ist Tahir mit Playing Cards von ihrem Album Alicanto. Tschüss.

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1: Ich bin Dirk Zeitler. Nach neuen produktiven Gesprächen mit dem Iran setzen die USA Teile ihrer Sanktionen gegen den Iran vorübergehend aus. Die Maßnahme könnte dem Iran Milliarden einbringen und die Energiemärkte beruhigen.
2: Die gelockerten Sanktionen betreffen vor allem den Verkauf und Export von iranischem Öl. Die USA wollen damit vor allem die Energiemärkte beruhigen. Die jüngsten Verhandlungen mit dem Iran werden als produktiv beschrieben. Teheran habe freie Schifffahrt durch die Straße von Hormuz versprochen und gewähre auch Inspekteuren der Internationalen Atomenergiebehörde Zugang, hieß es. Dem Iran werden bei weiteren Zugeständnissen weitere wirtschaftliche Vorteile versprochen. Die Verhandlungen in der Schweiz dauern an. Aus den USA, Tina Eck.
1: Die Experten der Rentenkommission schlagen vor, dass wir zukünftig einen Teil unserer Rente am Aktienmarkt finanzieren, mit Unterstützung der Arbeitgeber. Doch deren Verbände stellen sich quer. Auch vom geplanten Ende der Minijobs halten sie wenig.
3: Minijobs, die soll es bald nur noch für Schüler und Studierende geben. So zumindest der Plan der Rentenexperten. Und Millionen, die im Moment sozialversicherungsfrei arbeiten, die sind ziemlich verunsichert. An den Minijobs festhalten will auf jeden Fall der Arbeitgeberpräsident. Es geht wie so oft ums Geld und deshalb sieht er auch die Kapitalmarktrente kritisch. Die, sagt er, sei zwar im Prinzip sinnvoll, aber für die Unternehmer, die die Hälfte schultern sollen, schlicht zu teuer. Claudia Wächter, Nachrichtenredaktion.
1: Bei einem Schusswaffenvorfall im kanadischen Montreal sind 3 Menschen getötet worden. Dabei handele es sich um einen Polizisten, einen Bürger und einen Angreifer, sagte ein Polizist. Der Beamte sprach von einem Albtraum, dessen Hintergründe noch offen seien. Er erwarte neue Erkenntnisse in den kommenden Stunden. Zum Sport. Ausnahmekönner Lionel Messi hat Argentinien bei der Fußball-WM vorzeitig in die K.O.-Runde geschossen und Miroslav Klose als WM-Rekordtorschützen abgelöst. Messi trumpfte wieder groß auf und war mit einem Doppelpack beim 2:0 im zweiten Gruppenspiel gegen Österreich erneut umjubelter Matchwinner des Weltmeisters.
4: Und jetzt das Wetter für das Emsland und die Grafschaft Bentheim.
5: In der Nacht ist es zunehmend wolkenlos bei Tiefstwerten von 18 bis 20 Grad. Am Dienstag nimmt dann die Schwüle allmählich wieder zu. Die Temperaturen steigen auf bis zu 32, teils auch 33 Grad. Es wird wieder sehr unangenehm da draußen. Ja, und eventuell könnte sich dann zum Nachmittag und Abend auch das ein oder andere Hitzegewitter entladen. Am Mittwoch dann etwas kühler, bei nur noch bis zu 27 Grad und angenehmerer Luft bleibt es weiterhin sommerlich und sonnig.
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1: Ich bin Dirk Zeitler. Nach neuen produktiven Gesprächen mit dem Iran setzen die USA Teile ihrer Sanktionen gegen den Iran vorübergehend aus. Die Maßnahme könnte dem Iran Milliarden einbringen und die Energiemärkte beruhigen.
2: Die gelockerten Sanktionen betreffen vor allem den Verkauf und Export von iranischem Öl. Die USA wollen damit vor allem die Energiemärkte beruhigen. Die jüngsten Verhandlungen mit dem Iran werden als produktiv beschrieben. Teheran habe freie Schifffahrt durch die Straße von Hormuz versprochen und gewähre auch Inspekteuren der Internationalen Atomenergiebehörde Zugang, hieß es. Dem Iran werden bei weiteren Zugeständnissen weitere wirtschaftliche Vorteile versprochen. Die Verhandlungen in der Schweiz dauern an. Aus den USA, Tina Eck.
1: Die Experten der Rentenkommission schlagen vor, dass wir zukünftig einen Teil unserer Rente am Aktienmarkt finanzieren, mit Unterstützung der Arbeitgeber. Doch deren Verbände stellen sich quer. Auch vom geplanten Ende der Minijobs halten sie wenig.
3: Minijobs, die soll es bald nur noch für Schüler und Studierende geben. So zumindest der Plan der Rentenexperten. Und Millionen, die im Moment sozialversicherungsfrei arbeiten, die sind ziemlich verunsichert. An den Minijobs festhalten will auf jeden Fall der Arbeitgeberpräsident. Es geht wie so oft ums Geld und deshalb sieht er auch die Kapitalmarktrente kritisch. Die, sagt er, sei zwar im Prinzip sinnvoll, aber für die Unternehmer, die die Hälfte schultern sollen, schlicht zu teuer. Claudia Wächter, Nachrichtenredaktion.
1: Bei einem Schusswaffenvorfall im kanadischen Montreal sind 3 Menschen getötet worden. Dabei handele es sich um einen Polizisten, einen Bürger und einen Angreifer, sagte ein Polizist. Der Beamte sprach von einem Albtraum, dessen Hintergründe noch offen seien. Er erwarte neue Erkenntnisse in den kommenden Stunden. Zum Sport. Ausnahmekönner Lionel Messi hat Argentinien bei der Fußball-WM vorzeitig in die K.O.-Runde geschossen und Miroslav Klose als WM-Rekordtorschützen abgelöst. Messi trumpfte wieder groß auf und war mit einem Doppelpack beim 2:0 im zweiten Gruppenspiel gegen Österreich erneut umjubelter Matchwinner des Weltmeisters.
4: Und jetzt das Wetter für das Emsland und die Grafschaft Bentheim.
5: In der Nacht ist es zunehmend wolkenlos bei Tiefstwerten von 18 bis 20 Grad. Am Dienstag nimmt dann die Schwüle allmählich wieder zu. Die Temperaturen steigen auf bis zu 32, teils auch 33 Grad. Es wird wieder sehr unangenehm da draußen. Ja, und eventuell könnte sich dann zum Nachmittag und Abend noch das ein oder andere Hitzegewitter entladen. Am Mittwoch dann etwas kühler, bei nur noch bis zu 27 Grad und angenehmerer Luft bleibt es weiterhin sommerlich und sonnig.
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1: Ich bin Dirk Zeitler. Nach neuen produktiven Gesprächen mit dem Iran setzen die USA Teile ihrer Sanktionen gegen den Iran vorübergehend aus. Die Maßnahme könnte dem Iran Milliarden einbringen und die Energiemärkte beruhigen.
2: Die gelockerten Sanktionen betreffen vor allem den Verkauf und Export von iranischem Öl. Die USA wollen damit vor allem die Energiemärkte beruhigen. Die jüngsten Verhandlungen mit dem Iran werden als produktiv beschrieben. Teheran habe freie Schifffahrt durch die Straße von Hormuz versprochen und gewähre auch Inspekteuren der internationalen Atomenergiebehörde Zugang, hieß es. Dem Iran werden bei weiteren Zugeständnissen weitere wirtschaftliche Vorteile versprochen. Die Verhandlungen in der Schweiz dauern an. Aus den USA, Tina Eck.
1: Unter anderem als Folge des Iran-Kriegs erwartet der Bundesverband der deutschen Industrie für Deutschland im laufenden Jahr nur noch ein Wachstum von 0,4%. Das Wachstum in Deutschland gehe vorrangig auf staatliche Investitionen zurück, sagte Hauptgeschäftsführerin Tanja Gönner. Die bremsenden Effekte des Iran-Kriegs wirkten trotz der Einigung zwischen dem Iran und den USA empfindlich nach. Wegen eines Brandes auf einem Passagierschiff an der Moselschleuse in St. Aldegund ist die Feuerwehr im Einsatz. An Bord des Schiffes befinden sich den Angaben nach 237 Passagiere. Nach ersten Erkenntnissen brach das Feuer im Technikraum aus. Verletzt wurde demnach zunächst niemand. Zum Sport. Ausnahmekönner Lionel Messi hat Argentinien vorzeitig in die K.O.-Runde geschossen und Miroslav Klose als WM-Rekordtorschützen abgelöst. Zwei Tage vor seinem 39. Geburtstag war Messi mit einem Doppelpack beim 2:0 im zweiten Gruppenspiel gegen Österreich erneut umjubelter Matchwinner des Weltmeisters.
3: Argentiniens Fans im Stadion von Dallas waren außer sich, als Messi in der Nachspielzeit mit seinem zweiten Treffer das Spiel entschied. Österreich bekam den Superstar des Weltmeisters nie richtig in den Griff, der nach 9 Minuten schon einen Foulelfmeter verschossen hatte. Aber in Minute 39 schlug er dann das erste Mal zu und überholte damit schon Miro Klose. Der hat übrigens dem neuen Rekordtorschützen sofort gratuliert. Lionel Messi ist für mich der beste Fußballer aller Zeiten. Glückwunsch, Champion, so unser 2014er Weltmeister. Thomas Thonfeld, Sportredaktion.
4: Und jetzt das Wetter für das Emsland und die Grafschaft Bentheim.
5: In der Nacht ist es zunehmend wolkenlos bei Tiefstwerten von 18 bis 20 Grad. Am Dienstag nimmt dann die Schwüle allmählich wieder zu. Die Temperaturen steigen auf bis zu 32, teils auch 33 Grad. Es wird wieder sehr unangenehm da draußen. Ja, und eventuell könnte sich dann zum Nachmittag und Abend auch das ein oder andere Hitzegewitter entladen. Am Mittwoch dann etwas kühler, bei nur noch bis zu 27 Grad und angenehmerer Luft bleibt es weiterhin sommerlich und sonnig.
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1: Ich bin Dirk Zeitler. Nach neuen produktiven Gesprächen mit dem Iran setzen die USA Teile ihrer Sanktionen gegen den Iran vorübergehend aus. Die Maßnahme könnte dem Iran Milliarden einbringen und die Energiemärkte